0: solche Zeiten überhaupt vergleichbar sind, weil viele Faktoren eine Rolle spielen. Zum Beispiel verändert sich die Route jedes Jahr.
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2: Gleich geht's los.
3: Diesmal geht es ins Rheinland. Wir nehmen uns den südlichen Teil vor zwischen Bonn und der Vordereifel. Grob gesagt sind wir unterwegs zwischen dem weltbekannten Nürburgring und dem Laacher See. Unsere Tour beginnt in der einstigen Bundeshauptstadt, deren Geschichte aber noch 2000 Jahre weiter zurückreicht, nämlich in Bonn. Da schauen wir uns die Klassiker an und sind vor allem auf der Spur eines ganz großen Musikers, der hier geboren wurde. Ein Komponist, der Welthits schrieb, wenn man so will, Welthits. Er schenkt uns unter anderem die Ode an die Freude. Dann schwingen wir uns aufs Rad und fahren entlang der rheinischen Apfelroute durch die größte Obstbauregion in Nordrhein-Westfalen. Und das sind die Menschen dieser Radioreise.
4: Elisabeth Weidenbrück, und ich wünsche Ihnen nun eine schöne Radioreise durch das wunderschöne Rheinland.
5: Thomas Baumann, ich wünsche allen Hörern der Radioreise mit Alex viel Spaß auf der rheinischen Apfelroute.
6: Theresa Apfelbacher, wir wünschen den Hörern viel Spaß mit der Radioreise.
7: Ralf Birkner, ich freue mich, Sie hier in der Beethoven-UN und wunderbaren Rheinstadt Bonn begrüßen zu dürfen.
3: Bonn und die Eifel, heute also links und rechts vom Rhein. So soll es sein, wenn Sie dranbleiben. Viel Spaß und bis gleich.

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1: Ich bin Katrin Steinberger. Reservisten sollen zu Übungen verpflichtet werden. Für diesen Plan bekommt Verteidigungsminister Pistorius jetzt Lob vom Präsidenten des Reservistenverbands, Bastian Ernst. Auch die Anhebung der Altersgrenze auf 68 findet er gut. Das sei ein fairer Kompromiss, sagt er jetzt gegenüber dem Redaktionsnetzwerk Deutschland, weil so erfahrene Leute länger helfen können. Eine starke Reserve sei wichtig für die Sicherheit Deutschlands, so Ernst. Wie geht es weiter mit dem 8-Stunden-Arbeitstag? Das Institut der Deutschen Wirtschaft schlägt jetzt vor, längere Arbeitszeit in einem ersten Schritt nur für Bürobeschäftigte zu testen. Das schreiben die Funke-Zeitungen, denn da gäbe es keine großen Gesundheitsrisiken. Der 8-Stunden-Arbeitstag gilt seit mehr als 100 Jahren in Deutschland. Die Bundesregierung will die Arbeitszeit aber umstellen und auf Wochenbasis regeln. Das sorgt für Diskussionen. Seit Tagen brodeln Gerüchte um einen möglichen Kanzlertausch, weil es zwischen der SPD und der Union eher schwierig läuft. SPD-Chef und Vizekanzler Klingbeil hat jetzt aber betont, an Spekulationen will er sich nicht beteiligen.
2: Ich habe mit dem Kanzler ein Vertrauensverhältnis. Wir wissen um die Aufgabe, die vor uns steht, in Politik.

0: politisch, europapolitisch, auch international. Und daran arbeiten wir, glaube ich, beide sehr gerne und werden das auch weiterhin tun.
1: Mit Blick auf anstehende Entscheidungen ist Klingbeil zuversichtlich, dass das gelingen kann, wenn alle kompromissbereit sind. Norwegen steht zum ersten Mal überhaupt im Halbfinale der Eishockey-WM. Sie haben Lettland mit 2:0 besiegt. Jetzt geht's für die Norweger gegen die Schweiz, die sich mit 3:1 gegen Schweden durchgesetzt hat und weiter vom ersten WM-Titel träumt. Im zweiten Halbfinale treffen Kanada und Finnland aufeinander.
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3: Das ist die Radioreise, die Sie zu neuen Horizonten bringt und damit Reiselust wecken soll. Im Studio Alexander Tauscher. Herzlich willkommen hier bei uns in dieser Show. Heute geht es nach Nordrhein-Westfalen. Wir machen Urlaub im südlichen Rheinland. Unsere Reise beginnt in der Stadt, von der ein halbes Jahrhundert lang bundesdeutsche Politik gesteuert wurde. Nach ihr wurde faktisch eine Republik benannt, die Bonner Republik. Bonn, einst Machtzentrum der Bundesrepublik, ist Start unserer Reise. Die einstige Bundeshauptstadt, sie lockt mit 2000 Jahren Geschichte, mit historischen Baudenkmälern, großen Museen und ausgedehnten Parkanlagen. Die Museumsmeile, das Haus der Geschichte der Bundesrepublik Deutschland, das Kunstmuseum Bonn, die Bundeskunsthalle, das Deutsche Museum Bonn sind nur ein paar Stichpunkte für unseren virtuellen Rundgang mit Elisabeth Weidenbrück, eine Hotelchefin, die wir später noch ausführlich kennenlernen werden. Und die zweite Dame, die ist die rheinische Frohnatur Lotti Kräke, die uns jetzt mal herzlich hier am Rhein begrüßt.
4: Einmal am Rhein und dann zu zweien alleine sein.
5: Bonn bietet natürlich wahnsinnig viel Interessantes. Ob Sie jetzt wirklich kulturinteressiert sind und die Museumsmeile besuchen mit den tollen Museen. Mit Kindern ist unheimlich schön, das Museum Ludwig zu besuchen, wo jetzt aktuell eine Dinosaurier-Ausstellung ist, die auch wirklich interessant gemacht ist, kurzweilig ist. Da kann man sehr viel Kulturelles sehen. Was aber in Bonn auch das Besondere ist, man kann einfach durch die Südstadt laufen, durch die Altstadt laufen, durch Poppelsdorf laufen, die wunderschönen Vorkriegsbauten sich bewundern. Bonn hat natürlich wirklich das Glück, dass sie im Krieg sehr verschont geblieben sind. Also man hat wirklich viele Gründerzeitvillen und die Kirschblüte in Bonn ist ja auch ganz bekannt. Da gibt es einige Straßenzüge, die wirklich komplett zuwachsen und die sehr, sehr interessant sind. Und heute mit den neuen Medien, die es so gibt, wie Facebook, Instagram, ist es wirklich ein Highlight. In der Kirschblüte sieht man, wenn man da mal eingibt, Kirschblüte Bonn, wahnsinnig viele Impressionen von dieser wunderschönen Zeit in Bonn. Auch im Sommer und im Herbst nach der Kirschblüte ist Bonn immer eine Reise wert, weil sie eben am Rhein entlang wunderschöne Spaziergänge haben, die Rheinaue haben. Man kann Boot fahren bis nach Königswinter. Man kann auch den Drachenfels besuchen, das nahe Siebengebirge. Es ist wirklich landschaftlich zum Wandern eine wunderschöne und auch sehr abwechslungsreiche Gegend.
4: Hast du

0: eins.
1: Bonn ist nach wie vor eine Top-Studentenstadt, sehr wichtige Universität. Und Bonn hat wirklich dadurch natürlich auch dieses frohe Leben, dieses Draußensein. Gerade in den Sommermonaten hat man wirklich viele Biergärten und da rund um den Hofgarten blüht es und sie haben so dieses vibrierende Leben. Das ist wirklich an Bonn sehr besonders und sehr schön.
2: Das große Hochhaus in Bonn, was ich noch als Kind kenne, von der Kulisse von ZDF Bonn direkt, aber auch dem Bericht aus Bonn. Was ist das für ein Haus, direkt am Rhein gelegen, so ein großes Hochhaus?
1: Also am Rhein gelegen ist ja der Posttower. Das ist wirklich das höchste Gebäude von Bonn und ist wirklich ein sehr interessanter Glasbau. Das ist eher dann so die Gegend, wo die UN ihren Sitz hat. Die UN, die Telekom, die Post, die sitzen alle in diesem Gebiet dort. Das ist fußläufig erreichbar, aber auch von der Museumsmeile. Das nahegelegene Weingebiet, wo wir zum Beispiel auch unsere Weine für den Foodmarkt und auch für das Hotel beziehen, ist die Ahr. Früher eigentlich weniger bekannt, aber heute mit tollen Rotweinen ist die Ahr ein sehr interessantes Weinanbaugebiet. Viele unserer Gäste besuchen dort den Regierungsbunker, den man seit mehreren Jahren dort besuchen kann und begehen kann. Ein sehr interessanter Bau aus der Zeit des Zweiten Weltkriegs. Dort kann man dann im Anschluss auch den Rotwein-Wanderweg gehen. Das ist ein wahnsinnig interessanter Wanderweg mit sehr vielen Höhenunterschieden, also anspruchsvoll.

0: aber eben auch wirklich nett, weil man dort immer wieder eine Straußenwirtschaft findet, wo man schön Flammkuchen und einen Wein trinken kann. Also es ist ein wirklich tolles Wandergebiet, was innerhalb von 15 Minuten von Zwistal entfernt ist.
1: Wenn ich jetzt einmal auf dem Rhein mit dem Schiff fahren will, kann ich einfach nach Bonn runterfahren und stromauf oder abwärts fahren, wie ich will. Gibt es da spezielle Routen, auch bis Koblenz eventuell, Deutsches Eck?
0: Wenn Sie von unserem Hotel aus nach Bornheim-Urfeld fahren, können Sie dort auf die Rheinschifffahrt gehen, auf die Anja, und können dann bis Königswinter, aber auch rheinabwärts, dann bis Düsseldorf fahren.
2: Wärst du doch in Düsseldorf geblieben,
0: man kann hier sehr viel, natürlich Bonn, Köln, Städte erleben, aber man kann auch mit Kindern tolle Sachen machen. Wir haben das Phantasialand in Brühl, was 10 Minuten entfernt ist von unserem Haus. Wir haben die Bade- und Thermenwelt Euskirchen, die sehr nah ist. Und Sie können natürlich auch einige Museen mit Kindern, wie das Museum König in Bonn, besuchen, was sehr interessant ist. Und auch die Kinder werden das Museum lieben.
1: Was ist Ihr schönster Ort? Welchen mögen Sie am meisten? Gibt es einen Konkurrenzkampf? Bonn, Köln, Düsseldorf?
0: Ja, es ist ein bisschen schwierig. Es ist ein Streitthema in unserer Familie, denn mein Sohn ist in Düsseldorf geboren und unsere Tochter in Köln. Und das wird uns wohl ein Leben lang begleiten. Ich persönlich bin natürlich im Herzen Kölner, aber Düsseldorf ist gar nicht so schlecht, wie man denkt.
3: Ich bin ein Kölsche Jung, was willst du machen?
1: Kölsche Jung, Willy Milovic. Ich habe in dieser Radioreise ein paar bekannte Rheinländer musikalisch versammelt. Rheinländer aus Schlager, Karneval und Klassik. Gleich nämlich ein ganz, ganz großer Musiker, den Sie garantiert alle kennen. Willkommen auf unserem Rundgang durch Bonn. Ja, Bonn, da muss ich natürlich zum Beispiel an die Bonner Runde denken, den Bericht aus Bonn, an Helmut Schmidt, an Helmut Kohl, an das Wasserwerk, den langen Eugen, natürlich auch den Umzug von Bonn nach Berlin. Bonn hat aber auch einen großen Sohn, dessen Arbeit überlebte viele Staatsformen einige Jahrhunderte, weil er zeitlos ist. Ludwig van Beethoven, er kam im Jahr 1770 in Bonn zur Welt. Er wird hoch geachtet und geehrt, seine Musik ist überall präsent. Das Beethoven-Orchester und das Beethoven-Fest verbinden Bonn mit Musikfans weltweit. Darüber sprach ich mit Ralf Birkner, der Geschäftsführer der Beethoven-Jubiläums GmbH.
4: Ludwig van Beethoven wurde am 17. Dezember 1770 nachweislich in der Remigiuskirche in Bonn getauft. Das ist verbrieft durch die Taufurkunde, die sich auch im Stadtarchiv der Stadt Bonn befindet. Und hat 22 Jahre hier in Bonn gelebt. Er war wie sein Vater Musiker und Angestellter der Hofkapelle des Kurfürsten also. War von Kindesbeinen an schon ein musikalisches Talent, was schnell entdeckt wurde und auch von Bürgern hier in der Stadt gefördert wurde, sodass das Talent des Jungen schnell gefördert wurde durch die bürgerliche Gesellschaft in Bonn. Er hat dann hier am aufgeklärten Bonner Hof die Werte der Französischen Revolution kennengelernt, Freiheit, Gleichheit, Brüderlichkeit, die hier auch von Freidenkern, Freigeistern in sogenannten Logen auch diskutiert wurden, in denen er sich dann als junger Mann auch regelmäßig bewegte. Zum Beispiel ein Treffpunkt dieser Freigeister, dieser Intellektuellen war das Wirtshaus Zehrgarten, was es heute nicht mehr gibt. Das ist heute ein Geschäft am Bonner Marktplatz in Sichtweite des historischen alten Bonner Rathauses, wo die Loge ihren Sitz hatte. Und mit diesen Menschen umgeben, entdeckte Ludwig van Beethoven für sich das Thema Freiheit. Das hat er also aus Bonn mitgenommen. Das ist die Freiheit des Menschen, die Freiheit und Würde des Einzelnen war ihm ganz wichtig. Sein Markenzeichen ist ja nicht mehr mit höfischer Perücke gespielt zu haben, also nicht zur Ehre des Kurfürsten, auch nicht zur Ehre Gottes. Er hat ja lange Zeit hier in der Region auch als Organist gearbeitet, sondern er wollte sich mit seiner Musik irgendwann an die Menschheit richten. Und dabei spielte das Thema Freiheit, Freiheit auch der Kunst und der Kultur eine wichtige Rolle. Und das ist etwas, was er von Bonn nach Wien mitgenommen hat und auch den Vorsatz, dieses Gedicht von Schiller zu vertonen, was heute ja die bekannte Europahymne ist, auch dieses Ansinnen hat er von Bonn mit nach Wien getragen und dort umgesetzt und in die 9. Sinfonie einfließen lassen. Also war Bonn mit seinem liberalen, höfischen Umfeld für Ludwig van Beethoven sozusagen der Humus, aus dem diese Gedanken, diese Visionen in ihm entstanden sind. Er bewegte sich ja hier in der Stadt an vielen Stellen, was man in einem Beethoven-Rundgang überall nachempfinden kann, mit Tondokumenten, auch mit Video- und Filmeinspielungen, kann man sich an den historischen Orten bewegen. Das Geburtshaus in der Bonngasse, das Beethovenhaus, was heute als eines der modernsten Musikermuseen sozusagen,

0: wieder hergerichtet ist mit einem neuen Ausstellungskonzept. So der Nukleus also unserer Beethovenpflege, dann gut erhalten natürlich das Bonner Münster, in dem auch Ludwig van Beethoven schon seinen Orgellehrer immer wieder traf, in Sichtweite, heute nicht mehr da, leider einem Kaufhaus gewichen, das Haus der Familie von Breuning, wo er regelmäßig einging und quasi wie ein Sohn in der Familie mitlebte, und das alte Rathaus heute noch sichtbar in Bonn. Also man kann, wenn man diesen Rundgang geht, durch Bonn noch sozusagen ein bisschen spüren, wie diese Zeit damals war, wie er sich hier bewegte in einer kleinen Stadt, die aber musikalisch zu den Top-Destinationen damals gehörte, denn das Bonner Hoforchester, die Bonner Hofkapelle, war damals im damaligen Deutschland eines der Top-Orchester. Da war Ludwig van Beethoven wie sein Vater angestellt.
1: Freude, schöner Götterfunken, die Idee kam hier in Bonn, so aus der Zeit Frankreichs herüber.
0: Aus dieser Zeit kam es herüber. Der damalige Kurfürst Max Franz gehörte eher zu den Aufgeklärten und hatte dementsprechend auch die Leute um sich, die das diskutierten. Und Ludwig van Beethoven war ja ein ungestümer Geist, der nie mit dem Status quo sowohl in der Musik, aber auch in gesellschaftlicher Hinsicht zufrieden war. Er wollte auch die Musik raus aus den Adelskreisen zu den Menschen bringen. Und er hat der Musik ja die Sprache entzogen, also es ist ja reine Musik, weil er glaubte, dass Musik ja eine Sprache ist, die universellen Charakter hat, weil alle Menschen sie verstehen können, weltweit. Das, was er damals als Welt kannte. Und deswegen hat er diesen Anspruch, dass seine Sprache mit der Musik wirklich auch von jedem verstanden werden kann, und hat dann aber wiederum neu am Ende der 9. Sinfonie diesen Schlusschor hinzugefügt mit dem Text von Friedrich Schiller, was dann wiederum ungewöhnlich war, denn da war er der Erste, der einer Sinfonie sozusagen einen Chorsatz angefügt hat.

0: Da wollte er natürlich explizit das zum Ausdruck bringen, was heute die Menschen immer noch bewegt. Auch in der Krise wurde überall Beethovens Ode an die Freude gesungen. Und man spürt, das ist eine Musik und ein Text, der Menschen sozusagen aufrichtet, der aber auch für die Würde und die Einzigartigkeit des Individuums wirbt. Und das war eine der Hauptthemen, die Beethoven von Bonn mitgenommen hat.
1: Freude schöner Götterfunken, Beethovens Neunte, die Ode an die Freude, unsere Europahymne. Und das mitten in Europa, mitten am Rhein. Rund 200 Jahre bevor Bonn Bundeshauptstadt war, lebte hier ein Mann, den kannte und kennt ganz Europa, wenn nicht sogar darüber hinaus. Im Dezember 1770 kommt Ludwig van Beethoven zur Welt in Bonn und verbringt hier die ersten 22 auch sehr wichtigen Jahre seines Lebens. Das im Jahr 1845 eingeweihte und von Franz Liszt mitfinanzierte Beethoven-Denkmal auf dem Münsterplatz erinnert bis heute an den großen Sohn dieser Stadt, an Beethovens musikalisches Schaffen in Bonn. Es ist inzwischen eines der Wahrzeichen von Bonn. Und es gibt hier am Rhein sogar eine Beethoven-Jubiläumsgesellschaft. Dessen Chef ist Ralf Birkner.
0: Der Nukleus ist das Beethoven-Haus, seit dem Jubiläumsjahr 2020 wieder eröffnet mit einer neuen Ausstellungskonzeption in unmittelbarer Reichweite der Remigiusplatz, an dem die Taufkirche gestanden hat, die es heute nicht mehr gibt. Das Taufbecken ist allerdings noch erhalten, das Original-Taufbecken. Das steht in der heutigen Remigiuskirche, die an einer anderen Stelle steht, in einem ehemaligen Kloster.
2: Man weiß, wann er getauft worden ist, man weiß nicht genau, wann er geboren worden ist. Gab es damals keine Aufzeichnungen oder ist es anders verschollen, das Dokument?
0: Ja, also weltliche Registraturen gab es noch nicht. Man weiß aber, dass zu der damaligen Zeit die Kinder aus Angst vor der Tatsache, ungetauft zu sterben und dann nicht in den Himmel zu kommen, wurden die unmittelbar nach der Geburt getaufte Kinder. Also man geht davon aus, dass er dann am 16. Dezember geboren wurde, weil er am 17. nachweislich getauft wurde. Was sehr gut erhalten ist, ist natürlich das Schloss hier in Bonn, heute Sitz der Universität. Es gibt nach wie vor die Schlosskapelle, in der Beethoven auch Orgel gespielt hat.

0: Man kann natürlich das Thema Natur ganz gut sehen, wenn man sich in Bonn an den Rhein stellt und rüberschaut ins Siebengebirge. Ein Blick, den Beethoven sicher auch immer wieder gesucht hat, was er dann in Wien fortgesetzt hat, nämlich seine Liebe zur Natur, wo er sich erholt hat, wo er auch sozusagen Inspirationen gefunden hat. Und daraus sicher entstanden auch die Beschäftigung mit dem Thema Mensch und Natur, was dann zur 6. Sinfonie, der Pastorale Sinfonie, geführt hat.
1: Glauben Sie, dass Bonn als Beethovenstadt in den Köpfen präsent ist?

0: oder dass man immer noch Bonn als ehemalige Regierungshauptstadt sieht?
1: Also das Jubiläumsjahr hat sicher dazu beigetragen, dass Menschen wahrgenommen haben, dass Beethoven in Bonn geboren ist. Das wussten sicher schon viele oder hatten es schon mal gehört, dass er aber 22 Jahre hier gelebt hat und dass vieles von dem, was ihn dann auch später mit den ganz großen und bekannten Kompositionen ausgemacht hat, was man dann eher mit der Wiener Zeit verbindet, aber doch in Bonn grundgelegt ist. Das ist eine Geschichte, die wir jetzt sehr vielen Menschen auch weltweit erzählt haben und die sich so langsam rumspricht, dass es sich lohnt, Beethoven auch hier in der Region und in dieser Stadt nahe zu kommen und hier die Nähe zu suchen, hier auf seinen Spuren zu gehen und zu gucken, wo sind die Wurzeln, wo ist das alles grundgelegt, wo sind seine Visionen, seine Gedanken, die in vielerlei Hinsicht immer systemsprengend waren, wo kommt das alles her?
0: So als neue Chance für den Tourismus in Bonn, neue Besuchergruppen anzulocken?
1: Ja, auf jeden Fall. Also, dass das ein Reiseanlass ist, sozusagen unter dem Stichwort Beethoven nach Bonn oder hier in den Rhein-Sieg-Kreis in die Region zu kommen, das ist sicher für viele neu, gerade auch in den Ländern, wo Beethoven ohnehin ein Superstar ist und verehrt wird, wie jetzt China oder Japan.

0: Da haben das sicher viele jetzt aufnehmen dürfen, dass er eben nicht gebürtig aus Wien kommt, sondern dass er mit 22 dahin gegangen ist, unfreiwillig da bleiben musste, weil er nicht mehr zurück konnte, weil in der Zwischenzeit die Franzosen das Rheinland besetzt hatten und der Kurfürst nicht mehr da war. Das war eigentlich nicht geplant, dass er in Wien bleibt. Und er hat ja Zeit seines Lebens den Kontakt nach Bonn gesucht, hat immer wieder von der Sehnsucht hier geschrieben, hat er auf Bönsch auch seine ganze Konversation betrieben nach wie vor und auch Bönsch gesprochen. Und es gibt viele Zitate, wo er sich sozusagen auch hier in die Region und ins Rheinland zurücksehnt. Und das ist sicher etwas, was in seinem Herzen geblieben ist. Und das ist für Bonn jetzt eine Chance, sich als Beethovenstadt auch international bekannt zu machen, mit den entsprechenden Angeboten vom Beethovenhaus, vom Geburtshaus ausgehend, hier auf den Spuren Beethovens zu wandeln und sozusagen diesen auch Typen, diesen Menschen Beethoven noch näher kennenzulernen. Seine Musik ist weltbekannt, kennen viele Menschen auf der ganzen Welt, aber von ihm selbst, denke ich, können manche noch viel lernen. Und da ist das meiste natürlich hier in Bonn zu erkunden.
1: Sie können das Leben von Beethoven in Bonn auch auf ganz modernen Wegen erkunden. Eine Route führt in Bonn, eine andere im Umland zu Stationen seines Lebens. Per Smartphone werden Sie dann in Schrift, Bild und Ton durch das unmittelbare Bonner Lebensumfeld des Komponisten geführt. Sie müssen dann nur einen QR-Code einscannen. Oder am besten, ja wirklich am besten, Sie lassen sich die Geschichte von uns hier erzählen, hier in der Radioreise. Noch eine Etappe sind wir in der einstigen Bundeshauptstadt, bevor wir uns dann auf den Weg in Richtung Eifel machen. Nach dem Zweiten Weltkrieg herrschte hektische Aufbruchsstimmung in Bonn, denn Konrad Adenauer wollte hier ja den neuen Regierungssitz etablieren. Damit der Bundestag rechtzeitig fertiggestellt werden konnte, wurde sogar auch darüber hinweggesehen, dass die Baugenehmigung bis zum Richtfest fehlte. Doch nicht nur baulich war dieses Gebäude ein gewisses Risiko. Es war damals noch gar nicht absehbar und klar, ob Bonn überhaupt der Gründungsort der Republik werden würde. Im Rennen waren außerdem damals noch Frankfurt am Main und Kassel. Jahrzehntelang stand an Bonn für den Regierungssitz, der zwar provisorisch sein sollte, aber doch zementiert schien. Und als die Mauer in Berlin fiel, gab es im Bundestag in Bonn, Sie erinnern sich vielleicht noch an diese Bilder, Standing Ovations, leise, aber doch Standing Ovations. Anderthalb Jahre später entschied der Bundestag in einer auch sehr, sehr emotionalen und offenen Abstimmung, dass die Regierung nach Berlin zieht. Sie hören gleich eine kurze Sequenz daraus. Und wir ziehen jetzt von Bonn nach Berlin, aber Bonn hat nichts verloren, meint Ralf Dürkner.
2: Wir sitzen hier in der tiefsten Provinz, in Bonn am Rhein. Dabei könnten wir längst unterm Linden sein.
0: Bisher war natürlich der Besuch des Regierungsviertels für viele so der Reiseanlass, nach Bonn zu kommen. Es gibt es eben aus der Regierungszeit auch noch viele andere interessante Angebote. Das entdeckt man dann, wenn man einmal in Bonn ist. Es gibt aber dann natürlich auch die Natur zu entdecken, wenn man dann einmal über den Rhein guckt.
2: Wie schön wär's doch, zu Hause beim Wein. Pfeife auf die Welt, wir wollen nach Bonn am Rhein.
0: Es ist ja eigentlich wunderschön, dass wir die wichtigsten Themen, die schon Beethoven bewegt hat, dass sie dann auch die Stadt weiter bewegt haben, nämlich auch das Thema Freiheit, Humanismus, also auch die Frage, wie in welcher gesellschaftlichen Verfassung Menschen leben. Beethoven, es gibt ein neu entdecktes Beethoven-Zitat, das Beethoven gesagt hat, er würde sich wünschen, dass es irgendwann nur noch Menschen gibt, also keine Standesunterschiede mehr, keine Klassenunterschiede mehr. Und da steht Bonn ja auch mit seinem Anteil sozusagen zur deutschen Demokratie, auch in der Geschichte sozusagen einer menschenwürdigeren Gesellschaft, nach dem Grundgesetz, was ja in Bonn auch formuliert und geschrieben wurde, die Würde des Menschen ist unantastbar, die Würde jedes Menschen ist unantastbar, würde Beethoven sicher unterschreiben. Und dass das Grundgesetz genauso aus

0: Bonn stammt wie Ludwig van Beethoven, dem diese Themen schon damals ganz wichtig waren, ist natürlich eine tolle historische Fügung. Ebenso wie dass Bonn heute der Sitz des Klimasekretariats der Vereinten Nationen ist mit über 1000 Mitarbeitern. Sitzt die UNO jetzt in Bonn, einzige UNO-Stadt in Deutschland.
1: Sie glauben, auch die Gründungsväter der Bundesrepublik hatten Beethovens Gedanken auch mit im Hinterkopf, als sie hier diese wichtigen Papiere verfassten?
0: Also zumindest ist es nicht auszuschließen, dass auch der Gedanke, alle Menschen werden Brüder, der da in der 9. Sinfonie der heutigen Europahymne ausgesprochen wird, da sicher mitgewirkt hat. Und das in der Geburtsstadt Beethovens, die dann auch zur Geburtsstadt des Grundgesetzes geworden ist.
2: Wer wollte, meine verehrten Kolleginnen und Kollegen, bestreiten, dass es sich am Rhein gut leben, auch angenehm arbeiten lässt? Aber hier kann es nicht um unser Wohlbefinden und um unsere alltäglichen Annehmlichkeiten gehen.
3: Lasst dem kleinen Bonn Parlament und Regierung. Bonn verliert mit Bundestag und Regierung viel. Berlin gewinnt mit Bundestag und Regierung viel neue Probleme.
4: Und den kleinen Bobby bleibt das Heimwesen. Der ruft so laut,
5: also ich will nicht mehr.
6: Für den Antrag Bundesstaatslösung Bonn-Antrag 320 Stimmen. Für den Antrag Vollendung der Einheit Deutschlands Berlin-Antrag 337 Stimmen. Enthaltung.
4: Wir ziehen.

0: damals 1999, der Umzug der Regierung von Bonn nach Berlin, war das schon eine sehr traurige Phase für Bonn. Aber die Bonner hingen ja schon an ihrem Bonn als Regierungshauptstadt.
1: Das war sicher ein tiefer Einschnitt, aber ich finde, es ist beeindruckend, wie es gelungen ist, sozusagen auch über die Entwicklung des internationalen Standorts Bonn international politisch auch weiterhin als zweites wichtiges Zentrum neben Berlin zu etablieren und diese arbeitsteilige Grundaufteilung von Zuständigkeiten, wie sie ja das Bonn-Berlin-Gesetz vorschreibt, ist ja auch in heutiger Zeit gar nicht so unsinnig, denn Bonn ist ja, was auch von Brüssel aus gesehen sozusagen, eine gute Destination. Und nach wie vor ist Bonn ja eine charmante Stadt, die Zuzug hat. Wir bauen Schulen und Kindergärten, statt sie zu schließen, weil auch Familien hier ihr Glück finden. Die Menschen, die hier aus der UN kommen, aus der ganzen Welt zu Konferenzen, die sagen, es ist so friendly, so romantic and it's so safe.
0: It's so safe, ja. Und auch so grün, diese grünen großen Parkflächen, die hat ja auch nicht jede Stadt zu bieten.
1: Genau, diese ganze Kombination. Und trotzdem gibt es ein hohes Kulturangebot, ist als Kulturstadt wahnsinnig gut ausgestattet, eben aus auch Regierungszeiten heraus, als Hauptstadt, Theater, eine Oper in einer 320.000 Einwohnerstadt, viele Freizeiteinrichtungen, die eben die Standortfaktoren für Bonn erheblich attraktiv machen, auch für die Mitarbeiter der großen Konzerne, die sich hier angesiedelt haben.
0: Würden Sie auch Besuchern nostalgischen Spaziergang empfehlen, mal zu schauen, was ist aus dem alten Wasserwerk geworden, das ja der Bundestag war hier in Bonn?
1: Also ich finde schon, dass es nach wie vor interessant ist, sich auch die Stätten der Bonner Demokratie anzugucken. Ob das nun der Kanzlerbungalow ist oder die Villa Hammerschmidt und auch das Palais Schaumburg, das sind sicher auch Räume, die Geschichte atmen.
0: Abschließend gefragt, den Reiz Bonn aus Ihrer Sicht macht ihm aus, die Kultur, wir haben Beethoven einerseits so als Grundlage, dann diese Bonner Republik bis hin zur Kultur heute und natürlich die Landschaft im Hintergrund.
1: Genau, diese Mischung ist toll und fasziniert die Leute und macht auch hier, glaube ich, sehr viele Menschen zufrieden. Und lohnt sich natürlich auch für Besucher, das mal zu erleben und zu sehen, wie einerseits Geschichte, auch Beethoven oder auch die Bonner Republik bis hin zu den Zukunftsthemen, die hier diskutiert werden, nämlich wie wir die Welt auch in die Zukunft retten.
2: Muss nur noch kurz die Welt retten.
0: Ja, wir können die Welt zwar nicht für die Zukunft retten, aber wir können sie bereisen. Das tun wir weiter zu nahen und fernen Zielen. Diesmal am Rhein, von Bonn in die Vordereifel und dann weiter auf der rheinischen Apfelroute in die Landidylle. Wie immer an dieser Stelle, auf Weiterhören.

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2: Richtet auf eure Lauscher, denn hier spricht der Tauscher, der Alexander. Grüßt sie alle miteinander und wünscht auf diese Weise eine schöne Radioreise. Heute ohne Einwand unterwegs im Rheinland, im südlichen, rund um Bonn. Wir sind im südlichen Teil des Naturparks Rheinland zwischen dem rheinischen Schiefergebirge, der Voreifel und dem Drachenfelserland. Das Schiefergebirge bietet fruchtbare Lös- und Lehmböden. Das Drachenfelserland ist durch seine Rheinterrassen und Vulkane geprägt. Touren durch das Kottenforst entlang der Wasserburgenroute oder auch des Römerkanalswanderwegs. Sie zeigen hier diese Region in all ihren Facetten. Wir werden sie auch ein wenig erleben. Und seit jeher wird hier Obst und Gemüse angebaut. Deswegen wird diese Region auch als rheinische Gärten oder auch als Gemüsekammer des Rheinlandes bezeichnet. Manche sprechen gar vom Vorgarten von Köln. So einen Vorgarten besuchen wir gleich, den Apfelbacher Biolandhof in Bornheim, betrieben unter anderem von Theresa Apfelbacher. Zunächst aber gibt uns Thomas Baumann einen Überblick über diese Region. Er arbeitet bei der Rhein-Voreifel-Touristik. Und das Ganze garnieren wir musikalisch jetzt mit dieser Feststellung.
3: Eifel, du Perle, schön hier zu leben.
4: Die Region Rhein-Voreifel liegt ganz im Süden des Naturpark Rheinlands und setzt sich zusammen aus 6 Kommunen. Das ist Alfter, Bornheim, Meckenheim, Rheinbach, Swisttal und Wachtberg. Die sind westlich von Bonn, rund um die ehemalige Bundeshauptstadt, und zeigen sich landschaftlich von ganz verschiedenen Seiten. Also wir haben einmal zum Beispiel Wachtberg, das ist vulkanischen Ursprungs, da haben wir eine sehr hügelige Landschaft. In Bornheim, genau auf der anderen Seite sozusagen, sind die flachen Rheinauen, die flachen Rheinebenen. Und dazwischen haben wir so die Aufgänge auf die ehemalige Hochterrasse des Rheins. Wir haben Wälder, wir haben weitläufige Obstplantagen. Wir haben eine sehr, sag ich mal, romantische Landschaft, die sich ja auch mit zum Beispiel dem bekannten Siebengebirge auf der anderen Seite auch in der restlichen Region widerspiegelt. Und ja, dazwischen liegen dann die einzelnen Ortschaften der Kommunen mit vielen Fachwerkhäusern, langen Geschichte und, ja, ich denke, eine sehr hohe Vielfalt insgesamt.
2: Bei Eifel denkt man erstmal so an die Vulkaneifel oder an die richtig massive Eifel. Ist es schon eine andere Eifel hier, diese Voreifel?
4: Also wir heißen ja Region Rhein-Voreifel.

0: Eifel, weil wir zwischen dem Rhein und der Eifel liegen. Also wir sind quasi die Region, die sich vom Rhein bis zum Aufgang der Eifel erstreckt. Aber wir gehören nicht mehr zur Eifel dazu.
1: So kulturell, auch sprachlich gesehen, Sie haben jetzt ja nicht diesen kölschen Dialekt.
0: Generell würde ich sagen, ist der rheinische Dialekt hier überall vertreten, aber das geht dann eher ins Bönsche. Also da gibt es sogar in den Kommunen hier rund um Bonn wieder andere Dialekte als in Bonn selber, als in Köln. Aber ich denke mal, alles kann man zum rheinländischen Dialekt zählen. Ja.

0: Es gibt natürlich noch viele andere Möglichkeiten, hier in der Region aktiv zu sein. Wachtberg zum Beispiel, aufgrund seines vulkanischen Ursprungs und auch den tollen Aussichten, die es hier gibt, eignet sich hervorragend zum Wandern. Rheinbach auch zum Beispiel. Ansonsten, die anderen Kommunen sind hervorragend zum Radfahren geeignet. Also da gibt es ganz tolle Wirtschaftswege, weswegen die auch die Apfelroute hierher gelegt haben. Andere Aktivangebote sind zum Beispiel noch das Reiten, das auch sehr in der Region verbreitet ist, mit sehr renommierten Reitstellen, verschiedenen Turnieren, aber auch zum Wanderreiten kann man hier gerne herkommen. Also es ist ein breiter Strauß an Möglichkeiten im Bereich Aktivtourismus, die hier ausgeübt werden können.
1: Was ist so Ihre Zielgruppe an Urlaubern, die hier Urlaub verbringt in der Voreifel?
0: Für die Rheinische Apfelroute kann ich da eigentlich nur sprechen, und das sind vor allem die Genießer, die hierher kommen, um einmal die schöne Landschaft zu genießen, die auch ja, aktiv dabei sein möchten, einfach mal kennenlernen möchten, wie Produkte, insbesondere eben Obst und Gemüse, vom Feld bis auf den Teller kommen. Wir befinden uns hier in der größten Obst- und Gemüseanbauregion NRWs. Das ist so ein Alleinstellungsmerkmal. Und die zweite Zielgruppe, die, in denen wir gerne auch diese Inhalte mitteilen möchten, das sind die Familien, also Familien mit kleinen Kindern, die mal sehen möchten, wo kommen die Äpfel her, wo wachsen Äpfel oder wo wächst der Spargel, wo wächst der Salat. Und das kann man hier ganz toll in der Region erleben.

0: Wir sitzen jetzt ja hier vor den Toren von Bonn und Köln, oberhalb von Köln und Bonn, und schauen auf das Rheintal. Wenn Sie mal die Lage zunächst beschreiben, Frau Apfelbach.
1: Wir sind hier im Vorgebirge. Das ist ein sehr fruchtbares Gebiet südwestlich von Köln herum. Wir sind ungefähr auf 150 Meter über dem Meeresspiegel. Und traditionell war das seit der Römerzeit das Gebiet, wo Gemüse für die Städte Köln und Bonn angebaut wurde. Und früher sind die Leute eben mit dem Handkarren bis nach Köln auf den Markt gezogen oder nach Bonn auf den Markt gezogen. Später gab es dann eine Eisenbahn, die es jetzt auch noch gibt, die Eisenbahnlinie. Und dann wurde das Gemüse mit der Eisenbahn nach Köln auf die Märkte gefahren. Nach wie vor ist das immer noch so, dass hier viel Gemüse angebaut wird, Gemüse und Obst. Die Böden sind sehr fruchtbar, es ist sehr mild hier, also fast Weinbauklima, wenig Frost, lange Anbausaison. Und seit 1980 betreiben wir hier den Apfelbacherhof. Es ist ein Biolandbetrieb.
0: Dieser Biolandhof ist einer der ältesten Biolandbetriebe in Nordrhein-Westfalen. Und Geflügel direkt vom Bauernhof, Käse aus der eigenen Käserei oder eben auch frisches Gemüse vom Acker. Das bieten solche Biolandhöfe. Statt im Supermarkt in der Schlange zu stehen, ja, schaut man sich hier im Hofladen Obst, Gemüse und Tiere gleich vor Ort an und kauft dann auch ein, wenn man will. Theresa Apfelbacher führt uns gedanklich über dieses große Bioland, wo die Kölner gern durchatmen. Deswegen hier auch ein Altkölner Lied.
2: Och, Kinder, war dat früher in Kolonia doch nett.

0: hätte das Malheur.
1: Das war immer ein Ausflugsziel hier, das Vorgebirge. Also die Kölner sind hierher gefahren, gerade auch so zur Obstblüte und natürlich, wenn dieses Obst reif war. Und es gab hier einen sehr bekannten Ausflugsort, der hieß Heimatblick. Das war also genau auf dieser Höhe, etwas weiter südlich Richtung in Rohrsdorf. Und da weiß ich, dass also meine Großeltern schon auch dahin gegangen sind sonntags und haben da Kaffee und Kuchen gegessen mit diesem Blick über das Rheintal.
2: Heute kommen

0: noch Familien mit Kind und Kegel her?
1: Auch jetzt kommen Familien mit Kind und Kegel. Und also sonntags ist hier eben reger Ausflugsverkehr. Es ist ein Naherholungsgebiet von Köln und Bonn. Und danach kommt eigentlich nur noch die Eifel. Und man ist also sehr schnell eben im Grünen. Es ist ein großes Waldgebiet mit wunderschönen Buchen, Eichen, Mischwälder. Die Fichten sind der Trockenheit zum Opfer gefallen, da gibt es nicht mehr viel. Ja, es gibt wunderschöne Spazier- und Wanderwege. Und auch hier um den Apfelbacher Hof gibt es Wege, die man gut mit Kindern laufen kann, weil die doch meistens sehr gute Wirtschaftswege sind.
0: Sie sind ja einerseits klar ein kommerzieller Betrieb, eine Fläche mit Hofladen, man kann hier einkaufen, wunderbare Dinge. Und gleichzeitig eine Art wie Erlebnisgarten, wie Naturkundeunterricht. Also ich hatte früher noch eine Schule gehabt, Gartenkunde. Zu Ihnen kommen auch Kinder, um ja, Pflanzen kennenzulernen, mit Tieren zu spielen.
1: Ja, wir sehen das auch als unsere Aufgabe, eben den Kindern die Natur und auch den Bioanbau nahe zu bringen. Weil viele Kinder sind sehr weit entfernt von der Natur und die kennen also das Gemüse aus dem Supermarkt und wissen nicht, wie das wächst und sind dann ganz erstaunt, wenn sie mal sehen, wie so eine Rosenkohlpflanze aussieht. Und was wir hier machen, ist eben ganz ausgesprochene Kinderprogramme, angefangen von eben selber anbauen, so Jahreszeitenkurse, wo die Kinder eben an verschiedenen Terminen im Jahr kommen und so ein kleines Beet anlegen und selber Gemüse ziehen und das dann aber auch selber verarbeiten können am Schluss. Oder es gibt typische Freizeitangebote wie Kindergeburtstag, die dann aber in der Natur stattfinden, also dass die Kinder eben mit Naturmaterialien beschäftigt werden und spielen und auch so das erleben können.
2: Dieser Biolandhof liegt direkt an der Apfelroute. Sie führt auf 124 Kilometern durch die größte Obst- und Gemüsebauregion Nordrhein-Westfalens. Man radelt hier durch den Naturpark Rheinland quasi westlich an Bonn vorbei. Der Weg führt durch Obstplantagen, Gemüsefelder, Streuobstwiesen und auch regionale Obsthöfe. Swisttal bietet zum Beispiel Weitblicke bis in die Höhenlagen der Eifel über Felder, Wiesen, Burgen und Schlösser. Und Thomas Baumann hat diesen Radweg federführend entwickelt. Er arbeitet bei der Rhein-Voreifel-Touristik.

0: Also die Rheinische Apfelroute ist eine Rundroute sozusagen, also ein Themenwanderweg über 124 Kilometer durch die größte Obst- und Gemüseanbauregion NRWs. Das ist die Rhein-Voreifel und die geht durch alle 6 Kommunen der Region, also Alfter, Bornheim, Meckenheim, Rheinbach, Swisttal und Wachtberg. Als Radfahrer kann man sich dann dort austoben, wenn man da noch nicht müde ist, kann man auch noch in den Kommunen auf kleinen Nebenschleifen einzelne lokale Charakteristika nochmal näher erfahren mit dem Rad. Insgesamt ist die Route geeignet ja für Familien. Also wir haben bei der Planung sehr darauf geachtet, dass wir wenig Verkehrsbelastung haben, gute Wegebeläge, findet Plantagenanbau statt oder warum ist die Wildbiene so wichtig für den Obstbauern? Wie kam eigentlich der Apfel nach Europa? Diese Themen und viele weitere spannende Aspekte des Themas Obstbau und Landwirtschaft behandeln wir dann an den Erlebnisstationen.
1: Als Radfahrer fährt man dann immer entlang von Apfelbäumen, auch durch Apfelplantagen oder in jedem Ort, in dem man halten kann, befinden sich Apfelplantagen. Wie muss man sich das vorstellen?
0: Also wir haben natürlich lokale Unterschiede, was die angebauten Früchte angeht. Wir haben nicht nur Äpfel hier, das muss man ganz klar sagen. Die Route heißt zwar Apfelroute, wir sehen aber den Apfel eher so als Speerspitze des gesamten Obst- und Gemüseanbaus hier in der Region. Also wir haben natürlich auch ganz tolle Spargelbauern, Gemüsefelder und so weiter. Man fährt natürlich auf der Apfelroute, aber ganz viel durch Apfelplantagen oder entlang von Streuobstbäumen, Streuobstwiesen, die hier in der Region schon seit Jahrhunderten vertreten sind und kann so sozusagen den Apfel bei seinem Wachstum begleiten.
1: Wie würde jetzt so ein Urlaubstag aussehen, wenn ich jetzt zum Beispiel in der Landidylle in Weidenbrück übernachten würde, von da aus weiterfahren? Haben Sie spezielle Routen für jeden Tag oder ist es so eine Art Kreis, den man bilden könnte?
0: Also es ist ja eine Rundroute, das heißt, man kann überall einsteigen.
1: Das Angebot Apfelradroute etwas Einzigartiges in dieser Form, zumindest in NRW hier?
0: Also es gibt natürlich zahlreiche Themenradrouten in ganz Deutschland und auch in NRW. Wir sind natürlich die einzige Radroute, die mir bekannt ist, die sich jetzt in so einem großen Obst- und Gemüseanbaugebiet mit der Thematik so intensiv beschäftigt.
1: Und die Radwege selbst, sind es jetzt Naturwege oder ausgebaute Radwege selbst oder muss ich auf Straßen fahren?
0: Also wir haben bei der Planung darauf geachtet, dass wir bei der Hauptroute einen Asphaltanteil haben von, ich sag, über 98%, sodass diese Route auch bei jedem Wetter und von jeder Altersgruppe gut befahrbar ist. Also wir haben keine schwierigen Abschnitte dabei. Also überwiegend führt die Route auf

0: Wirtschaftswegen, weil wir eben ganz nah in den Apfelanbaugebieten und Obst- und Gemüseanbaugebieten unterwegs sein wollen. Das heißt, das sind breite, asphaltierte Wege, auf denen man auch nebeneinander fahren kann. In den Ortschaften fährt man natürlich über die Straße, aber da haben wir bewusst Wege gewählt, die wenig verkehrsbelastet sind und auch abseits der großen Hauptstraße entlang führen.
1: Es gibt ja viele Radwege, die bekannt sind, Main-Radweg, Donau-Radweg, die zum Teil auch schon sehr überlaufen sind. Ich kann mir vorstellen, hier ist man nicht ganz so mit vielen Menschen unterwegs gemeinsam.
0: Also dadurch, dass wir noch so eine sehr

0: 2019 eröffnet wurde, sind natürlich noch nicht so viele Leute unterwegs. So, das heißt, wenn Sie jetzt hier sich auf den Weg machen, haben Sie noch einen Pioniercharakter in der Region.
1: Pioniere voran auf dem Apfelradweg durch das südliche Rheinland. Quasi zum Entspannen und Runterkommen in den Wäldern und auf den Feldern dieser schönen Region. Der Apfelradweg ist ein vergleichsweise junges Projekt, jedenfalls verglichen mit dem, was vor rund 2000 Jahren hier geschaffen wurde. Die guten alten Römer verlegten nämlich damals in der Nordeifel eine lange Leitung, eine ganz lange Wasserleitung auf rund 100 Kilometern. Das war damals eine ingenieurtechnische Meisterleistung. Sie brachte den Kölnern das weiche Wasser aus der Eifel. Und parallel zu dieser ehemaligen Wasserleitung folgt der 116 Kilometer lange Römerkanalwanderweg auf 7 Etappen von Nettersheim nach Köln. Die Wanderung führt aus den Bergen ans Wasser, aus der Nordeifel bis an den Rhein. Sie sehen unterwegs Relikte dieses Großbauwerkes aus römischer Zeit, während Sie gemütlich durch Täler und über Berge laufen. Wenn Sie wollen, können Sie diesen Weg in 7 Etappen laufen. Theresa Apfelbacher vom Apfelbachhof hat noch weitere Ausflugstipps für den Großraum Bonn-Köln. Und Lotti Krekel und Willi Medowitsch beginnen mit ihren Tipps. Sie empfehlen jetzt einen Besuch im Kölner Zoo.

0: Ihre Lieblingsorte hier in dieser Region, Köln, Bonn im Rheintal?
1: Wir haben also auch einen wunderschönen Wald hier. Also auch von dem Halmersheim kann man eben zu Fuß hierher kommen. Das ist so ein 2-Stunden-Weg und der geht durch den Kottenforst. Das ist ein großes Waldgebiet mit wunderschönen alten Buchen, Buchen und Eichen, Mischwald. Und es ist auch sehr angenehm, im Sommer schattig zu laufen. Und im Frühjahr ist der Wald voller Anemonen und immer grün. Also es ist einfach ein sehr schöner Wald. Und also wir bieten auch Wanderungen hier ab Hof an.

0: finde Bonn eine wunderbare Bundeshauptstadt, quasi ist gewesen. Romantisch, so ruhig, und manche sagen auch, sie ist heute noch so schön ruhig und safe. Wie ist Ihr Eindruck, Bonn?
1: Bonn ist eine sehr übersichtliche Stadt, hat viele Museen, wunderbare Museen und Sachen anzusehen. Der Rhein ist natürlich toll, eine Fahrt auf dem Rhein ist immer ein Erlebnis. Ne? Man kann mit dem Boot von Bonn nach Köln fahren oder den Rhein aufwärts Richtung Süden und kann überall aussteigen und laufen. Brühl ist ein wunderbares Ziel, was man auch im Prinzip sogar gut mit dem Fahrrad erreichen kann. Auf dem Weg nach Brühl kommt man an diesen ehemaligen Tageabbau von Braunkohle vorbei, wo jetzt Seen sind, in denen man zum Teil schwimmen kann. Recht schöne, natürliche Vegetation drumherum. Brühl ist einfach mit den Schlössern ein tolles Ausflugsziel. Und was auch ist, es gibt eine sehr gute Bahnverbindung hier. Von Bornheim fährt die Linie 18 bis zum Kölner Zoo, von Godesberg praktisch bis ans Nordende von Köln. Und die Bahn fährt auch hier, sodass man immer gut auch mit dem Fahrrad, und das machen viele auch mit dem E-Bike eben, dass die mit der Bahn anreisen sozusagen und dann mit dem Fahrrad hier rumfahren.
2: Ich bin der Kölsche Jung.
3: Hey, ich bin auch eine Kölsche Jung.
1: Es gibt noch ein Highlight im Frühling, das ist das sogenannte Frühlingserwachen hier im Vorgebirge. Das sind ungefähr 10 landwirtschaftliche Betriebe, die an einem Tag dann ein Programm haben, sich vorstellen und die Radfahrer oder Wanderer verköstigen und die Betriebe einfach zeigen, was es hier alles gibt im Vorgebirge.
0: Als ich heute die Bundesstraße runterfuhr Richtung Bonn, fiel mir auf, am Horizont Richtung Norden, Nordosten, dann schon diese großen Industrieanlagen. War das schon das Ruhrgebiet? Das wirkt so für mich so im ersten Moment so abschreckend, aber ist das schon der Beginn des Großraums Köln-Düsseldorf?
1: Wir haben hier in Wesseling am Rhein haben wir große Ölraffinerien und Verarbeitung, Erdölverarbeitende Industrie. Das ist eine gewaltige Industrieanlage. Und dann auf der anderen, im Norden von Köln, geht das natürlich weiter bis ins Ruhrgebiet. Es gibt wenig Freiflächen zwischen den Städten und das macht auch so ein bisschen hier so den Wert des Vorgebirges aus, weil das wirklich noch sehr viel intakte Landschaft ist und ein Naherholungsgebiet für diesen ganzen Ballungsraum.
0: Es wirkt wirklich sehr erfrischend, wenn man gerade von Bonn wieder zurückfährt.

0: diese kleine Serpentinstraße nach oben fährt, ein ganz anderes Leben hier oben.
1: Ja, auf jeden Fall. Also das sind auch noch im Grunde kleine Orte. Diese Stadt Bornheim besteht aus vielen kleinen Orten, die zu einer Stadt zusammengefasst sind. Also wir befinden uns hier in dem Ort Brenig. Die haben noch so ihr Eigenleben. Es geht dann runter, der Ort Bornheim bis zum Rhein. Das ist dann Bornheim-Hersel und Bornheim-Widdich. Das sind wirklich dann am Rhein.

0: mir auffiel, dass hier noch gar nicht so der starke Kirscher Dialekt gesprochen wird. Zumindest für mich jetzt, der aus dem Süden dann anreist und bei Köln immer gleich an Milowitsch denkt und sowas. Sie sprechen etwas anders?
1: Ich kann das schon, aber hier im Vorgebirge wird platt gesprochen. Das ist nicht dieser Kölsche Dialekt, aber das ist richtig platt. Und manche einer hat schon Probleme, das zu verstehen, wenn man da... Also die Franzosen sind hier durchgezogen, die Römer waren hier und die haben also von der Sprache her so einiges hinterlassen, sodass es so spezielle Ausdrücke gibt, die es wirklich auch nur hier im Vorgebirge gibt.
0: Das Vorgebirge, quasi die letzte große, angenehme grüne Lunge vor dem bevölkerungsreichsten Gebiet der Bundesrepublik Rhein-Ruhr. Wir streifen heute Köln und Bonn nur ein wenig. Ich muss mir dafür unbedingt mehr Zeit nehmen das nächste Mal. Diesmal war es nur ein Hineinschnuppern aus dem Basiscamp quasi in Swisttal vor den Toren von Bonn und Köln. Hier in dieser Region wuchs Elisabeth Weidenbrück auf. Wie so oft bei Hoteliers, manche, die entdecken die Welt, bleiben da auch irgendwo im Paradies, an paradiesischen Ecken, etwa auf den Malediven oder auf den Seychellen. Manche kommen nach ihrem Welttrip zurück zu ihren Wurzeln, so wie auch Elisabeth Weidenbrück.
2: Manchmal ist es ja so, dass man als Teenager nicht unbedingt die Schönheit der Natur so wirklich mit den Augen sieht, mit denen man sie sieht, wenn man dann später, wie ich jetzt, Familie mit Kindern hat. Ich nach dem Abitur zunächst einmal habe ich in Dortmund studiert und bin dann auch während meiner ersten Arbeitsjahre sowohl in Kanada als auch in Frankreich, in England gewesen, um eben ein bisschen Erfahrung zu sammeln und eben auch dann in der Gastronomie meine Erfahrung zu sammeln, die ich natürlich jetzt wunderbar benutzen kann.
0: Das hört man ja sehr oft, dass Hoteliers in den schönsten Orten der Welt waren, dann zurückkommen in die Heimat, in vermeintlich erstmal ruhige, unscheinbare Orte. Und da fragt man sich ja, es muss etwas hierher ziehen, zurück in die Heimat.
2: Also als Rheinländerin ist es so, dass man das immer mehr merkt, wenn sie im Rheinland geboren sind, dann ist es schon so, dass es sie immer wieder zurückzieht. Ich weiß nicht, was es ist, aber wenn man im Rheinland geboren ist, ist es schon sehr oft so, dass man eben diese rheinische Art des Lebens sehr schätzt und dann auch eben nach ersten Wanderjahren wieder zurück in die Heimat kommen möchte. Ja, und die Natur hier ist natürlich so, dass man mit Kindern auch sehr schön hier leben kann und die Nähe zu Bonn und Köln natürlich hat.
0: Die rheinische Natur, diese Offenheit, die man dann nicht überall auf der Welt so findet?
2: Genau, wir sind also prinzipiell mal eine rheinische Frohnatur. So ist es hier im Rheinland, sind wirklich die Menschen sehr positiv und wir unterstützen uns gegenseitig. Dieses rheinische Grundgesetz, was man so kennt aus dem Kölner Karneval, das ist schon so unser Lebensmotto und auch wirklich Bestandteil in allen Lebenslagen. Das schätzen wir sehr im Rheinland und das bringen wir als Gastgeber auch jeden Tag natürlich an den Kunden und sind eben sehr positiv und auch sehr gastfreundlich.
0: Und damit bringen Sie ja auch die Küche Ihrer Heimat an den Kunden. Was sind so die typischen rheinischen Gerichte? Also Sauerbraten kenne ich auch, aber es gibt sicher noch mehr. Und der rheinische Sauerbraten, wie ist der und wie unterscheidet er sich zum Beispiel vom sächsischen oder vom bayerischen?
2: Also die rheinische Küche ist schon ganz speziell. Natürlich haben wir Gerichte von meiner Großmutter übernommen. Der rheinische Sauerbraten beispielsweise, der ist eigentlich nicht sauer, sondern leicht süßlich. Das liegt an dem Grafschafter Rübenkraut, den wir dort mit verarbeiten. Also das ist eine ganz spezielle Form des Marinierens zunächst, dann des Garens, ein sehr langer Prozess, der mehrere Tage benötigt. Und eben ja, das kleine Geheimnis am rheinischen Sauerbraten ist wirklich der Rübensirup, den wir verarbeiten und der dann eben diesen ganz besonderen rheinischen Geschmack gibt.
0: Was würden Sie noch als rheinisch empfehlen und was Sie anbieten?
2: Also wir legen sehr, sehr viel Wert auf die regionalen Produkte und Regionalität in unserer Küche. Das umfasst neben den altbewährten Gerichten wie einem rheinischen Sauerbraten oder einem Tafelspitz mit Meerrettichsoße auch neue, moderne Gerichte, die wir halt rheinländisch interpretieren, wie beispielsweise unseren Eifel Beefsteak Barbecue Burger. Da ist es so, dass wir neben dem Eifler Rind wirklich von dem hiesigen Konditor unsere Brötchen mit der Hand gemacht bekommen, dass wir die Soßen alle selber herstellen und eben so einen ganz besonderen Burger kreiert haben, der nicht mit dem typischen Patty, also mit Hackfleisch, sondern mit Minute Steaks vom Eifel Beefsteak zubereitet wird. Also der ist halt nochmal etwas herzhafter von der Art, wie wir ihn darbieten.
0: Und einen Teil Ihrer Küche, den servieren Sie ja mobil. Sie fahren mit einem Foodtruck runter nach Köln, mitten nach Köln.
2: Also das ist immer so ein kleines Highlight während dem Urlaub bei uns, dass wir den Gästen eigentlich empfehlen, zum Beispiel am Donnerstag nach Köln zu fahren und dann bei einer schönen Shoppingtour oder vielleicht auch einer Wanderung auf Dach des Kölner Doms eben den Tag zu verbringen und dann ab 16 Uhr auf unseren Speisenmarkt auf dem Rudolfplatz kommen. Das ist ein wirklich tolles Happening im Sommer. Manchmal zigtausende begeisternde Menschen, die sich dort treffen und die rheinische Lebensfreude schwappt da wirklich über und es ist wirklich ein sehr hochwertiger und sehr genussvoller Markt.
0: Damit sind Sie ja schon fast beim Thema Natur und Kultur Ihrer Brücke. Ich meine, wenn man mal in Köln ist, was sollte man gesehen haben? Das ist ja auch Kultur, allein schon mal in Köln zu sein.
2: Wir empfehlen in Köln natürlich den Kölner Dom, was das Wahrzeichen der Stadt ist und auch so für uns so ein bisschen das Herz der Stadt. Von dort aus kann man wunderbare Touren machen entlang des Rheins zum Schokoladenmuseum. Man kann aber einfach durch die Altstadt schlendern und die schönen Häuser bewundern und eben diesen Kölner oder rheinischen Lebensmut und diese Freude spüren.
3: Da sind wir dabei, dann ist prima, prima Colonia.
2: Wir sind sehr gesegnet, das muss man sagen. Wir sind hier mitten in der Natur, wir haben die pure Idylle, haben aber die Nähe zu Bonn, Köln und auch zu Düsseldorf, zu Aachen, wo man wirklich tolle Sachen erleben kann.
0: Karawane zieht weiter und wir ziehen mit. Unsere kleine Runde durch das südliche Rheinland war wirklich nur ein Appetithappen für weitere Expeditionen in Nordrhein-Westfalen. Sie können Ihren Landidyllurlaub gern verlängern, wenn Sie mögen, zum Beispiel auch in der schwäbischen Toskana. Oder Sie fahren von Köln aus durch die Eifel rüber nach Luxemburg. Auch da waren wir bereits gewesen. www.radioreise.de. Hier gibt's alle Sendungen als Podcast und viele auch mit Fotos und Texten in unseren Blogs. radioreise.de. Wir entdecken die Welt mit den Ohren und Sie können uns auch gern bei Facebook entdecken, wenn Sie wollen. Da gibt's immer auch die aktuellen Infos und auch Fotos und weitere Fotos und tolle Impressionen auch bei Instagram und überall da, wo der moderne Mensch heute noch so unterwegs ist. Und Sie wissen ja, uns gibt es auch überall da, wo es Podcasts gibt. Und damit heißt es zum Abschied. Goodbye, au revoir, adios, ciao, hey, grüezi, das wird ein Jahr, servus, hey, wislat, nasledanau, salam alaikum und shalom. Und im Rheinland sagt man tschö und denkt gern zurück an die super Jahre.

0: Mein Name ist Elisabeth Weidenbrück und ich hoffe sehr, dass Sie eine schöne Radioreise mit Alexander Tauscher hatten. Wir würden uns sehr freuen, Sie einmal im Rheinland begrüßen zu dürfen und Ihnen unsere rheinische Frohnatur damit zeigen zu können.
1: Liebe Hörerinnen und Hörer, vielleicht haben Sie jetzt ein bisschen mehr Lust bekommen, Bonn nicht nur unter dem Aspekt ehemalige Regierungshauptstadt zu besuchen, sondern auch als die Stadt des großen Komponisten und Genius Ludwig van Beethoven, als die Geburtsstadt zu besuchen und das ein oder andere neu oder wieder zu entdecken hier in Bonn am Rhein. Ralf Birkner, Beethoven Jubiläumsgesellschaft, ich grüße Sie ganz herzlich.
2: Das war die Radioreise mit Alex. Mein Name ist Therese Apfelbacher auf dem Apfelbacher Hof.
3: Thomas Baumann, ich bin Projektleiter der Rheinischen Apfelroute und ich freue mich auf Sie als Hörer der Radioreise mit Alex und wünsche mir, dass ich viele von Ihnen hier in der Region begrüßen darf.
4: Na, dann bleiben Sie schön reisefreudig, meine Damen und Herren, denn es gibt noch mindestens 1000 Orte in dieser Welt zu entdecken. In diesem Sinn, wie immer, bis bald.

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1: Ich bin Katrin Steinberger. Wer morgen Richtung Süden fährt, zum Beispiel nach Italien, hat leider Pech. Die Brenner Autobahn wird wegen einer Demo komplett dicht gemacht. Auch für alle, die aus den Pfingstferien zurückkommen, wird's schwierig. Lea Maciulat, schon heute kann es deshalb zu Problemen kommen.
2: Ab morgen früh ist die Brenner Autobahn dicht, also werden sich schon heute viele auf den Weg machen und das dürfte direkt auf der Autobahn, aber auch drumherum für Staus und Behinderungen sorgen. Die Gemeinde Gries in Österreich will mit der Demo gegen die Verkehrsbelastung protestieren. Rund 15.000 Menschen leiden täglich unter Lärm, Feinstaub und überlasteten Straßen, lautet ihr Argument.
1: Die Zahl der Arbeitslosen könnte in diesem Monat wieder unter 3 Millionen liegen. Das zeigt die neue Statistik der Bundesagentur für Arbeit. Experten warnen aber, der Negativtrend am Arbeitsmarkt ist damit nicht gestoppt.

Es gibt zwar keinen Absturz, aber auch keinen echten Aufschwung. Besonders in der Pflege fehlen weiterhin viele Kräfte. Die Zahlen werden heute in Nürnberg vorgestellt. US-Vizepräsident Vance macht Hoffnung auf eine schnelle Einigung mit dem Iran. Er sagt, man sei kurz davor, aber noch nicht ganz am Ziel. Wann und ob Präsident Trump unterschreibt, ist auch noch offen. Medien berichten, dass die Waffenruhe um 60 Tage verlängert werden soll, um weiter zu verhandeln. Der Iran sagt aber, es gibt noch keine Einigung. Der Tarifstreit bei der Telekom ist vorbei. Arbeitgeber und die Gewerkschaft Verdi haben sich geeinigt. Ab August bekommen die rund 60.000 Beschäftigten jeden Monat 150 Euro mehr. In einem Jahr gibt es dann nochmal 140 Euro obendrauf. Wer in der Gewerkschaft ist, bekommt zum ersten Mal einen Extrabonus. Und betriebsbedingte Kündigungen sind bis Ende 2028 ausgeschlossen.

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1: Ich bin Katrin Steinberger. Guten Morgen. Die Preise in Deutschland werden sehr wahrscheinlich weiter steigen. Das Statistische Bundesamt gibt heute eine erste Schätzung ab zur Inflation diesen Monat, also Mai. David Riemer hat die Einzelheiten.
2: Hohe Spritpreise, das erleben wir seit Wochen an den Tankstellen und auch die Unternehmen. Sie werden die gestiegenen Preise voraussichtlich in gewissem Maße an die Verbraucher weitergeben. Da sind sich Volkswirte sicher. Konkret heißt das, wenn das Anliefern der Milch in die Molkerei mehr kostet, da die Tankfüllung mehr kostet, müssen Milchbauern und Molkereien diese Mehrkosten wieder reinholen. Den Preis für den Liter Milch zu erhöhen, ist da eine Möglichkeit.
1: Wenn man krank ist, ist man krank. So ist es geregelt. In Zukunft sollen sich Beschäftigte aber auch nur teilweise arbeitsunfähig melden können. Das ist eine Maßnahme, um die gesetzlichen Krankenkassen zu entlasten. Die Kassenärzte befürchten aber Probleme bei der Umsetzung. Die Ärzte müssten sich vor jeder Krankschreibung über die Arbeitsbedingungen jedes Einzelnen erkundigen. Das sei nicht leistbar, heißt es. In Wien ist ein junger Mann zu 15 Jahren Haft verurteilt worden, weil er ein Attentat auf ein Taylor Swift-Konzert geplant hatte. Im Prozess hat er die Anschlagspläne zugegeben. Der Österreicher mit nordmazedonischen Wurzeln wurde einen Tag vor dem geplanten Anschlag nach Warnungen aus den USA geschnappt. Aus Sicherheitsgründen wurden damals alle 3 Auftritte der Sängerin in Wien abgesagt. Im WM-Vorbereitungsquartier der DFB-11 bei Adidas in Herzogenaurach könnte es heute etwas lauter werden. Die Fußballnationalmannschaft bekommt Besuch von ihren Frauen, Freundinnen und Kindern. DFB-Sportdirektor Rudi Völler.
3: Viele Familienmitglieder, Frauen, Kinder, wer möchte, kommen relativ viele, habe ich jetzt gehört von unserem Teammanagement. Gibt es hier nochmal hier im Homeground nochmal eine Verabschiedung, bevor es dann Samstagmorgen nach Frankfurt geht. Ja, und dann wird sich darauf vorbereitet.
1: Denn am Sonntag steht der vorletzte WM-Test an in Mainz gegen Finnland.
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1: Das Lied hier erinnert mich so an den Phantasialand. 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Dazu haben sie das Lied auch noch gespielt.

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11: In Bad Laspe in Nordrhein-Westfalen beim Sven, da geht der Tag gut los, mit Sonnenschein nämlich. Und Deutschland startet heute fast überall freundlich und sonnig. In den Freitag im Laufe des Nachmittags haben wir von Nordwesten her aber dickere Wolken. Dazu später Schauer und kräftige Gewitter, lokal auch mit Starkregen, Hagel und ordentlich Sturmböen, also Vorsicht. Temperaturen legen heute richtig los im Norden, so um die 21 Grad im Süden, stellenweise 34 Grad. Das Wochenende morgen ein Mix aus Sonne und Wolken mit einzelnen Gewittern, vor allem in der Mitte. Bei 34 Grad auch und am Sonntag wird's wechselhaft mit Schauern und Gewittern. Nur im Norden bleibt's trocken bei bis zu 30 Grad.
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13: Ich bin Oliver Urbanke. Guten Morgen. Wer morgen Richtung Süden fährt, zum Beispiel nach Italien, muss wahrscheinlich umplanen. Die Brennerautobahn wird wegen einer Demonstration von Anwohnern komplett dicht gemacht. Auch für alle, die aus den Pfingstferien zurückkommen, wird's schwierig. Lea Matschulat, schon heute kann es deshalb ja immer wieder zu Problemen kommen.
14: Ab morgen früh ist die Brennerautobahn dicht, also werden sich schon heute viele auf den Weg machen und das dürfte direkt auf der Autobahn, aber auch drumherum für Staus und Behinderungen sorgen. Die Gemeinde Gries in Österreich will mit der Demo gegen die Verkehrsbelastung protestieren. Rund 15.000 Menschen leiden täglich unter Lärm, Feinstaub und überlasteten Straßen, lautet ihr Argument.
13: Der Tankstelleninteressensverband hält nichts von einer Verlängerung des Tankrabatts. Denn das Hauptproblem bleibe. Die Konzerne melken den deutschen Markt mehr als in anderen Ländern, so ein Verbandssprecher in der Rheinischen Post. Als Beispiel nennt er Österreich. Dort koste Super 1,70 Euro pro Liter. Das sei auch bei uns möglich, wenn die Konzerne nicht so abkassieren würden. Wie geht's weiter mit dem 8-Stunden-Tag? Das Institut der Deutschen Wirtschaft schlägt jetzt vor, längere Arbeitszeiten in einem ersten Schritt nur für Bürobeschäftigte zu testen. Das schreiben die Funke-Zeitungen, denn da gäbe es keine großen Gesundheitsrisiken. Der 8-Stunden-Arbeitstag gilt seit mehr als 100 Jahren in Deutschland. Die Bundesregierung will die Arbeitszeit aber umstellen und auf Wochenbasis regeln. In der rumänischen Stadt Galaz ist eine russische Drohne in ein Hochhaus eingeschlagen. Zwei Menschen wurden dabei leicht verletzt, heißt es vom Innenministerium. Woher die Drohne kam, ist noch unklar. Ganz in der Nähe liegt der ukrainische Hafen Reni, der oft von Russland angegriffen wird.
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15: Kennen Sie dieses Geräusch des Nachts? Die Mücken sind wieder unterwegs. Also ich hatte diese Nacht eine im Schlafzimmer, es hat mich wahnsinnig gemacht. Naja, ein bisschen schlafen konnte ich. Ich hoffe, Sie auch. Und Sie haben einen schönen Start in den Freitag gehabt. Es ist Wochenende, Freunde. Und um diese Mücken, die uns zurzeit aber richtig kräftig nerven, kümmern wir uns heute im Laufe des Morgens noch. Jetzt kommen Sie erstmal gut zur Kaffeemaschine. Ich wünsche Ihnen einen schönen Start ins Wochenende. Guten Morgen.

Jetzt sind wir doch schon mal alle wach. Volare von den Gypsy Kings hier bei Schwarzwaldradio. Guten Morgen. Worüber reden wir heute noch? Wir reden über die Mücken, habe ich gerade schon erwähnt. Wir reden über eine Kinderstadt, die es hier bei uns in der Region gibt. Richtig mit 9-jähriger Bürgermeisterin, mit Feuerwehr, mit Einkaufsgeschäften. Alles von Kindern organisiert und geleitet. Und das ist wirklich der absolute Knaller. Darüber sprechen wir heute Morgen auch. Und wir haben natürlich wie immer das Tagebuch der großen Hits für Sie. Heute gibt es eine Nummer aus den 80ern, können wir alle mitsingen. Und die haben wir gleich für Sie nach Madison Avenue und Tom Jones.

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1: 29. Mai 1989. Camouflage sind mit Love is a Shield neu in den Charts.
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1: Es ist 1983. Heiko, Markus und Oliver sind drei Freunde aus Bietigheim-Bissingen. Drei Freunde mit einem Traum. Musiker sein, die Welt bereisen, auf Bühnen stehen vor Hunderten, Quatsch, Tausenden kreischenden Fans. Träumen kann man ja mal. Und dieser Traum beginnt im Keller von Heikos Eltern. Hier haben sich die drei ein kleines Studio eingerichtet. Von hier aus schreiben sie Songs und träumen schon mal von den großen Bühnen. Zuerst aber geht es auf die kleinen Bühnen der Jugendclubs der Region. Am Anfang nur in Bietigheim, bald im ganzen Landkreis und dann in ganz Baden-Württemberg. Und irgendwann sogar über die Grenzen des Bundeslands hinaus. Camouflage schallt bis nach Frankfurt am Main, wo ein kleines Label die Band hört und unter Vertrag nimmt. Also raus aus dem Keller von Heikos Eltern und ab nach Frankfurt in ein richtiges Tonstudio. 6 Jahre nach der Gründung kommt dann sogar schon das zweite Album Methods of Silence raus und darauf ist auch Love is a Shield.

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13: Ralle aus Naila in Bayern sagt, die Sonne dreht schon komplett auf. Und die haben wir heute fast überall dabei. Allerdings wird die dann im Laufe des Tages so ein bisschen getrübt durch ein paar dickere Wolken aus Richtung Nordwesten. Erstmal kriegen wir aber so 21 bis 34 Grad. Wir fangen an den Küsten an mit den kühleren Temperaturen. Und hier im Südwesten wird es richtig heiß. So, wir gucken uns noch Samstag und Sonntag an. Morgen Sonne, Wolken, regional vor allem in der Mitte Deutschlands Gewitter. Der Sonntag, mehr Wolken und immer wieder Schauer und Gewitter und dazu bis zu 30 Grad.
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0: Auch in Mexiko wird Schwarzwaldradio gehört übrigens. Thomas und Alexandra haben in der vergangenen Nacht eine Nachricht geschickt, dass sie uns da im Urlaub hören. Wie schön ist das denn? Liebe Grüße nach Mexiko. Ich weiß nicht, wie es in Mexiko ist mit den Mücken, aber hier ist es gerade richtig schlimm. Haben Sie auch das Gefühl? Sind Sie auch schon zerstochen? Also ich persönlich noch nicht. Mich mögen die Mücken nicht so. Aber ringsum habe ich nur Leute, die ein bisschen aussehen wie in der Pubertät, weil sie überall rote Flecken haben. Ja, die Mücken. Auch wenn sie nerven, diese Mückenviecher, die sind trotzdem ganz spannend. Und warum? Das weiß unser Tobi.
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2: Elektromusik nimmt Mücken die Sex- und Stechlust. Genauer gesagt, ein Song des US-amerikanischen DJs und Produzenten Skrillex. In einer Studie haben Forscher aus Thailand herausgefunden, ohne Musik stürzen sich Mückenweibchen schnell auf ihr Versuchsopfer. In dem Fall war es ein Hamster und paaren sich danach mehrfach. Läuft Skrillex, hemmt das die Stech- und Sexlust der Weibchen. Sie lassen sich viel mehr Zeit, bis sie überhaupt einmal stechen und paaren sich anschließend deutlich weniger. Kann man das auf unsere Mücken übertragen? Wir wissen es nicht, aber für den nächsten Thailand-Urlaub wissen wir Bescheid, was wir laut über die Bluetooth-Box laufen lassen. Mücken stechen manche Menschen tatsächlich lieber als andere. Süßes Blut gibt's aber nicht. Mücken mögen es feucht und reagieren auf Kohlenstoffdioxid, also verbrauchten Atem- und Körperausdünstungen. Diese Körperchemie ist bei jedem Menschen in unterschiedlichen Teilen vorhanden und ist abhängig von unseren Genen, dem aktuellen Stoffwechsel und der Blutgruppe. Mücken lieben die Blutgruppe 0. Das wurde herausgefunden. Am wenigsten mögen Mücken Menschen mit der Blutgruppe A. Stechmücken lassen sich von Licht kaum beeindrucken, sondern werden eben vor allem vom menschlichen Geruch angelockt. Das Licht Insekten anlockt, gilt vor allem für Motten. Auch die Zuckmücke wird von Licht angezogen, die sticht aber nicht. Und nach einem Stich, Spucke kühlt, Hitzestick wirkt. Nicht kratzen, sondern mit Hitze arbeiten. Sogenannte Hitzesticks erhitzen den Stich für einen kurzen Moment auf 51 Grad. Dadurch wird der eiweißhaltige Speichel der Mücke zerstört, der den Juckreiz im Stich auslöst.
0: Ja, und da gibt es ja mittlerweile diese Stifte zu kaufen. Da geht das wirklich ratzfatz und dann juckt das wirklich nicht mehr so doll. Auch die Mückenpflaster helfen übrigens einigermaßen gut. Und wenn Sie Ihre Mückenstiche aus der letzten Nacht verarztet haben, dann können wir gleich zusammen Zähne putzen. Machen wir nach Chuck Berry und den Fine Young Cannibals.

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2: Und da putzen wir heute Zähnchen mit einem Song aus der Glam-Rock-Zeit. Und zwar kommt der von T-Rex. Obwohl, zu der Zeit, als der Song rauskam, 1973, waren T-Rex gerade dabei, ihr Glam-Rock-Krönchen zu verlieren. Da kamen nämlich dann so Leute wie David Bowie oder Slade um die Ecke. Und da hatten es die Jungs von T-Rex mit richtigen Glamrock dann ziemlich schwer. Es gab so ein paar Kritiker, die haben geschrieben, der Song, der ist wie eine Mischung aus allen anderen T-Rex-Songs und ich finde ihn cool. Hier sind die Jungs mit The Groover zum Zähneputzen.

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14: Bei Tanja und Olaf scheint die Sonne direkt aufs Frühstück und die beiden sind nämlich im Ferienhäuschen in Warnemünde in Mecklenburg-Vorpommern an der Ostsee. Wie schön ist das denn? Pass auf, dass die Butter nicht wegläuft. So, wir kriegen heute ordentlich Sommerfeeling. Viel Sonne, teilweise richtig heißes Wetter hier bei uns im Südwesten. Bis zu 34 Grad. Später dann aus Richtung Nordwesten dickere Wolken. Die können dann heute Nachmittag und heute Abend auch Gewitter bringen. Punktuell auch ziemlich heftig. Ja, und es bleibt sommerlich. Morgen auch bis zu 34 Grad. Aber mehr Wolken und neuen Gewittern in der Mitte Deutschlands. Sonntag insgesamt unruhiger. Im Norden und Nordosten bleibt es aber oft trocken mit Sonne und bis zu 30 Grad.
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15: Ich bin Oliver Urbanke. Guten Morgen. Mehr als jeder zweite Beschäftigte in Deutschland wünscht sich kürzere Arbeitszeiten. Bei Männern mit Kind sind es sogar 63%, wie eine Umfrage im Auftrag des Deutschen Gewerkschaftsbunds zeigt. Männer arbeiten laut der Umfrage im Durchschnitt 37,1 Stunden, Frauen 30,8 Stunden pro Woche. Die aktuelle Arbeitszeitdebatte gehe an der Lebenswirklichkeit von Familien komplett vorbei, so der DGB. Anwohner leiden unter der seit Jahren wachsenden Verkehrsflut. Experten rechnen mit einem Jahrhundertstau. Morgen ist die Brennerautobahn wegen einer Demonstration quasi den ganzen Tag gesperrt. Tirol rät, nicht notwendige Autofahrten vermeiden. Das dürfte aber gerade für viele Urlaubsrückkehrer nicht möglich sein. Laut ADAC sind Umfahrungen nur großräumig möglich und auch dann mit teils langen Staus verbunden. Weil sich wegen der Sperrung auch heute schon viele auf den Weg machen werden, dürfte das Verkehrschaos schon deutlich vor der eigentlichen Sperrung beginnen. Der Tarifstreit bei der Telekom ist vorbei. Arbeitgeber und Gewerkschaft Verdi haben sich geeinigt.

0: Ab August bekommen rund 60.000 Beschäftigte jeden Monat 150 Euro mehr, im kommenden Jahr dann noch einmal 140 Euro. Betriebsbedingte Kündigungen sind bis Ende 2028 ausgeschlossen. Alkoholfreies Bier wird in Deutschland immer beliebter. Laut Deutschem Brauerbund ist inzwischen jeder 9. getrunkene Liter Bier alkoholfrei. Ronny Tochau berichtet.
1: Zum Vergleich, vor Corona war jeder 12. Liter Bier alkoholfrei, jetzt also schon jeder 9. in Deutschland. Auffällig auch, die Deutschen trinken deutlich weniger Bier mit Alkohol als früher. 84 Liter Bier pro Jahr im Moment mit Alkohol, das lag schon mal über 100 Liter. Alkoholfreies Bier dagegen legt auch beim Konsum insgesamt zu. Der Grund, alkoholfreies gilt nicht mehr als Notlösung für Autofahrer, sondern als Lifestyle-Getränk, das erfrischt, nicht betrunken macht und oft auch weniger Kalorien hat.
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3: Wir reden über einen Filmklassiker gleich wieder. Einen der wirklichen Klassiker ist, denn da spielen so Leute wie Ben Stiller und Robert De Niro mit. Also das muss einfach großartig sein. Und dieser Film, um den es geht, stammt aus einer Reihe. Und da wird es in diesem Jahr, im Herbst, im November nämlich, einen vierten Teil dieser Reihe geben. Freuen wir uns auch schon drauf. Einen dieser Filme aus dieser Reihe stellen wir Ihnen gleich wieder vor, beziehungsweise feiern wir den nochmal so richtig. Und wir haben natürlich auch Musik aus dem Soundtrack für Sie und das Ganze bei Popcorn für alle. Und das gibt's gleich. Guten Morgen.

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1: Ben Stiller kann spielen, was er will. Er ist halt immer Ben Stiller. Und das mit der Stimme von Justus Jonas. Wenn aber ein Weltstar wie

0: Robert De Niro seinen Schwiegervater spielt, dann wird was draus. Meine Braut, ihr Vater und ich. Ein sehr trotteliger Krankenpfleger, der auch noch Gaylord Focker heißt, will seine Freundin heiraten und deren Eltern kennenlernen. Ein ehemaliger CIA-Agent, dominant und zynisch. Und ab dann läuft alles schief.
1: Mom, Dad, das ist Greg.
2: Kate, was riecht denn hier bloß so nach alter, saurer Milch?
1: Oh, dem armen Greg hat ein Baby auf die Schulter gespuckt.
2: Das hat es doch wohl nicht.
3: Doch.
4: Mikasa ist Lukas.
2: Oh, Sie haben einen wirklich ungewöhnlichen Nachnamen.
4: F-O-C-K-E-R.
2: Focker.
4: Focker.
0: Sehr viel Slapstick, ist ja auch der gleiche Regisseur wie bei Austin Powers. Und alles wird sogar noch von der Fortsetzung getoppt. Denn hier kommen die anderen Schwiegereltern ins Spiel, dargestellt von Dustin Hoffmann und Barbara Streisand.
5: Sprechen Sie das Tischgebet?
6: Ich habe schon oft das Tischgebet gesprochen.
7: Großer Gott, Dankeschön. Dankeschön. Du bist ein so guter Gott. Dankeschön, du freundlicher, sanftmütiger und wohlmeinender Gott. Dankeschön, oh du guter, guter Herr der Wirte.
2: Ach, Greg, das war aber lieb als...
0: Meet the Parents heißt der Film im Original. Der Oscar-nominierte Soundtrack kommt von Randy Newman. A Fool in Love.

0: 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Einen schönen guten Morgen wünscht das Hühnchen. Und wir hatten gestern hohen Besuch. Und zwar hatten wir einen Gemeinderat zu Gast. Und nicht irgendeinen Gemeinderat, nein, den Gemeinderat der Kinderstadt in Kehl.
1: Ja. Genau, also ich bin die Bürgermeisterin und das sind wir sind hier die Stadträte.
0: Wie alt seid ihr denn, sagt mal?
2: Wir sind so von 9 bis 11.
0: Und die Bürgermeisterin?
1: 9.
0: Sowas nennt man Karrieresprung. Wie bist du Bürgermeisterin geworden? Erzähl mal.
1: Wir haben eine Wahl gemacht, eine Bürgermeisterwahl mit Stimmen. 11 sind da Angetretene. Dann gab es so 4 Plätze und dann wurde halt jedes Kind gefragt, ob es auch noch Stadträtin oder Stadtrat werden möchte. Und dann als letztes, wenn es alle 4 Stadträte waren, kam dann die Bürgermeisterin.
0: Da hat sie wahrscheinlich irgendwas richtig gemacht. Was hat sie denn richtig gemacht? Erzähl mal.
2: Also ich fand, die Mina, die hat voll flüssig präsentiert und hat auch keine Pausen gemacht, hat einfach nur gesprochen, was sie sagen wollte. Und dann kamen auch schon mal die Nächsten dran. Aber ich fand, Mina war halt einfach nur der Highlight von der ganzen Präsentation.
0: So, und nun ist die Frage, Bürgermeisterin haben wir kennengelernt. Was machen denn die Stadträte?
3: Wir helfen meistens der Bürgermeisterin, wenn sie mal Hilfe braucht oder Aufgaben erledigen muss.
2: Zum Briefe.
3: Beispiel, die kriegt Briefe.
2: Und Steuern wird ab heute Mittag auch noch bezahlt.
0: Moment, ihr habt Steuern eingeführt?
1: Ja, genau.
3: Unsere Bank ist pleite.
0: Seit wann gibt's die Stadt? Seit 4 Tagen?
1: Ja, also das liegt daran, dass es zum Beispiel, wir haben einen Kiosk und einen Einkaufsladen. Die verdienen da immer richtig viel Geld.
2: Aber der Arbeitsamt und verdient das, wirklich wenig, also fast gar nichts.
1: Zuerst haben die es immer kostenlos gemacht. Jetzt haben wir heute eingeführt, dass man dafür ein Sunny Money, so heißt unser Geld, bezahlen muss. Dafür, dass das Arbeitsamt auch arbeitet und es immer aufschreibt, einen Stempel gibt.
2: Also für jede Stunde kriegt jedes Kind 10 Sunny Monies. Wir arbeiten normalerweise immer 2 Stunden. Dann holen wir unseren Lobzettel, das wird dann unterschrieben von unserer Betreuerin und dann gehen wir zum Arbeitsamt, die geben uns dann einen Zettel und schreiben hin, wie viel Geld wir bekommen. Dann gehen wir zu der Bank, wir geben ihnen dann den Zettel und die geben uns dann das Geld.
0: Das ist herrlich, oder? Die Kinderstadt Sunshine City in Kehl. Sollte man überall machen, sowas. Kinder sind so herrlich pragmatisch.

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6: Nico aus Blankenburg in Sachsen-Anhalt hat sich zum Frühstück gleich mal ein Eis gegönnt. Das Erwachsensein ist toll, oder? Und es passt zum Tag. Wir kriegen heute wieder bis zu 34 Grad. Also von Nord nach Süd ist es so ein bisschen Gefälle. Ne? Wir haben an der Nordsee zum Beispiel so um die 21 Grad. Und je weiter südlich man kommt, desto wärmer wird es. Es gibt allerdings heute Abend dann auch Schauer und Gewitter aus Richtung Nordwesten. Kann auch mal ziemlich kräftig ausfallen. Morgen dann nochmal um die 34 Grad. Dann aber mehr Gewitter, gerade in der Mitte Deutschlands. Und Sonntag bleibt es heiß bei bis zu 30 Grad, aber es wird insgesamt ein bisschen unruhiger. Es kann überall mal Schauer und Gewitter geben.
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0: Now that you've gone, Mike and the Mechanics hier bei Schwarzwaldradio. Guten Morgen, wünscht das Hühnchen. 100 Schwarzwaldtaler habe ich hier liegen. Die haue ich Ihnen gleich aufs Konto, wenn Sie mitspielen und gewinnen bei unserem Google-Double. Das heißt, ich lasse wieder einen Song von Google übersetzen und auch vorlesen. Und anhand dieser Übersetzung erzählen Sie mir einfach, was das für ein Lied ist. Erkennen Sie heute auch wieder, ich mach's nicht so schwer. Versprochen. Geht gleich los in knapp 10 Minuten. Vorher unter anderem noch ein Musikwünschlein.
1: Einen schönen guten Morgen, Kathi. Mein Arbeitskollege und ich fahren gerade nach Gößnitz bei Schmölln und wir hätten einen Musikwunsch, wie Outfield und Going Back. In diesem Sinne, ein schönes Wochenende. Danke.
0: Das war der Gerd. Ich schicke liebe Grüße Richtung Thüringen und hier sind The Outfield.

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2: Los geht's, sperren Sie die Lausche auf. Es geht um 100 Schwarzwaldtaler. Erkennen Sie diesen Song hier? Das ist die Frage.
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2: Was ist es für ein Lied? Das möchte ich heute von Ihnen wissen. Welchen Song hat Google da übersetzt? Ist übrigens 37 Jahre alt, der Song. 0173 104 33 33. Das ist unsere WhatsApp-Nummer. Da schicken Sie eine Sprachnachricht rüber. Oder wir telefonieren 0800 504 33 33. Ich drücke in die Daumen. Hier kommt's nochmal, unser Google-Double.
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8: Es weht eine leichte Brise von der Ostsee, sagt Jana aus Glücksburg in Schleswig-Holstein. Ja, auch da oben geht der Freitag erstmal sonnig los. Allerdings haben wir dann aus Nordwesten Wolken, die reinkommen heute Nachmittag, heute Abend und später sind dann auch Schauer und teils ziemlich kräftige Gewitter möglich. An den Küsten bleibt es bei 21 Grad, so um den Dreh. Im Süden wird es mit bis zu 34 Grad richtig heiß.

0: Morgen dann Sonne-Wolken-Mix und regional, vor allem in der Mitte Deutschlands, neue Gewitter. Sonntag im Norden und Osten trocken mit sonnigen Momenten. Weiter südlich wird es wechselhafter, aber es bleibt auch bei 30 Grad am Sonntag.
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2: Ich bin Oliver Urbanke. Guten Morgen. Bisher gilt bei Arbeitnehmern in der Regel, wer krank ist, ist krank. Künftig sollen sich Beschäftigte auch nur teilweise arbeitsunfähig melden können. Das ist Teil des Sparpakets zur Entlastung der gesetzlichen Krankenkassen und sorgt für Kritik. Diana Kramer berichtet.
3: Künftig soll es neben der klassischen Krankschreibung, also Komplettausfall, auch die Möglichkeit einer Arbeitsunfähigkeit zu 25, 50 oder 75% geben, wenn Beschäftigte sich in der Lage fühlen, teilweise weiterzuarbeiten. Entscheiden müssen das aber die Ärzte und hier sieht die Kassenärztliche Bundesvereinigung das Problem. Es sei einfach nicht leistbar, dass sich Praxen über die Arbeitsbedingungen jedes Einzelnen erkundigen.
2: In der Debatte um die Zukunft des 8-Stunden-Tags hat das arbeitgebernahe Institut der deutschen Wirtschaft vorgeschlagen, die Arbeitszeit zunächst nur für Büroberufe auszuweiten. Mit Blick auf den Arbeitsschutz könne man sich im ersten Schritt auf Beschäftigte konzentrieren, wo keine Gesundheitsrisiken drohen, so die Begründung. Zeitgleich kommt eine Umfrage des Deutschen Gewerkschaftsbunds zu dem Ergebnis, dass mehr als jeder Zweite weniger arbeiten möchte. Die Stadt Dinslaken gedenkt heute Morgen der zwei verstorbenen Schüler. Die beiden 12-Jährigen waren am Mittwoch von einer Autofahrerin angefahren und tödlich verletzt worden. Möglicherweise hatte die Frau einen Ohnmachtsanfall. Das wird derzeit noch untersucht. Für seine Anschlagspläne auf ein Taylor Swift-Konzert und für die Bildung einer Terrorzelle ist ein 21-Jähriger in Österreich zu 15 Jahren Haft verurteilt worden. Das Landgericht Wiener Neustadt sah es als erwiesen an, dass er im August 2024 Fans des US-Stars vor dem Ernst-Happel-Stadion in Wien attackieren wollte. Ein Hinweis aus den USA hatte zur Festnahme geführt, bevor es zum Anschlag kommen konnte.
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0: Und nochmal unser Google-Double. Nochmal genau hinhören, welcher Song ist es heute?
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0: 100 Schwarzwaldtaler kriegen Sie, wenn Sie rausbekommen, was das eben für ein Lied ist. 0173 104 33 33, das ist unsere WhatsApp-Nummer. Telefonnummer ist die 0800 504 33 33.

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2: Google-Dubel. Wir hören noch mal rein in unser Google-Dubel. Achtung, hier kommt's.
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2: Der Achim hat hoffentlich die richtige Antwort. Liebe Grüße nach St. Augustin.
4: Hallo Kathi. Ich denke, der gesuchte Titel ist The Look von Roxette.
2: Und damit hat er den Nagel auf den Kopf getroffen. Das ist richtig! Der Achim startet mit 100 Schwarzwaldtalern ins Wochenende. Die schreibe ich ihm gleich gut auf seinem Talerkonto. Herzlichen Glückwunsch. Nächstes Google-Dubel gibt's hier bei Schwarzwaldradio Montag früh.
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0: Wochenende steht an. Guten Morgen hier bei Schwarzwaldradio. Und das heißt für viele ja auch raus in die Natur, raus an die frische Luft und irgendwie was unternehmen. Und gerade wenn es zu heiß draußen ist, ne, dann könnte man sich ja ein schönes, kühles Plätzchen im Wald suchen zum Beispiel. Und davon haben wir hier bei uns im Schwarzwald sehr, sehr viele.
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2: Wenn morgens Nebel über dem Hochmoor Kaltenbronn hängt, sieht das fast genauso aus wie irgendwo in Skandinavien. Dort oben laufen sie über schmale Holzstege mitten durch eine komplett andere Landschaft. Mit Moorseen, dunklem Wasser und seltenen Pflanzen. Das Gebiet gehört zu den größten Hochmooren im Schwarzwald und ist ein echtes Paradies für Naturliebhaber. Und das Verrückte ist, es ist dort oft total still. Man hört fast nur Wind und Vögel. Genau deshalb fahren viele extra dorthin, um einfach mal komplett runterzukommen.

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12: In Bad Laspe in Nordrhein-Westfalen beim Sven, da geht der Tag gut los, mit Sonnenschein nämlich. Und Deutschland startet heute fast überall freundlich und sonnig. In den Freitag im Laufe des Nachmittags haben wir von Nordwesten her aber dickere Wolken. Dazu später Schauer und kräftige Gewitter, lokal auch mit Starkregen, Hagel und ordentlich Sturmböen, also Vorsicht. Temperaturen legen heute richtig los im Norden, so um die 21 Grad im Süden, stellenweise 34 Grad. Das Wochenende morgen, ein Mix aus Sonne und Wolken mit einzelnen Gewittern, vor allem in der Mitte. Bei 34 Grad auch und am Sonntag wird's wechselhaft mit Schauern und Gewittern. Nur im Norden bleibt's trocken bei bis zu 30 Grad.
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So, wollen wir mal schauen, in welches Jahr es heute geht in unseren Retro-Charts. Es ist ja Freitag und da gucken wir ja immer in ein paar Single-Charts aus einem bestimmten Jahr, dass uns das Glücksrad verrät. So, gucken wir, welches Jahr heute rauskommt. Es ist das Jahr 1995. Ach, das ist schön. Das war eine tolle Zeit. Mitte der 90er gab's coole Mucke. Und was da so an der Spitze der deutschen Charts los war, das erfahren Sie gleich. Nach Chic und My Forbidden Lover.

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3: Und da schauen wir mal auf den 29. Mai 1995, heute vor 31 Jahren. Was war los in den deutschen Single-Charts? Ich sag's ihm. Es gab so ein paar fragwürdige Sachen. Ja, Mark O, Droste, hörst du mich? Ich habe den Song nie verstanden. Lustig war es auch in den deutschen Singlecharts.
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3: Mit dem lieben Prinzen.
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3: Gigantische Songs gab es 1995 auch in den deutschen Singlecharts. Adiemus. Und dann gab es Mitte der 90er auch schöne Schmachtfetzen. Die Jungs von Take That natürlich. Back for Good. Oder Bryan Adams.

So, und wir machen jetzt aber ein bisschen was Lustiges zum Start ins Wochenende. Oder aus dem Jahr 1995. Ich habe für Sie rausgesucht Erotic mit Prayer Come to Bed. Scatman John mit dem Scatman. Und das Modul Computerliebe.

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Yeah.

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10: Bei Tanja und Olaf scheint die Sonne direkt aufs Frühstück. Und die beiden sind nämlich im Ferienhäuschen in Warnemünde in Mecklenburg-Vorpommern an der Ostsee. Wie schön ist das denn? Pass auf, dass die Butter nicht wegläuft. So, wir kriegen heute ordentlich Sommerfeeling. Viel Sonne, teilweise richtig heißes Wetter hier bei uns im Südwesten. Bis zu 34 Grad. Später dann aus Richtung Nordwesten dickere Wolken. Die können dann heute Nachmittag und heute Abend auch Gewitter bringen. Punktuell auch ziemlich heftig. Ja, und es bleibt sommerlich. Morgen auch bis zu 34 Grad. Aber mehr Wolken und neuen Gewittern in der Mitte Deutschlands. Sonntag insgesamt unruhiger. Im Norden und Nordosten bleibt's aber oft trocken. Mit Sonne und bis zu 30 Grad.
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0: Oliver Urbanke. Guten Morgen. Die Bundesregierung will am 8-Stunden-Tag rütteln. Statt der starren Begrenzung pro Tag soll es eine wöchentliche Höchstarbeitszeit geben. Aus Sicht von Gewerkschaften geht das an der Lebensrealität vieler Menschen vorbei. Katrin Müller berichtet.
1: Einkaufen, Haushalt, Kinder abholen. Viele Beschäftigte haben nach der Arbeit noch jede Menge zu erledigen. Von den befragten Männern mit Kind wünschen sich sogar fast 2/3 kürzere Arbeitszeiten. Etwa jede oder jeder dritte Befragte fühlt sich nach der Arbeit oft leer und ausgebrannt. Vom DGB heißt es zum Rütteln am 8-Stunden-Tag, wenn Beschäftigte bis zur Erschöpfung arbeiten, steigen nicht die Wachstumskräfte, sondern die Krankenstände und Unfallzahlen.
0: Bayern, Österreich und Italien bereiten sich auf die Sperrung der Brenner-Autobahn morgen vor. Polizei und ADAC rechnen mit erheblichen Verkehrsbehinderungen. Von 11 bis 19 Uhr ist sie wegen einer Demonstration offiziell gesperrt. Zu dem Protest aufgerufen hat der Bürgermeister der Gemeinde Gries am Brenner, um auf das wachsende Verkehrsaufkommen und die Belastung für die Anwohnerinnen und Anwohner vor Ort aufmerksam zu machen. Der Tarifstreit bei der Telekom ist vorbei. Arbeitgeber und die Gewerkschaft Verdi haben sich geeinigt. Ab August bekommen die rund 60.000 Beschäftigten 150 Euro pro Monat mehr. In einem Jahr gibt's dann nochmal 140 Euro obendrauf. Verdi-Mitglieder bekommen außerdem zum ersten Mal einen Extrabonus. Bis 2018 soll es zudem keine betriebsbedingten Kündigungen geben. Im WM-Vorbereitungsquartier der DFB-11 bei Adidas in Herzogenaurach könnte es heute noch mal etwas lauter werden. Die Fußballnationalspieler bekommen Besuch von ihren Frauen, Freundinnen und Kindern. Im sogenannten Homeground gibt's dann noch mal die große Verabschiedung, bevor es morgen nach Frankfurt geht, wo am Sonntag das Testspiel gegen Finnland ansteht.
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3: Lieblingsliedzeit hier bei Schwarzwald Radio, mein persönlicher Lieblingssong von Queen. Den habe ich jetzt für Sie. Crazy Little Thing Called Love. Guten Morgen. Tschüss.

0: Guten Morgen, hier ist Schwarzwaldradio. Einen schönen Freitag wünscht das Hühnchen. Und Sie wissen, Sie sind hier goldrichtig, wenn Sie sich Ihr Musikprogramm selber gestalten möchten. Sie können ja immer mithelfen. 0173 104 33 33. Auch wenn Sie auf dem Fahrrad sitzen.
1: Hallo, liebes Schwarzwaldradio-Team. Ich würde gerne Dominik Decker grüßen, der genauso wie ich ins Kleinwalsertal unterwegs ist, wo ich mich mit ihm treffen werde, um eine Woche zu Mountainbiken. Dominik, komm gut an, gute Fahrt, bis gleich.
0: Naja, und dann brauchen wir natürlich noch den passenden Musikwunsch, Hajo.
1: Verdammt lang her, wäre ganz gut.
0: Na, dann machen wir das.
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genau 26 Jahre zurück in unserem Kalenderklassiker hier bei Schwarzwaldradio. Da hat sich nämlich eine Band zurückgemeldet. Da hat niemand mehr so richtig dran geglaubt, dass die nochmal wiederkommen. Viele hatten die schon komplett abgeschrieben. Grunge war vorbei, New Metal kam gerade groß raus. Aber Bon Jovi, die haben nochmal komplett aufgedreht mit einem Album, das da hieß Crush. Mit Songs wie It's My Life haben die dann auch eine völlig neue Generation an Fans abgeholt. Und das Ganze hat sich erstaunlicherweise millionenfach verkauft. Gut so. Und genau aus dieser Zeit kommt jetzt ein Song, bei dem ist das Publikum live immer völlig eskaliert. Das war sehr schön. Bon Jovi mit One Wild Night. Yeah.

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0: haben wir wieder einen Sommertag auf dem Wetterplan heute. Hier ist Schwarzwaldradio. Schönen guten Morgen. Und ich weiß, im Osten Deutschlands ist es gar nicht so heiß, aber dafür hier im Westen, im Südwesten besonders, umso mehr. Heute wieder 34 Grad. Und kennen Sie die Menschen, die bei dieser Hitze noch genug Energie haben, um blöde Sprüche über die Wärme zu machen? Wir kennen die auch. Und die schlimmsten Sprüche haben wir für Sie zusammengesammelt.
1: Und hier ist Platz 5.
2: Bin ich froh, dass es nicht schneit. Ey, bei der Hitze Schnee schippen,

0: Wäre echt zu viel.
1: Willst du einen Schneemann bauen?
2: Auf jeden Fall.
3: Platz 4.
0: Bei uns war es gestern so heiß, dass ein Baum geklingelt hat und gefragt hat, ob der Hund da ist.
4: Hallo, mein Name ist Forrest.
3: Der dritte Platz.
5: Lieber Gott, was auch immer du da draußen kochst, es ist gar.
3: Platz Nummer 2.
0: Ich will ja nicht sagen, dass meine Dachgeschosswohnung heiß ist, aber wenn jetzt Käse auf mir liegen würde, dann wäre ich überbacken.
6: Mit überbackenem Käse schmeckt alles besser.
3: Und das ist unser Platz Nummer 1.
5: Das Rote Kreuz sagte, bei der Hitze soll man viel trinken. Der Polizist bei der Verkehrskontrolle war da anderer Meinung.
7: Achtung, Achtung, hier spricht die Polizei.
8: Das gibt eine Anzeige.
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11: Ralle aus Naila in Bayern sagt, die Sonne dreht schon komplett auf. Und die haben wir heute.

0: fast überall dabei. Allerdings wird die dann im Laufe des Tages so ein bisschen getrübt durch ein paar dickere Wolken aus Richtung Nordwesten. Erstmal kriegen wir aber so 21 bis 34 Grad. Wir fangen an den Küsten an mit den kühleren Temperaturen und hier im Südwesten wird es richtig heiß. So, wir gucken uns noch Samstag und Sonntag an. Morgen Sonne, Wolken, regional vor allem in der Mitte Deutschlands Gewitter. Der Sonntag mehr Wolken und immer wieder Schauer und Gewitter und dazu bis zu 30 Grad.
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2: Ich bin Oliver Urbanke. Wer morgen Richtung Süden fährt, zum Beispiel nach Italien, muss wahrscheinlich umplanen. Die Brenner-Autobahn wird wegen einer Demonstration von Anwohnern komplett dicht gemacht. Auch für alle, die aus den Pfingstferien zurückkommen, wird es schwierig. Lea Matschulat, schon heute kann es deshalb ja immer wieder zu Problemen kommen.
3: Ab morgen früh ist die Brenner-Autobahn dicht, also werden sich schon heute viele auf den Weg machen und das dürfte direkt auf der Autobahn, aber auch drumherum für Staus und Behinderungen sorgen. Die Gemeinde Gries in Österreich will mit der Demo gegen die Verkehrsbelastung protestieren. Rund 15.000 Menschen leiden täglich unter Lärm, Feinstaub und überlasteten Straßen, lautet ihr Argument.
2: Im Bierland Deutschland wird das alkoholfreie Bier immer beliebter. Inzwischen ist jeder 9. Liter Bier, der getrunken wird, alkoholfrei. Das zeigen Zahlen vom Deutschen Brauerbund. 2019 war es nur jeder 12. Liter. Der Pro-Kopf-Verbrauch von Bier lag im vergangenen Jahr bei rund 84 Litern. Die Kassenärzte warnen vor erheblichen Umsetzungsproblemen bei der geplanten Teilkrankschreibung im Job. Der Aufwand für die Praxen, sich für eine kluge Entscheidung bei den Arbeitgebern nach den Vor-Ort-Bedingungen zu erkundigen, sei vollkommen unleistbar, heißt es. Angesichts hoher Fehlzeiten im Job sollten Beschäftigte sich bei längeren Erkrankungen auch nur teilweise krankschreiben lassen können. Und zwar 25, 50 oder 75%, so der Plan der Regierung. Der deutsche Tennisstar Alexander Zverev ist bei den French Open in der dritten Runde heute Abend gefordert. Der Hamburger trifft als klarer Favorit auf den Franzosen Quentin Alice. Nach dem Aus des Weltranglisten-Ersten Jannik Sinner aus Italien ist Zverev der heißeste Anwärter für den Titel. Es wäre sein erster Triumph bei einem Grand-Slam-Turnier.
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2: Ja, guten Morgen, Kathi. Hier ist der Josef aus Friedberg bei Augsburg. Erstmals herzlichen Dank für den wunderbar beschwingten Start in das Wochenende. Und wenn das Herz erzählt und der Kopf nur noch zuhört, sind es meistens Erinnerungen aus der Jugend. Schöne Erinnerungen. So wie Seals and Crofts mit Summer Breeze würde wunderbar zum Sommertag passen, zum blauen Himmel, zur Leichtigkeit. Und wenn es heute nicht reinpasst, vielleicht kannst du es ja ein anderes Mal spielen. Ansonsten dir, den ganzen Zuhörern von eurem wunderbar tollen Sender, ein schönes und erholsames Wochenende wünscht der Josef.
0: Josef, da geht's eben jetzt ins Jahr 1972 mit Seals and Crofts und Summer Breeze.

0: Yellow Brick Road und Goodbye ist ein gutes Stichwort. Ich starte nämlich jetzt auch ins Sommerwochenende und er kommt.
1: Er ist behaart, er ist schwer und er spricht.
0: Ich muss es wieder mal rausholen. Es trifft auch auf Tobi zu. Meine Güte, was soll ich machen? Tobi Siegwart hier ab 10:30 für Sie im Radio bei Schwarzwaldradio. Und wir hören uns Montag früh um 6 wieder. Passen Sie auf sich auf. Schönes Wochenende. Ha!

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9: Mensch, kaum 4 Tage gearbeitet, schon ist wieder Freitag. So könnte es immer sein, oder? Und traditionell begrüße ich am Freitagmorgen unseren Schwarzwaldradio-Werkschor, der uns jetzt wieder aufs Wochenende einstimmt. Wie immer mit einem fetten Dankeschön an alle, die übers Wochenende im Job die Stellung halten für uns, damit alle anderen erst die freien Tage genießen können. Gastro, Pflege, an Tankstellen und so weiter. Merci. Davor aber noch kurz einstimmen, Männers. Oh, fällt mir gerade erst auf, alle mit kurzen Hosen heute da. Dachte erst, ihr habt weiße lange Unterhosen drunter, aber das sind eure noch caseweißen Beine. Da muss noch was gehen diesen Sommer. Okay, genug gequatscht. Ich zähle ein. Achtung, 3, 4.

0: Voyage, Voyage, Reise, Reise, gutes Stichwort. Beim Buchstaben V sind wir gestern nämlich hängen geblieben mit Gusti und Peter.
1: Guten Morgen aus Virginia in den USA. Wir sind jetzt gerade beim Frühstück und sind schon die vierte Woche hier und hören immer Schwarzwaldradio.
0: Ja, und die beiden haben da übrigens mitten in Virginia einen Souvenirshop gefunden, in dem du Kuckucksuhren, Weingläser aus dem Schwarzwald und so weiter kaufen kannst. Verrückt. Erstelle ich euch gleich noch das Bild dazu in den Status bei uns in WhatsApp zum Angucken. Ja, der Schwarzwald weltweit und wir sind weltweit unterwegs diese Woche bei unserer Schwarzwaldradio-Urlaubsstaffel und suchen Urlaubsländer, Regionen und Orte, in denen ihr uns gerade hört. Von A bis Z. Das heißt, heute will ich das Ding fertig machen. Und nach V wie Virginia wird jetzt dringend gesucht ein Urlaubsplatz mit W. Wer macht gerade Urlaub in Westerland auf Sylt? In Wales? Oder Wanne-Eickel? Sagt's mir per WhatsApp-Sprachnachricht oder Telefon 0800 504 33 33.

0: Kurz vorm Ziel wird es nochmal richtig schwierig. Mit dem Buchstaben W bei unserer Schwarzwaldradio-Urlaubsstaffel. Aber Jan aus Barsbüttel bei Hamburg, du kannst helfen. Wo bist du gerade in Urlaub?
1: Wir sind am Watzmann.
0: Legendärer Berg an der Grenze zu Österreich. Im Berchtesgadener Land thront er ja über dem Königssee.
1: Und meine glorreiche Idee wäre WEM mit Club Tropicana.
0: Wie passt Club Tropicana und Watzmann zusammen? Gibt es da jetzt so Beachclubs am Königssee?
1: Garantiert, wir haben ihn noch nicht gefunden, aber Bier gibt es sehr gutes, weil W ist ja nun wirklich schwer, was zu finden.
0: Ach so, wegen Watzmann und W wie WEM.
1: Richtig. Aber ich habe auch noch nicht die Senderin vom Königssee gesehen.
0: Oh komm, die spielen wir gleich nach dem Club Tropicana noch.
1: Ja, das ist eine gute Idee. Ja, Tobi, da freue ich mich.
0: Habt ihr schon das Edelweiß gepflückt oben am Watzmann?
1: Nein, aber den Enzian haben wir schon getrunken.
0: Wobei, schmeckt dir das? Enzian-Schnaps?
1: Nein.
0: Also ich habe ja schon viel eklige Schnäpse getrunken, aber Enzian ist auf Platz 1. Und vielleicht ist es beim Enzian so wie bei manch anderen Getränken, Rauchbier oder sonst irgendwelches ekliges Zeugs. Man muss nur viel genug davon trinken, irgendwann schmeckt.
1: Du bist das Gehirn aussetzt, dann kannst du alles trinken. Da geht alles.
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0: Mit dem Song schmeckt sogar der Enzian-Schnaps. Teufelszeug in den Alpen. Die Sennerin vom Königssee für Jan aus Hamburg. Aktuell am Fuße des Watzmanns in Oberbayern in Urlaub. Und ihr habt noch mehr Urlaubsorte mit W im Angebot.
1: Moin, hier ist der Freddy. Und Urlaubsort mit W hätte ich wie auf Hör, weil ich da wundervolle Erinnerungen habe mit meinen Großeltern als Kind. Und ja.
2: Hallo lieber Tobi und guten Tag. Ich habe einen Ort mit W und zwar bin ich gerade in Wernigerode. Wunderschöner Ort im Harz, sehr zu empfehlen. Das ist mein Ort mit W.
0: Ah, da haben wir schon mal Musikerausflug hingemacht. Kannst du ja hier mit der Eisenbahn hochfahren an den Brocken und so. Schöne Ecke. Und ich habe ja insgeheim gehofft, dass auch einer schreibt, er macht Urlaub in Wetzlar in Hessen. Dann hätte ich mal wieder diesen Klassiker von Badesalz hier rausgraben können. Und Wetzlar! Aber ist leider noch nicht geschehen. Aber vielleicht tut sich ja noch was.
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0: Wetterwächterin Birgit genießt ein spätes Frühstück beim bestem Sommerwetter auf der Terrasse in St. Wendel im Saarland bei 24 Grad und Sonnenschein. Kann man das wunderbar machen. Draußen frühstücken geht auch gut in Trunkelsberg in Bayern, wenn man die Möglichkeit hat, jetzt um 11 Uhr. Gerhard meldet von dort 20 Grad und wir schauen noch nach Brandenburg in Teupitz, hört uns Lars bei 22 Grad. Auch hier scheint die Sonne. Es ist verbreitet sonnig, vor allem im Süden und Osten. Im Laufe des Tages ziehen aber von der Nordsee und den Benelux-Ländern einige Wolken auf. Am Nachmittag und Abend entwickeln sich erst im Nordwesten und Westen, später dann auch in der Mitte des Landes zum Teil kräftige Schauer und Gewitter. Obacht, es besteht örtlich Unwettergefahr durch Starkregen, Hagel und orkanartige Windböen. Sonst bleibt es aber meist trocken. Dazu maximal 21 Grad auf den nordfriesischen Inseln. Und am wärmsten wird es auch heute wieder am Oberrhein mit bis zu 34 Grad. 11 Uhr.
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15: Ich bin Moritz Einzel. Der frühere Bundesverkehrsminister Scheuer soll sich wegen des Vorwurfs einer Falschaussage im Zusammenhang mit der gescheiterten Pkw-Maut vor Gericht verantworten. Das Landgericht Berlin hat eine entsprechende Anklage zugelassen, wie eine Gerichtssprecherin mitteilte. Der ehemalige CSU-Minister weist den Vorwurf zurück. Die Zahl der Arbeitslosen in Deutschland ist im Mai im Vergleich zum Vormonat um 58.000 auf 2,95 Millionen gesunken und unterschreitet damit wieder die Marke von 3 Millionen. Die Zahl ist jedoch etwas höher als im Mai 2025, heißt es von der Bundesagentur für Arbeit. Die Arbeitslosenquote betrug im Mai 6,3%. Noch ist unklar, ob der Tankrabatt nach dem 1. Juli verlängert wird. Brandenburgs Regierungschef Woidke hat sich jetzt dafür ausgesprochen. Katrin Müller berichtet.
16: Der Tankrabatt hat gewirkt und muss klar verlängert werden, so Brandenburgs Ministerpräsident Woidke. Schließlich müssten Pendlerinnen und Pendler weiterhin zur Arbeit kommen und der Verdienst dürfe am Ende nicht komplett von den hohen Sprit- und Energiepreisen aufgefressen werden. Verbraucherschützer sehen den Tankrabatt und eine mögliche Verlängerung allerdings kritisch. Sie werfen den Mineralölkonzernen vor, die Steuersenkung immer noch nicht vollständig an die Kundinnen und Kunden weiterzugeben.
15: Der Fahrdienstvermittler Uber führt in Deutschland eine neue In-App-Funktion ein, die es Fahrgästen erlaubt, während der Fahrt den Ton im Fahrzeug aufzuzeichnen. Das Unternehmen möchte damit das Sicherheitsgefühl der Nutzerinnen und Nutzer stärken. Das Tool erweitert das bestehende Sicherheitsangebot der Plattform, zudem bereits Funktionen wie das Teilen des Standorts mit Kontakten oder ein In-App-Notruf gehören. Mehr als jeder zweite Beschäftigte in Deutschland wünscht sich kürzere Arbeitszeiten. Bei Männern mit Kind sind es sogar 63%, wie eine Umfrage im Auftrag des Deutschen Gewerkschaftsbunds zeigt. Männer arbeiten laut der Umfrage im Durchschnitt 37,1 Stunden, Frauen 30,8 Stunden pro Woche. Die aktuelle Arbeitszeitdebatte gehe an der Lebenswirklichkeit von Familien komplett vorbei, so der DGB.
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0: So, W haben wir erfolgreich abgehakt. Drei Buchstaben sind damit noch übrig bei unserer Schwarzwaldradio-Urlaubsstaffel X, Y und Z. Das wird noch mal ein harter Brocken zum Schluss. Also, wer ist gerade in einem Urlaubsort, Land oder einer Region mit X? Jetzt eine WhatsApp reinschicken.

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Du hast dieses Frühjahr schon den Bärlauch erkundet. Mhm. Du warst letztes

0: Monat unterwegs in Sachen Mineralwasser aus dem Schwarzwald.
1: Und Schnaps.
0: Und was passt perfekt zu Wasser? Das kommt jetzt.
2: Der Wein.
0: Genau, also quasi, wenn ihr beide Folgen hintereinander hört, habt ihr gute Schorle. Mhm. Aber diesen Mai geht es um den Wein, denn es ist Maiwein.
1: Maiwein, wie jedes Jahr. Das Weinjahr startet ziemlich früh an der Badischen Weinstraße. Wir kriegen halt nicht genug davon, weil wir haben halt auch den Besten. Ist einfach so. Also es gibt Winzerinnen und Winzer in großer Menge, die einladen zu Weinproben, zu Wanderungen, zu Festen. Durbacher Weinfest auch schon im Juni, jetzt nicht mehr richtig Mai, aber viele schöne Erlebnisse. In Sundowner auf dem Schloss Stauffenberg. Dann kann man bei Martin Wassmer in Bad Krozing sowas Kulinarisches buchen, wo man eben Wein verkostet und dazu ein Spargelmenü bekommt. Passt ja auch super.
0: Ja.
1: Weinwanderungen geführt, ungeführt, wo dann hoffentlich dafür gesorgt wird, dass man nicht zwischen den Reben verloren geht nach den ganzen Weingetränken. Ja, jedes Jahr im Mai finden sich auch Menschen zwischen den Reben in horizontaler oder senkrechter Position und da ist der Maiwein für verantwortlich.
0: Denn wie heißt eine alte Schwarzwälder Regel? Beim Maiwein lass mal einen rein. Und das jetzt
1: oder
0: auch im
1: zwei,
0: Podcast.
1: Oder drei oder vier.
0: Visit Black Forest bei uns auf der Homepage und überall, wo es Podcasts gibt.

0: Puh, das ist jetzt nochmal eine Aufgabe kurz vorm Ziel. Bei der Schwarzwaldradio-Urlaubsstaffel suchen wir ein Land, eine Region oder einen Ort mit X, an dem ihr gerade in Urlaub seid. Aber die Schwarzwaldradio-Community hält da auch zusammen. Olaf, wo bist du gerade?
1: Xanten, mit der historischen Römerstadt. Ich habe zwar nur einen Römertopf zu Hause, aber der passt auch.
0: Ja, danke für die Info. Und ich gehe mal noch an die 0800 504 33 33. Der Tobi hier, hallo.

0: Ja, hallo Tobi, hier ist der Volker aus Rettenberg im Allgäu.
1: Servus.
0: Ich hab's jetzt endlich geschafft, hier auf dem hellen Balkon irgendwas zu sehen auf meinem Display auf dem Handy.
1: Rettenberg also, hat jetzt nichts mit X zu tun, aber du hast was beizutragen.
0: Ja, ich habe also was mit X gefunden, wo ich selbst zwar noch nicht war, aber da waren zum Beispiel eine ganz tolle Band aus den 60er Jahren, da war Dave, Dozy, Big and Nick and Titch. Die haben eine tolle Legend of Xanadu gesungen. Oder auch das Electric Light Orchestra mit Olivia Newton-John. Die waren auch schon mal in Xanadu. Das sind zwei große alte Hits.
1: Oh ja. Ach komm, dann spiele ich dir quasi ein Xanadu-Doppel zur Feier des Tages, zur Feier des Buchstaben X. Gleich The Legend of Xanadu. Und komm, weil du es bist, gibt's Xanadu von Olivia Newton-John jetzt in der Live-Version aus Deutschlands größter Jukebox.
0: Oh, super. Vielen herzlichen Dank.
1: Mach's gut.
0: Ja, danke, gleichfalls.

0: X wie Xanadu. Das soll ja dieses sagenhafte Paradies oder dieser luxuriöse Traumort sein. Ich habe eben mal geschaut, wo das überhaupt herkommt. Dieser Begriff geht zurück auf die antike Stadt Chengdu in China, die Sommerresidenz des Mongolenherrschers. Und da haben sich die Leute damals ausgemalt, wie schön es bei dem in der Residenz sein muss. Und der Name, der taucht seither immer wieder auf in der Popkultur, in Filmen, Musik, zum Beispiel hier in dem Song The Legend of Xanadu, eben gehört von 1968 und natürlich auch davor im Film und Song Xanadu von 1980 mit Olivia Newton-John und dem Electric Light Orchestra. Und Xanadu steht sinnbildlich für einen Ort voller Kreativität, Musik und Träume. So, haben wir wieder was gelernt und jetzt gehen wir von X wie Xanadu oder Xanten weiter zum Buchstaben Y bei unserer Schwarzwaldradio Urlaubsstaffel. Das könnte nochmal schwierig werden. Also ich habe eben mal schon geguckt, so viele Orte mit Y gibt es nicht. Aber vielleicht finden wir einen Urlauber, der irgendwo in einem Ort, einem Land oder einer Region mit Y ist. Ihr könnt da gerne auch ein bisschen kreativ sein. 0800 504 33 33 anrufen oder eine kurze WhatsApp-Sprachnachricht hier zu mir ins Studio.
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0: Wenn du irgendeinen wunderschönen Urlaubsort mit X suchst, dann nimm doch einfach einen x-beliebigen Ort, wo es einfach schön ist. Ich wünsche dir was. Ciao.
1: Ja, danke schön, Flo aus Mühlacker, für diesen Trick 17. Aber mit X haben wir ja jetzt schon was gefunden. Mit Xanten, da ist der Olaf aktuell unterwegs. Das ist in NRW. Aber jetzt sind wir bei Y, vorletzter Buchstabe unserer Urlaubsstaffel hier bei Schwarzwaldradio diese Woche. Und das wird nochmal schwierig. Ich habe eben mal gegoogelt. Es gibt in Deutschland nur einen Ort, der mit Y anfängt. Und zwar Jach im Schwarzwald. Das ist in der Nähe von Elsach. Ganz kleines Kaff. Und das Jorkgebiet in Chemnitz zählen noch manche dazu. Ich war schon mal in Ybbs an der Donau in Österreich, Niederösterreich in Urlaub, aber bin da ja aktuell nicht. Wir suchen ja Leute, die in diesem Moment an einem Urlaubsort, in einer Urlaubsregion oder in einem Land mit Y sind. Haben wir da jemand?
2: Hallo.

0: lieber Tobi, hier ist die Susanne aus Eggenstein-Leopoldshafen. Die Ü-Burg in Baden-Baden, das ist eine Burgruine. Also die Aussicht von der Übergrunde auf das ganze Umland von Baden-Baden ist natürlich wunderschön. Und als Interpret mit Y würde mir jetzt einfallen Yusuf oder auch bekannt als Cat Stevens. Von dem kannst du gerne ein Lied spielen, wenn du möchtest, zum Beispiel Father and Son. Ich wünsche dir einen schönen Tag. Bis dann. Tschüss.
1: Ja, die Ü-Burg, da war ich auch schon. Sehr schöne Ecke hier im Schwarzwald. Und das bedeutet Finale, Freunde. Wir suchen jetzt noch einen Ort mit Z. Und dann haben wir sie voll. Die Urlaubsstaffel.
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1: Jetzt geht's weiter mit Deutschlands größter Jukebox mit Tobias Siegrath.

0: Schwarzwaldradio Community. Wir sind im Finale. Bei unserer Urlaubsstaffel. Der letzte Buchstabe steht an. Seit Dienstagvormittag arbeiten wir uns vor. Von A bis Z suchen wir Urlaubsorte, Regionen und Länder, in denen ihr gerade unterwegs seid. Wir haben mit Australien angefangen. Und mit was hören wir auf? Mit Z?
1: Hallo, liebes Schwarzwaldradio. Mein Pfingstfest habe ich im Ostseebad Zings auf dem Darß verbracht. Ich kann nur für die Region werben. Wir haben ja einen wunderschönen Strand und haben wunderschöne Landschaft und die tolle Ostsee vor der Tür. Und weiterhin so schöne Musik von euch, von morgens bis abends, lauft ihr im Radio bei mir. Bis dann!
2: Hallo Schwarzwaldradio. Wir können es fast nicht mehr erwarten, bis unser Buchstabe drankommt und euch zuhören in Zermatt am schönen Balaton. Unser Highlight ist Sonnenuntergangsschwimmen von Zermatt Richtung Halbinsel Tihani. Ein Traum.
0: Oh Marlies, du sprichst das auch so schön aus, in diesem fränkischen Zermatt. Kenne ich mich auch gut aus. Am Balaton, da haben wir einen Partnerort von meinem Heimatort im Nordschwarzwald. Und zwar Tottwarschund. Das ist vielleicht, ja, 10 Kilometer oder so von Zermatt entfernt bei Balaton Fürth. Und es gibt noch mehr Orte mit Z im Angebot von euch.
3: Hallo, hier ist Anke aus Königswalde. Ich wollte nur sagen, dass ich gerade in der Nähe von Zwickau Urlaub mache. Ihr sucht ja was mit Z?
0: Ja.
3: Und in Zwickau kann man zum Beispiel wunderbar ins August-Horsch-Automobilmuseum gehen und hat einige Talsperren in der Nähe und ganz nicht so weit entfernt ist der Fichtelberg.
0: Ist dieses Museum auch gut klimatisiert bei dem Wetter aktuell?
3: Ja, auf alle Fälle. Und eine super moderne Ausstellungskonzeption und... Weil hier in Zwickau ist ja die Wiege der Automobilgeschichte.
0: Bist du das erste Mal dort?
3: Nein, ich war schon öfters in Zwickau, einschließlich in dem Museum. Und wenn ich Freunde habe, zum Beispiel aus Marburg, die haben uns voriges Jahr besucht, dann schleppen wir die alle ins August-Horsch-Museum.
0: Okay, also quasi du bist da Stammgast.
3: Genau.
0: Jedes Mal.
3: Ich will ja ein bisschen die Muttersprache auch vertreten.
0: Muttersprache, das ist für dich so ein bisschen Heimaturlaub dann immer.
3: Genau.
0: Vielen Dank dir dafür, denn durch dich haben wir die Urlaubsstaffel hier bei Schwarzwaldradio vollendet. Finale.
3: Okay,
0: ganz geschafft.
3: Tobi, tschüss.
0: Tschüss. Und jetzt natürlich auch Musik von einer Band mit Z zum Schluss. ZZ Top bei Schwarzwaldradio.

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2: Über CC Top hat sich gerade Schwarzwaldradio-Hörerin Brigitte sehr gefreut. Ihr Doktor und Freund Jörg aus Hunderdorf wird heute 60 Jahre alt und er ist riesen CC Top-Fan. Alles geschickt, wenn man einen Doktor als Freund hat direkt. Na, dann passt es doch perfekt. Alles Gute dir, Jörg, auch von mir. Und das bei bestem Feierwetter an diesem Freitag. Heute ist es verbreitet sonnig, vor allem im Süden und Osten. Im Laufe des Tages ziehen von der Nordsee und den Benelux-Ländern einige Wolken auf. Am Nachmittag und Abend kann es dann auch ein paar Schauer und Gewitter geben, erst im Nordwesten und Westen, später auch in der Mitte des Landes. Sonst bleibt es trocken bei maximal 21 Grad auf den Nordseeinseln und bis 34 Grad am Oberrhein. Es ist kurz nach 12.
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3: Ich bin Moritz Einzel. Die Pkw-Maut war 2019 am Europarecht gescheitert und dieses Scheitern ist vor allem mit einem Namen verbunden, Andreas Scheuer. Der frühere Bundesverkehrsminister von der CSU soll sich jetzt vor dem Landgericht Berlin verantworten. Es geht um den Vorwurf der Falschaussage. Scheuer soll vor dem Maut-Untersuchungsausschuss des Bundestags gelogen haben. Die Maut hat den deutschen Steuerzahler rund 270 Millionen Euro an Schadenersatz gekostet. Die Zahl der Arbeitslosen in Deutschland ist im Mai wieder unter die 3-Millionen-Marke gesunken. 2,95 Millionen Menschen waren laut Bundesagentur für Arbeit ohne Job, 58.000 weniger als im Vormonat. Die Arbeitslosenquote liegt jetzt bei 6,3%. Janina Singer berichtet.
4: Im Mai geht die Arbeitslosenzahl üblicherweise zurück, weil es wieder mehr Jobs draußen gibt, etwa auf dem Bau. Diese Frühjahrsbelebung sei aber dieses Jahr nicht wirklich in Fahrt gekommen, so die Chefin der Bundesagentur für Arbeit, Nahles. Der Rückgang komme eher von einem schwachen April als von einem starken Mai. Weiter gibt es 31.000 Arbeitslose mehr als letztes Jahr. Es sei weiter keine Trendwende in Sicht, so Nahles.
3: Die USA und der Iran nähern sich angeblich einer Verlängerung der Waffenruhe an. Danach soll über das Atomprogramm verhandelt werden. Besonders handfest wirkt das aber nicht. US-Vizepräsident Vance sagte, es werde noch an einigen Punkten gearbeitet und ob Präsident Trump zustimmen werde, sei offen. Aus Teheran hieß es, eine vorläufige Einigung sei bisher nicht ausformuliert. Nach dem Einschlag einer Drohne in ein Wohnhaus in Rumänien wirft die NATO Russland Rücksichtslosigkeit vor. Die Allianz werde ihre Verteidigung gegen alle Bedrohungen weiter verstärken, hat ein Sprecher mitgeteilt. In der Nacht war eine Drohne in ein Wohnhaus in der rumänischen Grenzstadt Galați eingeschlagen. 2 Menschen wurden verletzt. Wer eine Fahrt bei Uber bucht, soll sich noch sicherer fühlen. Deswegen sollen Fahrgäste künftig den Ton im Fahrzeug aufzeichnen können. Das soll über eine neue In-App-Funktion gehen. Es ist bereits möglich, den Standort mit Kontakten zu teilen und es gibt einen In-App-Notruf.
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2: Mahlzeit! Die Mittagspause haben wir uns jetzt redlich verdient, nachdem wir die Urlaubsstaffel geschafft haben. Und wir genießen sie mit Musik von Hot Chocolate.

0: Krieg.
1: Sie könnten auch mal sagen, dass Sie das eine beeindruckende Leistung finden.
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0: Motorradfahrer aus ganz Deutschland pilgern nächste Woche in den Schwarzwald. Genauer gesagt nach Wolfach. Da ist immer um Fronleichnam das große Biker Weekend und das feiert dieses Jahr schon 30-jähriges Jubiläum. Mitinitiator Gottfried Moser. Wie kam es damals zu dieser Aktion?
1: Wir haben uns Gedanken gemacht, wie wir neues Publikum erschließen können für den Tourismus, neue Besuch vom Tourismus erschließen können. Und als Motorradfahrer lag es natürlich nahe, diese Gruppe mal anzusprechen, weil das hat bis dort keiner gemacht. Es wurde eher immer mit Vorsicht über Motorradfahrer gesprochen.
0: So laut und was
1: weiß ich. Bis hin zu Fahrverbot und Krach und Lärm. Die Zeiten waren längst vorbei. Die Motorradfahrer sind zu 99% äußerst seriöse Menschen, die heute den Schwarzwald bereisen. Und dieses Publikum, das wollte ich einfach bei uns haben. Und der Tourismusleiter hat sofort mitgezogen und das hat gewirkt.
0: Wie viele Leute kommen da jedes Jahr zum Biker Weekend zu Ihnen nach Wolfach?
1: Also wir haben im Schnitt so 300 Motorradfahrer. Die kommen dann während des ganzen Jahres, weil Wolfach bekannt ist als Motorradstadt. Wir werben ja auch in Motorradzeitschriften.
0: Okay.
1: Wir haben auch sogar zwei Motorradfahrer, die sich in Wolfach trauen lassen haben und später sogar nach Wolfach gezogen sind.
0: Ach was.
1: Ja, ja. Und uns jetzt auch bei der Motorradwoche als Guide zu unterstützen.
0: Und das Schöne bei diesem Biker Weekend ist ja auch, dass wirklich nicht nur für Motorradfahrer Programm da ist, sondern auch für die Begleitung, wenn die beispielsweise kein Biker ist.
1: Ja, mit Besichtigungen, mit Aktivitäten, zum Beispiel Fuchsbauernhöfe und so weiter.
0: 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So, Werbeblock beendet. Und Sie sind ja selbst begeisterter Motorradfahrer. Und was da so die krasseste, größte Tour für Sie bisher war, darüber sprechen wir gleich hier bei Schwarzwaldradio.

0: Es geht heute ums Motorrad hier bei Schwarzwaldradio. Gemeinsam mit Gottfried Moser. Er ist Organisator des Biker Weekends in Wolfach im Schwarzwald. Motorradfahrer aus ganz Deutschland pilgern da wieder hin über das Fronleichnamswochenende. Und Sie sind selbst seit 60 Jahren mit dem Bike unterwegs.
1: Ja, ich bin von Anfang an dabei, mache auch Tourguides.
0: Sie waren aber mit dem Motorrad nicht nur im Schwarzwald unterwegs, auch wenn es hier natürlich sehr schön ist für Biker. Was war so die größte Tour, die Sie bisher gemacht haben?
1: Also die größte Tour war Neuseeland.
0: Okay.
1: Da war ich mit einer Gruppe unterwegs. Wir waren Fahrer aus der Schweiz, aus Österreich und aus Deutschland. Sind 8000 Kilometer durch Neuseeland gefahren. Das Interessante jetzt neben dem Motorradfahren war, dass das zur Weihnachtszeit war, also im Dezember, da ist ja Neuseeland Sommer.
0: Mhm.
1: Und die feiern genauso Weihnachten wie mir. Das war dann sehr seltsam, so bei 30 Grad Weihnachtslieder. Und wir haben beim Farmer mal übernachtet. Da stand im Wohnzimmer der Christbaum und draußen haben die Zitrone sind an den Bäumen gehängt und waren goldgelb. Die zweite Sache, die sehr interessant war für mich, war Südafrika.
0: Mhm.
1: Was ich in Afrika noch kennengelernt habe, war natürlich bei 50 Grad Hitze Motorrad zu fahren durch die Karo-Wüste. Keine Straße mehr, dann halt fährt man mal Sandpiste.
0: Mhm.
1: Und dass man da mindestens 80 Stundenkilometer fahren muss, damit man nicht einsinkt, das musste man dann auch lernen.
0: Ja, okay. Ja,
1: das, wenn sie da langsamer machen, stehen sie im Sand, kommen nie mehr raus. Die Maschine gräbt sich ein und dann haben sie keine Chance mehr. Und dann müssen sie einfach Power geben, Auge zu und durch, egal was kommt.
0: Und so Erlebnisse nimmt einem ja niemand mehr.
1: Nee, ganz bestimmt nicht.
0: Gibt's so einen Song, den Sie immer gern beim Motorradfahren hören oder im Kopf haben? So
1: typisch, also ich bin Beatle-Fan, das muss ich dazu sagen. Und Yesterday ist halt mein großer, weil das ist aus meiner Jugend, wo die Beatles nach Deutschland gekommen sind. Das war ja so eine Zeit für uns, wo so richtig dann die heiße Musik dann mal nach Deutschland gekommen ist. Ja. Und die Beatles waren ja für uns, ich habe auch so Haare gehabt anschließend. Ne?
0: So lange her.
1: Ja, natürlich, wenn ich die Bilder anschaue. Dann, das war einfach immer so, Yesterday ist mir noch gut. Und wenn ich sie höre, dann kommen natürlich viele Titel, die einem einfach im Kopf rumschwirren, weil das war die damalige Zeit. Ne?
0: Dann gibt es jetzt für Sie die Beatles mit Yesterday und ganz viel Spaß beim 30. Biker Weekend in Wolfach.
1: Dankeschön.
2: Yesterday.

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0: Sir Duke von Stevie Wonder. Das ist schon mal ein gutes Warm-up für den Bläserhit. Den gibt's gleich in 10 Minuten hier bei mir. Da hab ich heute was für alle Funk-Fans. Und alle 90er-Fans, die sind bei dir heute Abend wieder bestens aufgehoben. Ralf Hohn, grüß dich.
1: Hallo Tobi, grüß dich.
0: Immer freitags ab 19 Uhr die 90er-Show bei Schwarzwaldradio. Und du möchtest mit der Sendung ja auch eine Lanze brechen für die Musik der 90er, stimmt's?
1: Ja, und viele schwören ja auf die 80er, ne?

0: und sagen, ja, die 80er, das war das Jahrzehnt, was weiß ich, wie innovativ war.
1: Ja.
0: Aber die 90er, finde ich, waren auch sehr spannend, denn es gab ja auch verschiedene Musikrichtungen, die Boybands ganz oben natürlich, aber darüber hinaus auch Britpop, angeführt von so Bands wie Oasis und Co. Auch Deutschrap, das hat auch immer mal wieder eine Rolle gespielt und natürlich auch Eurodance, aber auch tolle Rockmusik hat es gegeben. Beispielsweise hat Melissa Etheridge heute Geburtstag, schauen wir heute Abend auch mal drauf, die in den 90ern auch noch erfolgreich war. Ja, und vieles mehr. Und Eurodance war natürlich auch immer wieder eine Nummer. Das zeigt auch der Titel, der heute vor 31 Jahren auf Platz 1 war bei uns in Deutschland. La Bouche mit Sängerin Melanie Thornton, die ja leider 2001, kurz nachdem sie die Coca-Cola-Hymne Wonderful Dream aufgenommen hat, ja dann bei einem Flugzeugabsturz ums Leben kam. Und vorher war sie ja Sängerin bei La Bouche. Und ich würde sagen, daran erinnern wir doch nochmal, oder? Heute vor 31 Jahren Nummer 1. Mit Be My Lover bei uns in Deutschland und alles weitere zu den 90ern dann heute Abend ab 19 Uhr hier bei uns bei Schwarzwaldradio in der 90er Show. La, la, la.

0: Und jetzt schaltet der Tobi wieder das Gebläse an.
1: Oldies neu entdecken ist ja unser Motto hier bei Schwarzwaldradio. Und das machen wir immer gemeinsam. Denn auch wir hier, die Moderatoren und DJs im Studio, entdecken immer wieder neue Oldies gemeinsam mit euch. Neue Oldies. Klingt wie ein Gegensatz in sich, ist aber so. Also Songs, die man entweder ewig lang nicht mehr gehört hat und wenn man sie dann wieder hört, denkt, wow, das ist ja auch ein Brett. Oder Songs, die man noch nie gehört hat, weil sie irgendwie ein Albumtrack sind oder sonst irgendwie untergegangen sind. Und genau so eins hatte gestern Radiopremiere bei uns, bei meinem lieben Kollegen Gary Preston, unserem englischen DJ hier im Team. Da kam ich nämlich gerade vom Baggersee heim, höre im Auto seine Show und als letzter Song spielt er eine Nummer seiner Lieblingsband, die ich auch sehr feiere, nämlich Earth, Wind and Fire und von denen den Song Saturday Night im Alternate Mix. Lief so zuvor noch nie bei uns im Radio und da dachte ich mir, das ändern wir. Das muss ab sofort öfter laufen hier in der Jukebox und wir fangen genau jetzt am Freitagmittag um 10 vor 1 damit an. Hier ist mein Bläser des Tages bei Schwarzwaldradio von Earth, Wind and Fire, Saturday Night. Danke Gary dafür. Und die haben das so geil produziert, das klingt wie wenn du am Samstagabend irgendwo draußen auf einer Party bist im Sommer.

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14: Es sind ein paar Schleierwölkchen am Himmel, es ist schwül, es geht aber ein kleines Lüftchen, sonst wird man es gar nicht aushalten, schreibt Antje aus Münster, 27 Grad und Sonne.

0: Sonnenschein bei dir, 27 Grad auch in Niederaula in Hessen bei Susanne und 21 Grad haben wir bei Maiko in Spitzkunnersdorf, das ist in Sachsen. Offizielle Schwarzwaldtemperatur 27 Grad bei Andrea in Bülfimbuch. Auch hier scheint die Sonne, das macht sie heute. Vor allem im Süden und Osten des Landes. Im Lauf des Tages ziehen dann von der Nordsee und den Benelux-Ländern einige Wolken auf. Und am Nachmittag und Abend kann es dann Gewitter und teilweise auch Unwetter geben mit Starkregen, Hagel und orkanartigen Böen, speziell erst im Nordwesten und Westen und später dann auch in der Mitte von Deutschland. Sonst bleibt es aber trocken bei maximal 21 Grad an der Nordsee und bis zu 34 Grad am Oberrhein.
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2: Ich bin Moritz Einzel. Ex-Verkehrsminister Scheuer soll vor Gericht. Die Staatsanwaltschaft Berlin wirft ihm Falschaussage im Zusammenhang mit seiner geplanten Pkw-Maut vor, die der Europäische Gerichtshof 2019 gekippt hatte. Katrin Müller berichtet.
3: Die Regierung musste die Verträge kündigen und den künftigen Betreibern mehr als 240 Millionen Euro Schadenersatz zahlen. Im späteren Untersuchungsausschuss kam dann die Frage auf, ob die Betreiber angeboten hätten, mit der Unterschrift unter die Mautverträge bis zur EuGH-Entscheidung zu warten. An so ein Angebot hätten sich Scheuer und ein Ex-Staatssekretär aber nicht erinnern können. Die Anklage wirft ihnen nun bewusste Falschaussagen vor.
2: In der Biernation Deutschland wird das Alkoholfreie immer beliebter. Inzwischen ist jeder 9. Liter Bier, der hierzulande getrunken wird, alkoholfrei. Das zeigen Zahlen vom Deutschen Brauerbund für 2025. Im Vor-Corona-Jahr 2019 war erst jeder 12. Liter Bier alkoholfrei. Der Pro-Kopf-Verbrauch von Bier lag im vergangenen Jahr bei rund 84 Litern. Der Fahrdienstvermittler Uber führt in Deutschland eine neue In-App-Funktion ein. Sie erlaubt es Fahrgästen, während der Fahrt den Ton im Fahrzeug aufzuzeichnen. Das Unternehmen möchte damit das Sicherheitsgefühl der Nutzerinnen und Nutzer stärken. 2 Tage nach dem Unfall mit 2 getöteten 12-Jährigen hat die Stadt Dinslaken mit einer Gedenkminute und Trauerbeflaggung ihre Anteilnahme gezeigt. An der Gedenkminute um 9.15 Uhr nahmen Stadtverwaltung, Schulen und viele Betriebe der Stadt teil. Eine 47-jährige Frau war am Mittwoch mit ihrem Auto in eine Schülergruppe gefahren, womöglich wegen eines Ohnmachtsanfalls. Welches Wort prägt den Alltag junger Menschen in diesem Jahr? Das können Jugendliche zwischen 11 und 20 Jahren ab sofort selber angeben. Der Verlag Pons Langenscheid ruft dazu auf, Vorschläge für das Jugendwort des Jahres einzureichen. Im vergangenen Jahr setzte sich in dem Voting Das Crazy knapp durch vor Checkst du und Gunen.
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0: Sag mal, kurz nach 1 und schon fährt der letzte Zug nach London. Was ist denn das für ein Fahrplan? Das ist ja noch schlimmer in London, wie bei uns hier auf dem Land in Deutschland. Das Electric Light Orchestra. Last Train to London für euch. Schönen Nachmittag.

0: Ein ganz tolles Konzerterlebnis. Hier im Schwarzwald, in Baden-Baden, hattest du Stefan gestern Abend. Du warst bei Dionne Warwick. Wie war's?
1: Grandios, fantastisch. 2 Stunden Gänsehaut, super. Also mir fallen eigentlich nur Superlative ein. Sie hatte ein wunderbares philharmonisches Orchester dabei, einen wunderbaren Konzertmeister am Piano und es hat perfekt gepasst. Also du hast halt einfach an ihren Lippen gehangen, es war traumhaft.
0: Und ich kann mir vorstellen, so das eine oder andere feuchte Äuglein bekommt man da schon, wenn da so Songs wie That's What Friends Are For kommen.
1: Ja, das war der grünende Abschluss dann, nachdem sie sich verabschiedet hat und hat halt gesagt, dass das jetzt ihre letzten Auftritte sein werden in Deutschland. Oh, kommt es gerade schon wieder.
0: Ich meine es ja.
1: Und es war wirklich, wie sie dann am Ende von der Bühne gegangen ist. Du hast halt gemerkt, da geht jetzt wieder so eine Ära von Leuten zu Ende, die es so halt nicht mehr oft gibt, ja.
0: Mhm.
1: Ja, und ich nehme an, wenn sie sagt, das sind meine letzten Konzerte in Deutschland, goodbye Germany, one last time, dann ist das auch so gemeint, dann ist das nicht so eine Howard Carpendale-Geschichte wie, ach, in 5 Jahren komme ich nochmal, ja. Also das war dann tatsächlich so. Ich glaube, sie hat jetzt noch 4 Konzerte in Deutschland vor sich. Also wer da irgendwo die Gelegenheit hat, hinzugehen, soll es tun. Die Songs sehr Burt Bacharach-lastig, also die Setlist, aber auch, sie spielt Sachen von Luther Vandross, sie spielt von Christopher Cross, weil das halt alles so diese Burt Bacharach-Sachen sind, Arthur Seam und es ist toll. Heartbreaker hat natürlich nicht gefehlt, ja.
0: Und ich kann mir vorstellen, dass im Festspielhaus in Baden-Baden, das größte derartige Haus hier bei uns in Deutschland, ich war da auch schon drin bei Konzerten, das ist der perfekte feierliche Rahmen für sowas, oder?
1: Ja, ich war da gestern zum ersten Mal und ich war komplett begeistert auch von dem Gebäude. Super, wirklich. Mhm. Und das Konzert sollte ja eigentlich letztes Jahr schon stattfinden, dann musste es ja absagen, weil sie eine Operation am Bein hatte.
0: Ja.
1: Deswegen hat sie auch das ganze Konzert im Sitzen bestritten, aber es war, ey, du hast wirklich die ganze Zeit nur an ihren Lippen gehangen und es war, zwischendurch hat sie noch mal ein paar kleine Anekdoten erzählt, wie so bestimmte Songs entstanden sind, dass sie Songs als Demo eingespielt hat, die dann aber sie gar nicht singen durfte, sondern wer anders bekommen hat. Das war wirklich auch sehr unterhaltsam.
0: Stefan, kann ich dir als Erinnerung an diesen tollen Konzertabend noch was spielen von ihr?
1: Ja, und zwar All the Love in the World, weil die ganze Liebe auf der Welt wird sie uns nicht nehmen, auch wenn sie nicht mehr auf Tour kommt.
0: Gibt's jetzt für dich hier bei Schwarzwaldradio.
1: Ich danke dir.

0: Schwarzwaldradio, ja. Der Tobi ist hier und wer ist da?
1: Ja, hier ist der Ralf. Ich grüße dich, Tobi.
0: Hi, was gibt's?
1: So, ich sitze gerade auf dem Aussichtsmeer, mehr unseren Sportplatz. Und da muss ich irgendwie auf eure Taste gekommen sein und jetzt habe ich dich dran. Das, so geht's ja auch mal, ganz zufällig, ne?
0: Hast du uns auf Kurzwahl im Handy, oder wie?
1: Ja, ich habe euch eingespeist, ich habe eure ganzen Kontakte und ich höre euch auch über Kopfhörer beim Rasenmähen, sonst hält man es ja nicht aus. Und jetzt bin ich gerade kurz abgestiegen, weil ich hier auf dem Rasen was gefunden habe, was ich weg, sonst hätte ich das wahrscheinlich gar nicht so richtig gehört. Aber ja. Schön, dass ich einmal dran habe von euch, schön.
0: Ja, freut mich auch, mal mit einem echten Platzwart zu sprechen.
1: Genau, bin jetzt hier seit kurzem Greenkeeper.
0: Und wahrscheinlich heute ordentlich heiß, oder? Auf dem Rasen, mit dem Rasenmäher, da in der prallen Sonne.
1: Ja.
0: Dann, wenn du fertig bist, geh auf jeden Fall ins Sportheim und füll die Flüssigkeit wieder auf. Viel trinken, sagt der Arzt.
1: Da habe ich auch einen Schlüssel und das werde ich gleich auch machen.
0: Sehr gut.
1: Und darf ich mir denn noch was wünschen?
0: Na klar.
1: Wenn du irgendwas spielen könntest, gleich von AC/DC, ist mir das auch recht.
0: AC/DC kannst du nichts falsch machen.
1: Ich danke dir.
0: Gerne. Und dir weiter frohes Mähen.

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0: Also mir graut's ja schon wieder ein bisschen davor, wenn ich auf Festivals und Open-Air-Konzerte diesen Sommer gehe, was da wieder Essen und Trinken kostet. Ich gehe ja beispielsweise immer aufs Woodstock der Blasmusik nach Österreich und da hat letztes Jahr schon das Bier aus dem Becher über 7 Euro gekostet. Einen ganz anderen Weg geht das Food Rock Festival im Pfälzerwald. Das ist ein All-Inclusive Festival, also Essen, Trinken, Programm, alles inklusive, präsentiert von uns von Schwarzwaldradio. Organisator Peter Schaaf, wie kamt ihr auf die Idee, das mal anders zu machen als All-Inclusive-Festival?
1: Genau, das war einer der Gründe, lieber Tobias, weil wir sind ja nun mal Köche und irgendwann sind wir dann zusammengesessen in diesem 16 Millionen Jahre alten Steinbruch mitten in der Natur und haben gesagt, okay, wir haben drei Parameter für ein Festival. Ne? Das ist diese legendäre Naturkulisse. So, kochen können wir. Das heißt, wir brauchen nur Gleichgesinnte. Dementsprechend haben wir eine ganze Armada von TV-Köchen und Weltmeister zusammengesucht, den Konditor-Weltmeister Bernd Siefert, Ralf Zacher, Kolja Kleberg, Sterneköche, Gin, Rum, Whisky Master, Winzer haben wir dabei und haben gesagt, okay, tagsüber darf es nicht langweilig sein. Das heißt, wir

0: machen Tastings, Workshops, Kochshows und abends feiern wir uns selber mit geilem Futter. Mhm. Und zwischendurch haben wir noch 5 Live-Bands. Ne? Und da machen wir einfach 3 Tage, feiern wir das Leben. Und dann habe ich halt gesagt, okay, am geilsten feiert man, wenn man kein Geld mehr braucht. Ne? Also machen wir einen All-Inclusive-Preis. Und du kommst hin, du hast alle Drinks, Kaffee, alkoholfrei, vegane Küche, vegetarische Küche, 8 Essensstationen, die den ganzen Tag mehr oder weniger geöffnet sind. Und dann noch die ganzen Workshops, Kochshows. Da haben wir wirklich überall Experten am Start und das ein ganzes Wochenende.
1: Ihr macht es ja jetzt schon seit einigen Jahren. Dieses Jahr das 6. Mal. Was ja. war bisher so für dich das schönste oder auch lustigste Erlebnis?
0: Letztes Jahr am Samstagmittag kam eine Frau aus Regensburg und sagt, Peter, du glaubst nicht, was uns gerade passiert ist. Die kriegen ja alle bei uns so kleine Vornamensschilder vorne dran aufs T-Shirt. Ne? Da holen die sich an der Snackline ein bisschen was zu essen, gehen und sagen, hey, habt ihr noch Platz? Ja klar, setzt euch dazu. Dann fangen die an zu essen und sagen, und wo seid ihr? Oh, wir sind aus Regensburg. Aha, ja, mehr auch. Okay, ja, wo denn genau? Ja, da in der Richtung und so weiter. Ne? Dann ist die Frau aufgestanden, ist zu mir gekommen und sagt, du glaubst das nicht, was gerade passiert ist? Die kommen zu uns an den Tisch und dann stellt sich raus, die 2 Männer waren miteinander in der Grundschule, gleiche Klasse, gleicher Lehrer, 3 Bänkle hintereinander und haben sie jetzt 50 Jahre nicht gesehen. Also dann fahren wir in den Pfälzer Wald und finden sich hier wieder. Ach, das sind schön. Einfach so schöne Geschichten.
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0: Ja, Walk the Dinosaur. Das passt sehr gut zu diesem uralten Steinbruch mitten im Pfälzerwald, bei dem jedes Jahr dieses einmalige Festival stattfindet. Das Food Rock Festival gibt es auch dieses Jahr wieder. Vom 7. bis 9. August, präsentiert von uns von Schwarzwaldradio. Organisator Peter Scharf. Was ist es immer für ein Eck, das alles irgendwo im Nirgendwo aufzubauen?
1: Jedes Jahr, wenn ich aufbaue, ich lebe mehr oder weniger 9 Tage in einem Steinbruch und denke mir, so eine Scheiße. Das ist so ein Wahnsinnsaufwand. Wir fahren 70.000 Liter Wasser dahin. Ich habe 4 Strom, gerade die Bühne, die Zelte, mein Lagerplatz. Ich habe Verkehrslogistik ein Thema. Also wenn das Foodtruck irgendwann mal aufhört, weiß ich halt, was ich mit dem ganzen Zeug alles machen soll. Jedes Mal sage ich, nee, das ist das letzte Mal. Weil du musst dir vorstellen, der Steinbruch, da ist nichts gepflastert. Also das ist wirklich der totale Wahnsinn. Aber wenn wir dann am Sonntagnachmittag beieinander stehen und die Leute sind so glücklich und dann sagen wir, scheiße, gut, dann machen wir halt weiter. Das kannst du ja halt anders sagen.
0: Du hast erzählt, 75% der Tickets sind schon verkauft. Aber ja. Wer jetzt noch hin will, es gibt eine Schwarzwaldradio-Aktion für alle Hörer von uns.
1: Genau, das haben wir uns überlegt, weil ihr mich das ganze Jahr so glücklich macht. Habe ich mir überlegt, ich gebe Schwarzwaldradio exklusiv 35 Tickets. Ja? Die hebe ich jetzt für euch auf. Wir haben jetzt noch ein paar Wochen Zeit. Und jeder, der wo bei der Buchung bei foodrockfestival.de die Buchung Schwarzwaldradio angibt, der kriegt von uns ein T-Shirt geschenkt mit dem Schwarzwaldradio-Logo und allen Autogrammen von den Köchen und Experten.
0: Sehr cool. Also, jetzt gerne vorbeischauen auf der Homepage des Food Rock Festivals. Und man merkt dir richtig an, du bist schon voll on fire.
1: Ja, gut. Wie gesagt, wir haben 120 Mann Crew und maximal 350, 370 Gäste. Ich glaube, das ist das einzige Festival in Deutschland, wo jeder Gast vom Chef persönlich mit Handschlag begrüßt wird.
0: Und mit welchem Song aus Deutschlands größter Jukebox können wir deine Vorfreude jetzt noch mehr anfeuern?
1: Such mir einen schönen Song raus von Supertramp, Take the Long Way Home zum Beispiel.
0: Oh ja.
1: Und das nachts mit 17 Feuerstellen im Steinbruch mit einem schönen Rum oder Whisky in der Hand. Und dann schaust du in den Sternenhimmel und dann kommt diese Melodie und dann kriegst du Gänsehaut.
0: Ich fühl's jetzt schon. Und wir freuen uns auf das Summer Food Rock Festival vom 7. bis 9. August im Pfälzerwald. Alle Infos auf foodrock-festival.de.
1: Ich danke dir vielmals.

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13: Oh, wir bekommen eine Wetternachricht aus Formentera, die kleinste Insel der Balearen in Spanien. Andreas ist da im Urlaub, schickt Grüße vom Pool. Bei 24 Grad kann man das gut machen. Ja, siehst du mal, 24 Grad auf Formentera, da ist es bei uns teilweise wärmer. In Plauen in Sachsen 29 Grad, bei Birgit 30 Grad sind es in Gelsenkirchen-Bühr, bei Helmut und überall scheint die Sonne momentan, kann sich allerdings noch ändern. Im Laufe des Nachmittags und Abends entwickeln sich erst im Nordwesten und Westen und später auch in der Mitte des Landes zum Teil kräftige Schauer und Gewitter. Obacht hier, es besteht örtlich Unwettergefahr durch Starkregen, Hagel und orkanartige Windböen. Sonst bleibt's aber meist trocken, bei maximal 21 Grad auf den nordfriesischen Inseln und bis 34 Grad am Oberrhein. 14 Uhr.
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14: Ich bin Moritz Einzel. Im Zusammenhang mit der gescheiterten Pkw-Maut muss sich der frühere Bundesverkehrsminister Scheuer vor Gericht verantworten. Die Berliner Staatsanwaltschaft wirft dem 51-Jährigen vor dem Mautuntersuchungsausschuss des Bundestags gelogen zu haben. Im Kern geht es um die Frage, ob Scheuer voreilig Verträge unterschrieben hat. Die Pkw-Maut war 2019 vom Europäischen Gerichtshof gestoppt worden. Die Zahl der Arbeitslosen in Deutschland ist erstmals in diesem Jahr wieder auf unter 3 Millionen gesunken. Laut Bundesagentur für Arbeit waren im Mai 2,95 Millionen Menschen arbeitslos gemeldet. Das seien 31.000 Menschen mehr als im Mai vor einem Jahr. Die Arbeitslosenquote liegt bei 6,3%. Die Frühjahrsbelebung sei nicht wirklich in Fahrt gekommen, so Agenturchefin Nahles. In Deutschland wird immer mehr alkoholfreies Bier getrunken. Mittlerweile ist jeder 9. Liter Bier, der getrunken wird, alkoholfrei. Das zeigen Zahlen des Deutschen Brauerbundes. Der Pro-Kopf-Verbrauch von Bier lag im vergangenen Jahr bei rund 84 Litern. Davon waren rund 9 Liter alkoholfrei. Die Kassenärzte warnen vor erheblichen Umsetzungsproblemen bei der geplanten Teilkrankschreibung im Job. Der Aufwand für die Praxen, sich für eine kluge Entscheidung bei den Arbeitgebern nach den Vor-Ort-Bedingungen zu erkundigen, sei vollkommen unleistbar, heißt es. Angesichts hoher Fehlzeiten im Job sollen Beschäftigte sich bei längeren Erkrankungen auch nur teilweise krankschreiben lassen können, und zwar zu 25, 50 oder 75% der üblichen Wochenarbeitszeit. Es soll dem Koalitionsfrieden dienen. Bayerns Ministerpräsident und CSU-Chef Söder nimmt am 9. Juni an der traditionellen Spargelfahrt des Seeheimer Kreises der SPD teil. Das berichtet die Rheinische Post. Der SPD-Politiker Limbacher sagte der Zeitung, man freue sich sehr, dass Söder einen Kurs der Verlässlichkeit und des Vertrauens unterstütze und bei der Spargelfahrt zu Gast sein werde. Dabei handelt es sich um eine Bootstour in Berlin.
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13: Herzlich willkommen auf der großen Spargelfahrt durch die Jahrzehnte der Pop- und Rockgeschichte. Schönen Nachmittag.

Amanda Marshall, Let It Rain. Ja, wäre mal wieder nicht verkehrt, ein bisschen Regen. Aber kommt ja teilweise, leider in Form von Gewitter. Hier Schwarzwaldradio, 14.11 Uhr und eben hatten wir es vom Food Rock Festival im Pfälzerwald. Das präsentieren wir im August und schon davor im Juli gibt es das Shelter Festival im hohen Norden. Genau gesagt auf dem ehemaligen Fliegerhorst in Eggebek bei Flensburg. Mit dabei unter anderem Ray Wilson von Genesis, die Kult.

0: von Torfrock sind am Start und als Headliner Camouflage. Alle Infos zum Shelter Festival auch bei uns auf der Homepage schwarzwaldradio.com. Und mehr zu Camouflage jetzt hier.
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2: 29. Mai 1989. Camouflage sind mit Love is a Shield neu in den Charts.
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2: Es ist 1983. Heiko, Markus und Oliver sind drei Freunde aus Bietigheim-Bissingen. Drei Freunde mit einem Traum. Musiker sein, die Welt bereisen, auf Bühnen stehen vor Hunderten, Quatsch, Tausenden kreischenden Fans. Träumen kann man ja mal. Und dieser Traum beginnt im Keller von Heikos Eltern. Hier haben sich die drei ein kleines Studio eingerichtet. Von hier aus schreiben sie Songs und träumen schon mal von den großen Bühnen. Zuerst aber geht es auf die kleinen Bühnen der Jugendclubs der Region. Am Anfang nur in Bietigheim, bald im ganzen Landkreis und dann in ganz Baden-Württemberg. Und irgendwann sogar über die Grenzen des Bundeslands hinaus. Camouflage schallt bis nach Frankfurt am Main, wo ein kleines Label die Band hört und unter Vertrag nimmt. Also raus aus dem Keller von Heikos Eltern und ab nach Frankfurt in ein richtiges Tonstudio. 6 Jahre nach der Gründung kommt dann sogar schon das zweite Album Methods of Silence raus und darauf ist auch Love is a Shield.

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0: Und extra fürs Wochenende frisch durchgeknetet, wie so ein Roggenmischbrot beim Bäcker. Ja. Heute hier im Studio Charlie Thorn. Du warst bei der Thai-Massage in Karlsruhe.
1: Ich war vorgestern bei der Thai-Massage, deswegen habe ich mich auch gestern auch so ein bisschen eingeschränkt bewegt. Als ich rausging, hieß es noch zu mir, Arthur Mukal Katar. Ich habe mit Mukal Katar nichts anfangen können. Ich habe sie auch mal gefragt, ob sie die heiße Kartoffel aus dem Hals nehmen kann, dann verstehe ich es besser. Habe es dann als Muskelkater zu grob gestern deutet.
0: Ach so.
1: Ja, und okay. Mir dann erstmal auf dem Rückweg

0: in der Drogerie, alles, was man ins Badewasser schütten kann, Arnika, Teufelskralle, alles, was irgendwie so für Knochen und Muskeln ganz gut ist. Also heute geht's wieder, aber gestern, hoi.
1: Aber du bist eh so der Endgegner für Masseure und Masseurinnen.
0: Ja, also ich mag ja die Art und Weise, was die da machen, weil die bringen ja wirklich Dinge, die schieben dir Wirbel und Knochen wieder dahin, wo die schon ganz lange nicht mehr gewohnt haben. Aber ich habe halt auch eine gewisse Dimension und wenn du natürlich eine Unterbrustweite von 141 hast, also das ist, dann liegst ja. du da auf diesem Schragen und dann läuft so ein Persönchen 1,50 hoch um dich rum und versucht dich irgendwie einzuhalten. Das war in Karlsruhe tatsächlich mal der Fall. Die hat mich, Gung hieß die Dame, die wollte mich ranken, es hat nicht geklappt. Dann hat die noch zwei von ihren Kolleginnen mit dazu geholt. Man hätte das filmen müssen, es muss ein Bild zum Schreien gewesen sein. Ich saß da auf diesem Ding und dann haben die versucht zu dritt mich irgendwie einigermaßen wieder, es hat alles, nur das hat nicht funktioniert. Es hat kein Wirbel hinrutschen wollen. Und irgendwann war ich dann fertig. Da sitzt sie jetzt zum Abschluss so mit den Füßen runter, mit dem Rücken zur Masseurin ja. auf dieser Kante. Und ich saß da und auf einmal krauchte neben mir etwas. Das war die. Die war völlig fertig. Die kam auf allen Vieren neben mir angekracht, setzte sich dann Füße runter auf diese Tischkante, hat sich schwer keuchend wie eine Dampflok an mich angelehnt und dann nur, du King Kong, Macke der Gung, kaputt, kleiner Gung geht. Herr kaputt. Und dann saß die da, geschwitzt wie ein Springbrunnen, die war völlig fertig. Das ist ein Endgegner.
1: Hat die erstmal eine Massage gebraucht.

0: Also gleich ganz viel Spaß mit dem frisch massierten King Kong hier im Studio.
1: Wart's nur ab, du.
0: Ich bin Tobi Siegwart. Bleib gesund und breite Nudle.

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Chris Rihanna, I Can Hear Your Heartbeat bei Schwarzwald Radio. Ist so ein Song, der hat eine eigene Energiequelle, habe ich so das Gefühl. Es groovt so schön, es fließt einfach so schön, hört man einmal und ist relativ schnell im Ohr drin. So soll es eigentlich auch sein. Ist ja perfekt geworden bei dem Teil. Apropos einmal gehört und so soll es auch sein. Melissa Etheridge müssen wir heute noch gratulieren. Der singende Großraumlautsprecher wird heute 65 Jahre. Was hat die Frau für ein Organ in den Hals bekommen? Eine unfassbare Stimme, als die damals 88 rum in die Charts knallte mit Like the Way I Do oder Bring Me Some Water. Also alles, was ich irgendwie so bisher bis zu dem Zeitpunkt an Blues gefunden hatte oder alles Mögliche, was irgendwie so an Verzweiflung, an Wut oder auch an Dreck, den man singen kann, dabei war, hatte nicht halb so viel PS wie das, was die Frau da losgelassen hat. Also wenn man dieses Ding, wenn man Songs hört wie Like the Way I Do, diese Verzweiflung, die sie da drauf hat, dass sie einfach wissen möchte, was ist es jetzt, diese bohrenden Fragen, die einen jedem von uns schon mal irgendwann eine Nacht lang oder mehrere Nächte komplett in Schlaf geraubt haben, das hatte die drauf. Oder auch Bring Me Some Water, diese Verzweiflung, dieses Brennen, dieses innere Feuer, das merkt man total raus bei ihr. Also das war sowas von nah dran. Irre. Inzwischen hat sie so viele Dinge ausprobiert, sehr aktiv, tolle Frau, auch live auf der Bühne immer noch eine Person, die eine gewisse Ausstrahlung, eine gewisse Spannung und Präsenz rüberbringt. 65 wird sie heute definitiv. Also da darf man mal gratulieren. Und aus ihrem allerersten Album, eben auch mit Like the Way I Do oder Bring Me Some Water, habe ich zum Geburtstag für sie nochmal gedacht, wir machen mal die andere Seite von ihr. Einerseits kann die ja einen Orkan durch die Halle singen, das ist überhaupt kein Problem. Es geht aber auch anders. Es geht sehr zart, es geht sehr zurückhaltend, sehr zerbrechlich. Melissa Etheridge, also fast schon auf den Spuren von Bruce Springsteen oder Johnny Cash mit Precious Pain. Alles Liebe und Gute zum 65. Hier ist die Frau mal, deiner ganz angenehmen Ballade.

Gladys Knight und License to Kill aus dem gleichnamigen James-Bond-Film. Das war ja auch so eine Kiste. John Barry hatte beim ersten Film mit Timothy Dalton damals gesagt, okay, das ist jetzt dann auch der letzte, den ich mache. Dann kam eben hier Michael Caine ins Spiel, der den zweiten Streifen mit Timothy Dalton, License to Kill, und ich glaube bis heute den brutalsten aller Bond-Streifen umgesetzt hat. Gladys Knight durfte den Song einsingen, produziert hat ihn aber tatsächlich nicht Michael Caine. Der hat nur das instrumentale Orchester dazu gepackt. Nee, dahinter steckte tatsächlich Narada Michael Walden, der das Ding aufgezogen hat. Und der war auch nicht so ganz alleine beteiligt an der Kiste. Also er hat auf jeden Fall mit arrangiert und geguckt, dass das alles läuft. Michael Caine kam mit dem Orchester dazu. War noch eine andere bekannte Stimme mit dabei, Jean Tracy. Die hat im Hintergrund in dem Fall mitgesungen und geguckt, dass das im Hintergrund auch alles läuft, und hat den kompletten Background-Chor organisiert, der diesen großen Schlag mit hat. Das ist ja auch eine dieser Disco-Legenden, die man mal gehört oder nicht gesehen hatte. Der Wolle aus Schwarzenberg würde jetzt im Dreieck springen, aber die war tatsächlich an der Nummer mit beteiligt. Ja, so ist es halt.

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7: Tja, da haben wir heute einen tollen Tag erwischt. 19 Grad in der Kölner Bucht, 8 Grad an der unteren Donau wären die Nachtwerte, die dazu passen werden. Also es ist relativ mild in Germany heute Nacht. Kann man sich nicht großartig beschweren. Der Tag heute Morgen, andersrum, der Tag morgen wird auch relativ toll werden. 17 Grad in den ostfriesischen Küste. 24 Grad haben wir am Oberrhein. Das geht also dann so ein bisschen runter. Da teilweise könnten es allerdings Richtung Freiburg runter noch ein bisschen mehr werden als nur die. Also da habe ich auch gehört, dass wir die 30 Grad Marke durchschlagen werden. Leichter Wind kommt dazu. Es geht allerdings mit ziemlich viel Wind und Regen und Gewitter los. Baden-Württemberg bleibt und Bayern ein bisschen verschont davon. Der Rest kriegt da einiges ab. Wäre also mit Vorsicht zu genießen morgen, wenn ihr unterwegs seid. Das mal so vorweg. Es könnte also etwas, naja, ungemütlich werden über Deutschland. Also vor allem so die Ecke Nordrhein-Westfalen. Und eben nach Norden hin, da kommt einiges durch. Was haben wir aktuell? In Kreuztal-Ferndorf in Nordrhein-Westfalen 29 Grad und Sonne. Guten Start ins Wochenende wünscht uns der Horst. Dankeschön. In Weimar momentan in Thüringen 26 sonnige Grad. Dankeschön, Frank. Dann wäre Wasserlich in Rheinland-Pfalz mit 30 Grad dabei. Sehr warm, schreibt uns der Erich. Dann hätten wir noch Saarbrücken mit 31 Grad, auch hier Sonne beim Stefan. Guck mal, wie sieht es in Sachsen aus. Und dann Dresden hätten wir beim Thomas 25 Grad und es ist sonnig. Gucken wir mal, eher, was aus Bayern noch reingekommen ist dazwischen. Ne, im Moment nichts gefunden auf die große Kiste. Wird aber schon werden. Also ein warmer Tag heute. Merkt man, wenn man rausgeht. Ne? Wenn es einem warm ums Herz wird, es ist nicht die Rührung, nein, Sonne.
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8: Ich bin Moritz Einzel. Die Inflation in Deutschland hat an Tempo verloren. Im Mai lag die Teuerungsrate bei den Verbraucherpreisen bei 2,6%. Im April waren es noch 2,9%, wie das Statistische Bundesamt mitgeteilt hat. Leicht gesunken ist auch die Arbeitslosenzahl auf unter 3 Millionen. Hat Ex-Verkehrsminister Scheuer im Zusammenhang mit der gescheiterten Pkw-Maut gelogen? Das soll jetzt das Landgericht Berlin klären, das eine Anklage wegen Falschaussage zugelassen hat. Die Berliner Staatsanwaltschaft wirft dem 51-Jährigen vor dem Mautuntersuchungsausschuss des Bundestags gelogen zu haben. Scheuer weist den Vorwurf zurück. Für Reservisten in der Bundeswehr soll es künftig wieder eine Dienstpflicht für Wehrübungen geben. Entsprechende Pläne hat das Verteidigungsministerium bestätigt. Der Reservistenverband findet das gut. Verbandschef Ernst hat dem Redaktionsnetzwerk Deutschland gesagt, ohne eine leistungsfähige Reserve sei eine glaubwürdige Abschreckung gegenüber Russland nicht möglich. In Berlin wird wieder der rote Teppich ausgerollt. Am Abend wird in der Hauptstadt der Deutsche Filmpreis verliehen. Nominiert für die Goldene Lola als bester Film sind unter anderem Gelbe Briefe, 22 Bahnen oder auch Ach, diese Lücke, diese entsetzliche Lücke. Mit 11 Nominierungen geht das Drama In die Sonne schauen als Favorit ins Rennen. Die deutschen Trikots zur Fußball-WM dürfen nicht zum Luxusartikel werden. Davor hat der SPD-Parlamentsgeschäftsführer Wiese gewarnt. Wenn die WM ein unvergessliches Fußballfest werden soll, sollten die Trikots deutlich erschwinglicher und damit insbesondere für Kinder bezahlbar sein, sagte Wiese der Rheinischen Post. Ein Fantrikot der deutschen Nationalmannschaft zum Turnier in den USA, Mexiko und Kanada ist ab 100 Euro zu haben.
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7: 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Über den Preis meckern, aber über die Größentabelle verliert keiner was. SE, Small Elephant, wo ist das Ding?

Ungeduld in Noten, New Shoes and I Can't Wait. Er hat es wahrscheinlich auch nicht unbedingt lange abwarten können. Jetzt ist es aber soweit und Geburtstag und Alter, das ist ja vom Umtausch ausgeschlossen. Das schlägt sich auch bei der absolut geilsten Gitarre und der geilsten Stimme von Status Quo durch, Francis Rossi. Er wird heute 77.

0: Also, wenn ich ehrlich bin, ja, älter geworden ist er, aber anmerken tut man es ihm definitiv nicht. Er ist noch ziemlich gut unterwegs, hat ja mittlerweile auch so das Schauspieler ein bisschen mit für sich entdeckt und spielt original immer noch die gleiche Gitarre aus dem Jahr 1957, das grüne Ding. Er kriegt es nicht durch, ich glaube, es ist eine Fender, wenn es mir recht ist. Sicher bin ich nicht, aber wow. Also, alles Liebe und Gute zum 77. Geburtstag. Er hat sich auch dazu geäußert, wie das ist, wenn man so älter wird, was so die Vor- und Nachteile sind.
1: Yes, I've got marginally more hair than... There's good things about getting old, but the worst thing is the mirror.
0: Ja, das Gute am Älterwerden ist, dass die Haare irgendwann ausgehen, man muss sie weniger waschen. Das Blöde ist, wenn man in den Spiegel guckt. Alles Liebe und Gute zum Geburtstag mit Status Quo selbst natürlich, was sonst, und Burning Bridges.

Martha Reeves in the Vandellas, Nowhere to Run. Der erste Song in Good Morning Vietnam nach dem Adrian Cronauer Antritt. Und Musik rausfährt von Saigon bis da-da-da-da-da-da-dang. Dann dreht er voller Lotte auf und haut dieses Ding raus. Und einigen da draußen, die auf der anderen Seite vom Studiofenster stehen, fällt die Klappe runter. Herrlicher Film, Good Morning Vietnam, Robin Williams war, also nicht nur, weil es unser Job ist, ganz ehrlich, er war in Hochform bei diesem Streifen. Vor allem macht er auf Englisch fast noch mehr Spaß als auf Deutsch. Wobei man ja dazu sagen muss, der hat eine unglaubliche Gnade gehabt, einen begnadeten Synchronsprecher zu kriegen, Per Augustinski. Was konnte der Mann mit seiner Stimme alles machen? Die hier hat auch was gemacht, damit man ihre Stimme und ihre Augen mal ein bisschen mehr zur Kenntnis nimmt, hat sie sich die Brust verkleinern lassen. Samantha Fox, hat sich etwas abdrehen lassen, hat auch funktioniert. Hier ist aber Schwarzwaldradio aus dem Jahr 87 mit True Devotion.

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0: Die Sanford Singers und Mexiko. Keine Ahnung, wie warm es in Mexiko gerade ist, aber einige werden sich denken, es ist ja hier schon warm genug. Jetzt schmeißt er auch noch das Röhrenradio an.
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0: Räumen wir mal mit einem Mythos über Elvis Presley auf, nämlich mit einem seiner größten Erfolge, der tatsächlich gar nicht von ihm ist, sondern ein eiskalter Coversong. Ist passiert im Jahr 1957, aber schön der Reihe nach. Otis Blackwell hat ja seinerzeit ein paar Songs geschrieben und die wirklich für ein Apfel und Ei und für einen Klicker und Knopf verkauft. Einer dieser Songs hieß I'm All Shook Up. Ich bin so ein bisschen neben der Spur, neben der Kappe. Mir brennt's im Helm, kann man übersetzen, wie man möchte. David Hill nimmt das Ding im November 56 in New York auf. Gerade mal 8 Wochen später, am 12. Januar, steht Elvis in Hollywood, nimmt denselben Song auf. Jetzt allerdings mehr als Rock'n'Roll-Nummer, denn als Rockabilly. Hill kommt am 29. März mit seiner Platte um die Ecke 57, Elvis gerade mal 2 Wochen später, am 12. April. Allerdings ist bei diesen beiden Versionen etwas Wunderbares passiert. Irgendwie ist, als Elvis das Ding gesungen hat, sein eigener Name als Komponist und Autor irgendwie damit reingerauscht. Konnte sich keiner erklären, nannte man in der Musikbranche einen Cut-In, wenn man versucht, also irgendwie noch jemanden da rein zu mogeln, der eigentlich gar nichts mit dem Ding zu tun hat oder der es nur gesungen hat, aber sonst keine nennenswerte Änderung oder Bearbeitung vorgenommen hat. Naja, und es gibt da, glaube ich, nichts zu beißen dran. Also Blackwell und Presley sind sich definitiv nie begegnet, der Autor des Songs. Für billigstes Geld verkauft, war eine gute Taktik, um noch ein bisschen mehr rauszuholen aus der ganzen Kiste. Aber naja, gut, war eine Taktik, die bei Elvis dann tatsächlich öfter mal gezogen hat und die vor der Haustür einer gewissen Dolly Parton ein jähes Ende fand, als er I'll Always Love You von ihr haben wollte. Hab ihn hochgradig rausgeschmissen und gesagt, ich behalte die Kohle und den Song behalte ich auch. Tschüss. Hat funktioniert, war die richtige Entscheidung. Hier ist Elvis Presley mit All Shook Up, tatsächlich nicht von ihm, sondern ein Cover.

0: Blackness, Jennifer Brown und Titty Yo. Ich kann nichts dazu, die heißt tatsächlich so. Und diese super easy Nummer, It Should Have Been You, geht so richtig locker durch die Knie. Ist auch so eine Platte, wo man irgendwie sofort anfängt mitzugrooven, ob man will oder nicht.
1: Hallo, liebe Schwarzwaldradio. Ich muss wieder betonen, ihr seid immer noch die Besten. Ich hoffe, das bleibt noch viele Jahre so. Ja, ich höre gerade Far, Far Away von Slade. Ich würde mich freuen, wenn ihr mal wieder

0: Love Hurts von Nazareth spielen würde. Das passt, glaube ich, so in die Zeit von damals und ist heute immer noch für mich ein Burner. Also, genießt das Wochenende, bleibt alle gesund und munter und bis bald einmal.
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Jomanda, Sängerin von Alternate und Free bei Schwarzwaldradio 1997. Ein riesen Ohrwurm von vorne bis hinten. Und das ist bis heute geblieben. Mit Recht. Der Ralf hat eine Nachricht ins Studio geschickt. Er hat einen Musikwunsch dazu gebracht. Bisschen anders. Und speziell schreibt er, nee, finde ich nicht, können wir machen. Aber vor dem Hintergrund des Musikwunsches hat er gefragt, ob meine Frau inzwischen mal den Film gesehen hat, Zwei wie Pech und Schwefel. Mit Bud Spencer und Terence Hill. Muss ich ausholen. Er hatte das schon vor längerer Zeit. Das war letztes Jahr mal angesprochen. Ich habe gesagt, nein, meine Frau kennt diesen Film bis heute noch nicht. Sie hat auch keinen Bezug zu dem hier. Und das ist ja genauso das Problem. Aber mittlerweile hat das Verderben eine Idee bekommen, nur noch kein Datum. Also es werden noch ein paar Bekannte von uns an dem Abend vorbeigucken. Es wird Bier und Würstchen geben, sonst werde ich sauer. Das gehört an dem Fall mit dazu. Ich habe auch schon diese spanischen, gebauchigen Biergläser organisiert. Und wir haben auch schon diese Spießchen für in die Würste mit rein zum Zählen. Mal gucken, was es noch gibt. Und natürlich... diese Szene, das ist ja dann das, bei der alle auf dem Fußboden liegen. Und hier kommt dein Musikwunsch.

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7: Aktuell ist da richtig was los. Also wenn das so bleibt am Baggersee, dann marinieren sich die Fische von selbst. 30,1 Grad und Sonne satt in Mainz-Weiler, hat Jolanta geschickt. Dann haben wir in Puchheim in Bayern momentan 27 sonnige Grad bei Markus. Außerdem auf Fehmarn 21 sonnige Grad. Liebe Grüße auf dem Campingplatz Wallnau zurück an Jochen und Crew, die da gerade stehen. So, was haben wir noch anzubieten? In Frankfurt am Main 24 Grad und Sonne satt. Kurzen Aufenthalt beim Umsteigen hat der Rainer geschickt. Okay, viel Spaß im Urlaub. Klingt so, als wäre er auf dem Weg dahin. Espenhain Sachsen meldet 27 Grad und auch hier Sonne. Dankeschön, Marco. Und was wäre noch dabei? Ja, Radolfzell am Bodensee momentan 29 Grad, Sonne satt beim Peter. Ja, können wir drehen, wenden, wie wir wollen. Es ist heute ein richtig schöner Tag. Achtung bitte, die Nacht heute wird ein bisschen rumpelig. Temperaturen bleiben zwar hoch, bei bis zu 14 Grad, sogar 19 Grad in der Kölner Bucht. Das ist der mildeste Punkt heute Nacht. Der wärmste könnte man auch sagen, 8 Grad an der unteren Donau. Allerdings, bevor es dann morgen auf teilweise 34 Grad raufgeht, im Bereich von Freiburg nach Basel, beziehungsweise 17 Grad an den nordfriesischen Inseln, kommt ziemlich viel Wind, Regen und teilweise auch stürmisches Gewitter auf euch zu. Morgen früh wird es also ein bisschen rumpelig. Achtung bitte, alles so nördlich von Frankfurt am Main könnte sich auch eine sehr unruhige Nacht gefasst machen. Mit Wind, Blitz, Donner, ja, alles halt.
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8: Ich bin Moritz Einzel. Der Frühling in Deutschland ist deutlich wärmer und sonniger gewesen als im Schnitt. Nach einer vorläufigen Auswertung des Deutschen Wetterdienstes lag die Durchschnittstemperatur bei 9,9 Grad. Damit dürfte das Frühjahr 2026 zu den 10 mildesten seit Beginn der Wetteraufzeichnungen 1881 zählen. Gleichzeitig war es sehr trocken. Entlastung für Verbraucher. Die Inflationsrate in Deutschland ist im Mai deutlich gesunken auf 2,6%. Das geht aus einer ersten Schätzung des Statistischen Bundesamtes hervor. Vor allem der von der Bundesregierung eingeführte Tankrabatt dämpfte den Preisauftrieb. Mehr als jeder zweite Beschäftigte in Deutschland wünscht sich kürzere Arbeitszeiten. Bei Männern mit Kind sind es sogar 63%, wie eine Umfrage im Auftrag des Deutschen Gewerkschaftsbunds zeigt. Die aktuelle Debatte ums mehr und länger arbeiten gehe an der Lebenswirklichkeit von Familien komplett vorbei, so der DGB. Fördergelder in Höhe von 16 Milliarden Euro gibt die EU an Ungarn frei. Das Land habe unter der neuen Regierung schnell etliche Reformen angestoßen, etwa bei der Freiheit der Wissenschaft oder der Korruptionsbekämpfung, hat Kommissionspräsidentin von der Leyen mitgeteilt. Die CDU-Politikerin mahnte weitere Reformen an, Ungarn sei aber jetzt auf einem guten Weg. Es sind nur noch knapp 2 Wochen bis zur größten Fußball-WM aller Zeiten in den USA, Mexiko und Kanada. 104 Spiele mit 48 Mannschaften, eine davon die deutsche. DFB-Kapitän Joshua Kimmich ist heiß auf das Turnier und er hat sich auch zur Debatte um die Rückkehr von Manuel Neuer ins deutsche Tor geäußert.
9: Rein sportlich darf es die Diskussion nicht geben, weil wir als Deutschland die besten Spieler dabei haben wollen. Der Manu ist der beste Torhüter aller Zeiten, ist immer noch einer der besten Torhüter der Welt. Für mich ist die Diskussion ein bisschen zu negativ behaftet.
8: Das sagte Kimmich in Herzogenaurach. Am Sonntag bestreitet das deutsche Team ein Testspiel in

0: Mainz gegen Finnland und am 6. Juni gibt's in Chicago die WM-Generalprobe gegen Gastgeber USA.
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3: Hier gibt's gleich das deutsche Eck und da trifft der zweitbekannteste Rumäne Deutschlands auf die Tagesschau. Der bekannteste Rumäne bin ja wohl ich, ne? Also der Mafai-Peter, nicht anders, ja.

0: Das italienische Songbuch in knapp 3 Minuten. Francesco Napoli in Balla Balla.
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0: Ja, ich habe schon gesagt, der zweitbekannteste Rumäne Deutschlands trifft auf die Tagesschau. Das trifft den Nagel auf den Kopf. Beide Songs sind aus dem Jahr 85 und laufen jetzt gleich zusammen. Und glaube ich, das Beweismittel, dass wir im Punkto Diskotheken dem doch ganz gut was zu bieten hatten. Auf der einen Seite 1985 bringt Michael Cretu einen Song zweimal raus. Einmal auf Englisch, einmal auf Deutsch. In dem Fall habe ich mich natürlich logischerweise für die deutsche Variante vom Samurai entschieden. Gibt's auf dem Album Die chinesische Mauer, ist auch so eine Platte. Wer diesen Synthie-Pop in diesem Stil gerne mal hören möchte, das Album kann ich dann nur wärmstens empfehlen. Ich würde auch die deutsche Variante nehmen, ist schon ein starkes Ding. Ich glaube, die englische Version war Invisible Man. Aber wie gesagt, es ist eigentlich das gleiche Album, nur anders aufgezogen. Im gleichen Jahr hat sich einer mit mehreren Sprachen auseinandergesetzt, nachdem man ihm einen Sampler geschenkt hat und er festgestellt hat, dass man da tolle Effekte mitmachen kann. Wenn man eben auf diese Gummitasten haut, dann fängt dieses Na-Na-Na-Na-Na-Na-Na-Na immer wieder von vorne an. Es kommt nur ein Na und dann Na-Na-Na-Na-Na. Geil. Paul Hardcastle tobt sich mit 19 aus. Das ist der Ton einer Dokumentation über Vietnam, gesprochen vom Amerikaner Peter Thomas, der am Anfang gar nicht so amused war, dass der Hardcastle ihn aus dieser Fernsehdoku rausgeschnitten und in seinen Song reingebastelt hat. Aber nach einigen Startschwierigkeiten hat er den Song dann doch freigegeben. Anders war es bei Mike Oldfield. Der hat ihn nämlich prompt vor Gericht gezogen, weil er gemeint hat, Kumpel, dein Song 19 klingt aber verdächtig nach Tubular Bells. Und tatsächlich, dem war so, haben zumindest mal die Gerichte entschieden. Seitdem steht Mike Oldfield dann mit einem minimalen Tantiemenanteil auch als Autor von 19 mit drin. Die deutsche Version, die er gemacht hat, hat Mr. Tagesschau, Werner Feigl, seinerzeit eingesprochen und hat auch diesen ganz, ganz eigenen Flair. Der Text ist der gleiche, Peter Thomas eben auf Deutsch in dem Fall gedoubelt von Werner Feigl. Und vorne dran gibt's den Cretu mit dem Samurai auf Deutsch. Tatsächlich, falls das noch nie jemand gehört hat, das gab's.

1965 schien Vietnam nur ein weiterer unbedeutender Krisenherd zu sein. Doch es kam alles ganz anders. Vietnam unterschied sich von allem bisher Dagewesenen. Im Zweiten Weltkrieg war das Durchschnittsalter der Frontsoldaten 26. In Vietnam war es 19. In Vietnam war es 19. In Vietnam war es 19. In Vietnam war es 19. 19. Die schwersten Gefechte der letzten zwei Wochen fanden heute 5.

Der Sprecher gab heute in Saigon bekannt, dass allein in der letzten Woche 700 feindliche Soldaten gefallen sind. Im äußerst hart umkämpften Grenzgebiet zu Nordvietnam verlor der Feind insgesamt 2689 Mann.

0: Vietnam.
1: Das deutsche Eckpaar Schwarzwaldradio, heute Nachmittag haben aufeinander getroffen. Michael Cretu, Samurai, die deutsche Version, und Paul Hardcastle, 19.

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0: Schwarzwaldradio mit U2 in the Name of Love, Pride. Das ist auch so ein Ding, weil ganz ehrlich, das hat ja im Original schon einen Riesenschmack, ist aber in der Live-Version. Wow, also da merkt man wirklich, wie die Luft gebrannt hat, als die damals auf der Bühne standen.
1: Hallo lieber Charlie, hier ist der Michael aus Langenfeld im Rheinland. Heute würde ich mir auch gerne mal ein Lied wünschen zum Wochenende. Und zwar The Surfers mit Windsurfing. Wenn es irgendwie reinpasst, würde es mich freuen.
0: Kam aus Holland bzw. Holland-Belgien, da waren sie auch sehr erfolgreich. Dahinter hing unter anderem mal wieder der Mann dabei, Golden Earring, als Schlagzeuger und ab, Jaap Egermond. Der hatte dann die Hände mit im Spiel, mit noch ein paar Kumpels dazu und Teilen der damaligen Band Katapult. Und ja, also Windsurfing, das ist auch so ein, ich glaube, so eine unkaputtbare Nummer geworden. Also das ist eine dieser Platten, 78 gekommen. Der Begriff Sommerhit war irgendwie noch nicht so ganz geprägt oder steckte noch in den Kinderschuhen oder in den Pampers. Aber mit Sicherheit kann man ihn dazu rechnen. Hier ist die Scheibe.

0: Einfach mal unter den Bürgersteig steigen wir bei der Miami Boardwalk. Und um den geht's ja, da wirklich schon ein wunderschönes Stück ist. Also es ist herrlich, wenn man da am Strand langlaufen kann auf dieser Kiste. Da haben die Amis was echt Schönes gemacht. Das hat mir auch schon ein paar Jahre her, aber ich habe es nie vergessen. Aber drunter geguckt, ob da zwei knattern miteinander, habe ich nie. Das wäre zumindest mal die Idee von den Drifters gewesen. Weil, ja, etwas lax übersetzt wäre das, das, was im Film, Song, ja, ihr wisst, was ich meine.
1: Hallo, hier ist die Conny aus dem Weserbergland. Jawohl, also ich hätte gerne von Remgen Black Betty. Das wäre ganz geil. Alles klar, schönen Tag euch. Ciao.
0: Tja, Ram Jam und Black Betty, das sind so zwei Fälle, die auch zusammengehen. Ist ja 77 gekommen, die Band war nicht lange am Start, war auch der einzige mehr oder weniger große Hit, den sie hatten. Die Lemon Pipers war der Ursprung, daraus wurde dann die Band Starstruck. Und da haben eben der Gitarrist und der Sänger, der Will Bartlett, mit dem Greg Reich, das war der Organist, und dem Gitarristen Tom Kurtz, eine Band auf die Füße gestellt. Die sind in Cincinnati dann groß geworden mit der Kiste. Die Black Betty selbst kann eigentlich alles sein. Also es kommt, es ist

ein Song, der wohl irgendwie auch auf die Sklaverei-Geschichte zurückgeht und eben auf afroamerikanische Work-Songs. Gibt es ja mittlerweile auch eigene Bücher drüber. Da ist das Ding in den frühen 30ern irgendwo gekommen und bedeuten kann es eigentlich alles. Also von der Peitsche über den Karren, der die Gefangenen zur Arbeit gefahren hat, bis hin zur Whiskyflasche. Und dann kommen die daher, nehmen dem Song mal so jegliche Leidenschaften, jeglichen Blues weg, hauen das Dreifache an Tempo drunter und lassen die Gitarren johlen. Fertig war der einzige große Hit, den Ram Jam hatten.

0: Jody Wardley, Looking for New Love. Die Frau war mit der Nummer ja in den Diskotheken ganz gut am Start. Für einen großen Airplay-Hit hat es nicht ganz gereicht. Man hat es im Radio gehört, ja. Aber der große Schmiss in dem Sinn ist ja leider auch nie geglückt. Sie hat noch ein paar andere Sachen gemacht, aber na, der dicke Brüller, der ist leider nie gekommen. Schade eigentlich, denn das war auch so eine, die hätte das Talent für mehr gehabt. Dafür hat sie im Hintergrund ziemlich intensiv an den Fäden gezogen, als Background-Sängerin bei ganz großen Projekten. Dabei würde auch echt jeden Rahmen sprengen, das jetzt aufzuzählen.
1: Servus Charlie, da ist der Max aus Dachau. Kannst du mal vom Rodriguez Sugar Man spielen? Habe ich schon ewig nicht mehr gehört.
0: Ja, und ich warte immer noch drauf, dass ich mir mal den Film reinpfeifen kann. Searching for Sugar Man. Ja, ist er, der große Rodriguez und diese wunderschöne Nummer.

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13: Ich nehme die Kurzfassung. Warm, morgen noch wärmer, heute Nacht nördlich von Frankfurt blöd.
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14: Ich bin Moritz Einzel. Dass ein Ex-Minister vor Gericht muss, das kommt in Deutschland nicht oft vor. Jetzt trifft es den früheren Verkehrsminister Scheuer. Die Berliner Staatsanwaltschaft wirft dem CSU-Mann vor, im Untersuchungsausschuss des Bundestags zur gescheiterten PKW-Maut gelogen zu haben. Die entsprechende Anklage hat das Landgericht Berlin jetzt zugelassen. Die Inflationsrate in Deutschland ist im Mai überraschend deutlich zurückgegangen. Das geht aus einer ersten Schätzung des Statistischen Bundesamtes hervor. Waren und Dienstleistungen verteuerten sich nur noch um 2,6% im Vergleich zum Vorjahresmonat, nach 2,9% im April. Vor allem gesunkene Spritpreise durch den Tankrabatt drückten die Inflation. Nach dem Einschlag einer russischen Drohne in ein Wohnhaus in Rumänien hat Bundesaußenminister Wadephul eine geschlossene Reaktion von NATO und EU angekündigt. Man lasse sich weder einschüchtern noch spalten, sagte Wadephul in New York. Die Drohne war in der Nacht in der Stadt Galatz nahe der ukrainischen Grenze eingeschlagen. Zwei Menschen wurden leicht verletzt. Am Tag vor der Sperre der Brennerstrecke ist ein befürchtetes Verkehrschaos in Tirol vorerst ausgeblieben. Nach Angaben des Autobahnbetreibers Asfinag fließt der Verkehr trotz hoher Belastung. Zeitweise gab es Staus auf der Brennerroute bei Kiefersfelden und auf italienischer Seite. Morgen wird die Brennerautobahn wegen einer Demonstration von 11 bis 19 Uhr komplett gesperrt. Rund zwei Wochen vor der Fußball-WM muss DFB-Torwartrückkehrer Manuel Neuer seine angeschlagene Wade noch auskurieren. Dass der Weltmeister von 2014 relativ kurzfristig Oliver Baumann als Nummer 1 im deutschen Tor vorgezogen wurde, das hat viele Diskussionen ausgelöst. Zweifel daran will Kapitän Joshua Kimmich zerstreuen.
15: Natürlich freue ich mich, dass Manu dabei ist. Wir kennen uns jetzt seit 11 Jahren, spielen seit 11 Jahren zusammen. Trotzdem weiß der Olli, dass er die 100%ige Unterstützung und auch das Vertrauen der Mannschaft hat. Und dementsprechend verstehe ich ehrlicherweise die ganze Diskussion nicht.
14: Das sagte Kimmich heute in Herzogenaurach. Im Testspiel am Sonntag in Mainz gegen Finnland wird Neuer sein DFB-Comeback noch nicht geben können.
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13: 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Und hier gibt's gleich den gesungenen Stummfilm bei Schwarzwaldradio. Musik ohne Worte. Jetzt aber erstmal Prince und Raspberry Beret.

0: Davon gab es tatsächlich eine Coverversion von, Achtung festhalten, Celine Dion. Und sie hat damit sogar einen Preis gewonnen. Den für die beschissenste Coverversion aller Zeiten.
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0: Nat Adderley schreibt zusammen mit Oscar Brown Jr. im Jahr 1960 einen Hammer-Song. Das war den Work-Song. Es wird ein Jazz-Standard, mehr oder weniger, und kann sich richtig gut durchsetzen. Dann kommt Herb Alpert um die Kurve. 1966 nimmt er sein Album S.R.O. auf, also Standing Room Only, nur Stehplätze. Und genau dieses Album, dem fehlt ein entscheidender Song. Er greift auf diesen Song zurück und meldet sich eben bei Nat Adderley, der sagt, na klar, darfst du. Mach mal, mal gucken, was du aus meinem Worksong rausmachst. Und Herb Alpert macht und wie er macht. Kommt komplett ohne Text raus. Hier ist die Variante, die er aufgenommen hat aus dem Jahr 1966.

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0: The Clash. Ja, es ist immer wieder so ein Rutsch zurück, wenn einem die eigene Jugend nochmal am Trommelfell vorbeifliegt. Das ist auch durch so einen Levi-Spot nochmal richtig erfolgreich geworden.
1: Servus Charlie, du, wir sitzen gerade auf der Dachterrasse bei dem tollen Wetter. Was könnte hier besser passen als ein bisschen Sommerfeeling? Könntest du vielleicht mal von Masterboy Mr. Feeling spielen? Ich würde mich freuen, wenn es klappen würde, und sende liebe Grüße. Mach's gut, ciao.
0: Tja, Masterboy Mr. Feeling, kein Thema, kriegen wir hin. Das war so dieses Zwischending. Die hatten ja eine lange, lange Zeit mit Trixie Delgado richtig abgeräumt, der Tommy und der Enrico. Und dann kam natürlich dieser Moment, an dem eine neue Stimme her musste. Und fündig geworden sind sie bei einer ganz bekannten, bei Linda Rocco. Es hat noch nicht lange gehalten. Also sie hat einige Songs mit denen aufgenommen. Mr. Feeling gehörte mit dazu. Ich meine mal, es hätte noch eine Version mit Trixie gegeben. Die ist aber nie in den Handel gekommen, wenn ich es richtig auf dem Zettel habe. Dann kam eben Linda Rocco um die Ecke, die Frau, die mit Michael Jackson gesungen hat, die ganz andere Sachen im Dance-Bereich gemacht hat. Zum Beispiel Dance to Trance, Power of American Natives, das alles war sie. Und die auch sehr, sehr, sehr ausgelastet war. Wurde dann irgendwann von Annabelle abgelöst, dann kam eine ganze Weile nichts mehr und dann kam eben Trixie wieder zurück. Ist aber auch, also Linda Rocco hat eine tolle Stimme, aber Trixie Delgado, die vorher bei dem Projekt mit dabei war, muss man ganz ehrlich sein. Also diese Stimme, die hörst du raus, wie man eine Kuh in einem Rudel Frösche sehen würde. Also einfach fantastisch. Hier ist euer Sommerhit, Masterboy und Mr. Feeling.

0: Und jetzt ehrlich, Hand aufs Herz. Wer hat ihn rausgehört, ohne aufs Display mit der Radioanzeige zu gucken, was das gerade war? I Need You, okay, aber F.R. David, der Mann, der mit Words, ja, dieses One-Hit-Wonder in Anführungszeichen hatte. Das ist auch, dass dieser Song so ein Riesending wurde. Das ist ja eigentlich ein gnadenloser Rock-Gitarrist gewesen. Und als er zur Aufnahme dieses Songs erschien, hat er die Gitarre zu Hause vergessen. Und das war wahrscheinlich auch das, was dem Song hinterher diesen nötigen Drive gegeben hat. Einfach mal, manchmal ist weniger einfach mehr. Ja, definitiv.
1: Servus, Charlie. Ich hätte bei diesem schönen Wetter auch noch gerade einen Musikwunsch. Und zwar wäre das von Saphir, I Feel Good. Schöne Grüße aus Bayern, Manfred.
0: Grüße nach Bayern zurück. Hier ist der Song dazu.

4 and I Feel Good oder auch Untertitel. 2 Wochen Urlaub allein an der Hotelbar. Da könnte man das auch ganz gut unterkriegen. Der Ed aus Balingen hat sich einen Musiktitel gewünscht, der ein bisschen länger ist. Dauert ein bisschen. Ja, braucht man gut Sitzfleisch. War auch auf der Platte damals als Single nur schwer zu kriegen, denn die hatte, also da hat man damals diesen Trick angewandt, da gibt es etliche Singles davon, die wurden auf 33 statt auf 45 Umdrehungen rausgeworfen, weil es sonst nicht geklappt hätte. Also fast 9 Minuten ist schon eine Ansage, aber er hat sich ein wunderschönes Stück gewünscht, und zwar Freebird von Lynyrd Skynyrd. Und ja, den Gefallen tue ich dir natürlich gerne und wünsche euch damit allen erstmal ein schönes Wochenende und einen richtig entspannten Feierabend. Hier ist einer dieser Songs, der unter die Haut geht.

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6: Ja, also da kommt was, und zwar unwettermäßig zu. Das gleich vorweg, die Nacht dort wird ein bisschen ungemütlich. Nördlich von Frankfurt am Main ist da so einiges unterwegs an Gewitterregen und eben dem, das normalerweise auch keiner haben möchte. Die Nachtwerte auch entsprechend relativ mild, trotz allem. 19 Grad heute Nacht in der Kölner Bucht, 8 Grad in der unteren Donau, also das, was die Kölner heute Nacht kriegen. Das hatten wir letzte Woche noch tagsüber. Irre, oder? Ja, der Tag morgen, der legt so einiges los. 17 Grad in den nordfriesischen Inseln. Und dann geht's los. Je weiter, dass wir in den Süden kommen, desto höher steht der Rost. 34 Grad zwischen Freiburg und Basel sind morgen angekündigt. Wind schwach bis mäßig. Der Tag startet allerdings ein bisschen zurückhaltend morgen früh. Ja, da wäre mit Gewitter noch ein bisschen was drin und mit jede Menge Regen. Seid vorsichtig, wenn ihr unterwegs seid. Ihr wisst ja, was ist. Es kann immer alles passieren.
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0: Ich bin Moritz Einzel. Im Zusammenhang mit der gescheiterten Pkw-Maut muss sich der frühere Bundesverkehrsminister Scheuer vor Gericht verantworten. Das Berliner Landgericht hat eine entsprechende Anklage zugelassen. Die Staatsanwaltschaft wirft Scheuer vor, er habe vor dem Mautuntersuchungsausschuss des Bundestags gelogen. Die Pkw-Maut war vor 7 Jahren vom Europäischen Gerichtshof gestoppt worden. Schlechte Umfragewerte, schlechte Presse. Bundeskanzler Merz hat keine einfache Zeit. Die Bundesregierung bemüht sich jetzt um ein Ende der Spekulationen über Merz' Zukunft. Regierungssprecher Cornelius sagte:
1: Die Bundesregierung und der Bundeskanzler ist auf den Reformprozess konzentriert. Das ist das Thema, das im Mittelpunkt der Arbeit steht. Alle anderen Themen sind nicht relevant.
0: Medien hatten zuletzt von Gedankenspielen innerhalb der Union berichtet, ob Merz im Kanzleramt durch einen anderen Politiker ersetzt werden könnte. Die Ära Orbán ist endgültig vorbei. Nach dem Regierungswechsel in Ungarn will die EU-Kommission jetzt bis zu 16,4 Milliarden Euro an festgesetzten EU-Mitteln freigeben. Kommissionspräsidentin von der Leyen lobte die neue ungarische Regierung von Ministerpräsident Modior für ihr schnelles und entschlossenes Vorgehen gegen Korruption und zur Wiederherstellung der Rechtsstaatlichkeit. Jubel in Laos. Der erste von 5 in einer überfluteten Höhle eingeschlossenen Goldsuchern ist gerettet worden. Nach Angaben der zuständigen Rettungsorganisation wurde zuvor so viel Wasser abgepumpt, dass eine sichere Bergung möglich war. Die anderen 4 Männer sollen nun nach und nach befreit werden. Sie sitzen seit 10 Tagen in der Höhle fest. Schon 2 Wochen vor dem Start hat die Fußball-WM einen heimlichen Star. Er heißt Tim Payne. Ein argentinischer Influencer hat den neuseeländischen Nationalspieler nämlich als den unbekanntesten Spieler des Megaturniers in den USA, Mexiko und Kanada ausgemacht. Und dann hat er versucht, Payne zu einem Internetstar zu machen. Mit Erfolg. Anfang der Woche hatte er noch rund 4.700 Instagram-Follower. Mittlerweile sind es 1,7 Millionen.
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5: Es ist Freitag und die Bengals, diese Strolche, Strolchinnen, muss man ja sagen, singen vom Montag. Das ist aber ungehörig hier.

The Doors and Breaking Through to the Other Side bei Schwarzwald Radio. Nicht auf die andere Seite, aber vielleicht mal so ein bisschen am Rhein rauf und runter. Wäre das was für euch? Habt ihr das schon mal gemacht, so eine Rheinkreuzfahrt? Ich meine, gibt ja ein paar herrliche Ecken, definitiv. Da brauchen wir uns überhaupt nicht drüber streiten. Wie wäre es denn so mittags um 2:30 in Köln an Bord und dann geht's mal so Richtung Rüdesheim, Richtung Wiesbaden, dann nach Bonn und dann irgendwann von Köln aus wieder runter zu's. So 4 Tage später mittags um 10. Was haltet ihr von der Idee? Funktioniert tatsächlich. Und zwar die Rheinklang ist wieder am Start, die Flusskreuzfahrt von Schwarzwaldradio mit Musik. Dieses Jahr haben wir einiges zusammengebracht, was es da auch noch nie gegeben hat. Also das wird mit Sicherheit auch wieder sehr, sehr, sehr, sehr spannend. Alleine schon, weil wir eine echte Ikone dabei haben, Ingrid Arthur, die Frau, die ja seinerzeit mit den Weather Girls schon ordentlich aufgeräumt hat. Las Vegas wird dabei sein, die Party Cowboys und natürlich unser geschätzter Kollege Frank Dickerhoff als Party-DJ. Damit ist jeden Abend was geboten. Ihr werdet die entsprechenden Weihnachtsmärkte sehen, weil es geht im November an Bord. Also es wird eine angenehme Geschichte und ich kann euch eins sagen, der Rhein hat, ich wohne ja da, hat definitiv in den Wintermonaten seinen ganz eigenen Charme und da macht es auch mal Spaß, mit so einem Glühweinchen über die Reling zu gucken. Ja, definitiv, das ist genau das, was man brauchen müsste. Alle Infos zu dieser wunderbaren Angelegenheit gibt's auf schwarzwaldradio.com. Da könnt ihr euch nochmal genau ausführlich informieren, aber langsam, aber sicher würde ich mir Gedanken machen, ob ich da dabei sein möchte an eurer Stelle oder nicht. Es lohnt sich auf jeden Fall, es ist so einer dieser Trips, wie man sie nicht häufig geboten bekommt. Und so eine Bootsfahrt ist ja auch eine sehr inspirierende Geschichte. Das hat auch John Denver seinerzeit merken müssen. Der hat sich nämlich seinerzeit mit einem der großen Wasser- und Meeresforscher zusammengeschmissen, mit Jacques-Yves Cousteau. Beide waren zusammen unterwegs. Er durfte als einer der wenigen Personen, die nichts großartig mit Forschung oder Presse zu tun haben, an Bord der Calypso und durfte damals das Team auch begleiten, zumal John Denver selbst ja auch ein begnadeter Taucher war. Und daraus entstanden sind so einige interessante Songs. Zum Beispiel auch Calypso oder auch so diese ein bisschen abgewandelte Folk-Variante von Annie's Song, die er sehr, sehr populär aufgezogen hat, 1974. Vielleicht macht ihr nach der Rheinklang auch einen Song. Ich weiß es ja nicht.

Mich erinnert das Ding irgendwie immer so ein bisschen an George Kranz, den Dada Original Sin and In Excess bei Schwarzwald Radio. Da seid bitte vorsichtig, was das Wetter angeht. Wir sollten drüber gesprochen haben, nochmal, da kommt was heute Abend. Das geht auch teilweise schon los. Die ersten Aufnahmen, die ersten Fotos haben wir schon bekommen. Also in Nordrhein-Westfalen, vor allem auch im Bereich eben Norden hochzus, Richtung Kiel, alles drum und dran. Je weiter, dass man Richtung Meer kommt, scheint es schon ganz gut zu rattern heute. Seid bitte vorsichtig. Also die Warnung war deutlich. Da kommt einiges. Es hat sich so ein bisschen was aufgestaut in den letzten Tagen. Aber wenn das alles sich den Weg nach unten sucht, tja, dann Kopf einziehen wäre die bessere Maßnahme. Hier ist Musik von Dr. Hook and the Madison Show, When You're in Love with a Beautiful Woman. Was ein Ohrwurm.

0: Kam 1987 von Fleetwood Mac, ist nicht Midnight, ging aber so ein bisschen unter im Schatten von Little Lies damals. Tango in the Night war das Album, starke Nummer. Jo, was machen wir noch? Ich habe noch eine Maxi zum Feierabend für euch anzubieten heute. Die ist nicht ganz so lang, aber dafür relativ selten. Zumal, das wird ein ziemlich großer Abwasch auf einen Schlag werden. Ich sag's nur so viel, einer der selteneren Stars in 45-Varianten und... Das machen wir jetzt auf jeden Fall dann gleich mal demnächst. Also ich nehme schon mal Anlauf und ihr macht schon mal Platz, denn das Ding groovt wie der Teufel.
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1: Die Maxi zum Feierabend heute, da machen wir jetzt gar nicht große Worte darum. Jaap Eggermans, seinerzeit Schlagzeuger bei der holländischen Band Golden Earring, hat eine Leidenschaft entwickelt für die Oldies aus seiner Zeit. Und mit einigen

Musikern, die verdammt nah klingen, wie die Originalkünstler, zum Beispiel Paul McCartney oder eben Mick Jagger, entstehen so im Nachgang die einzelnen Stars on 45-Episoden. Heute gibt es eine, glaube ich, die noch nie gelaufen ist, und zwar The Greatest Rock'n'Roll Band in the World. Und dahinter kann eigentlich nur die Rolling Stones stecken. Und das hat er auch tatsächlich gemacht. Er war ja dann, als er den Drall raus hatte, wie es lief mit der Beatles-Nummer, relativ gut in der Produktion. Und heute eben, ja, mit fast 6 Minuten in der Maxi-Version, alles, was er über die Stones verbrochen hat. Und bevor Nachfragen kommen, ja, ich weiß, die Stars ist das. Das ist das Stars und 45 Medley der Andrew Sisters. Ich muss die Platte noch finden, ist ein bisschen schwierig in dem Chaos. Also wie ich sie habe versprochen, ist die am Start. Jetzt auf jeden Fall die Stones mit Groove als Maxi zum Feierabend heute bei Schwarzwaldradio.

0: Liebes Schwarzwaldradio-Team, ich wollte fragen, ob ihr von Manfred Mann Haha Sette Clown spielen könnt. Liebe Grüße aus Niederbayern.
1: Nein, den kriegen wir gerade noch unter, bevor der Ralf Hohn jetzt mit den 90ern kommt.

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9: Ja, es bleibt warm, aber auch ein bisschen ungemütlich über Deutschland. Ihr solltet aufpassen, ist ja zweigeteilt. Also Baden-Württemberg und Bayern werden noch eine vergleichsweise ruhige Nacht abkriegen. Ja, so rauf zu nördlich von Frankfurt am Main Richtung Kiel rüber. Also diese Sparte, also zwischen 9 und 12 Uhr, das wird richtig rund gehen. Da kommt einiges runter. Es war ein Gewitter, Starkregen und teilweise auch Sturm die Rede. Passt bitte kräftig auf, denn da sind jede Menge Schauer unterwegs. Da soll einiges kommen. Morgen früh wird es auch noch ein bisschen nachklingen. Da erwischt es dann auch Teile im Norden von Baden-Württemberg bis runter nach Bayern. Ja, die Nachtwerte heute relativ mild. Da hätten wir tatsächlich 19 Grad in der Kölner Bucht, 8 Grad an der unteren Donau. Wenn sich das alles beruhigt hat, dann wird der Samstag wieder eine ziemlich warme Angelegenheit mit Temperaturen von bis zu 34 Grad zwischen Freiburg und Baden. Wir haben immer noch Mai. Und 17 Grad an der nordfriesischen Küste. So, andere Hitze gibt es jetzt, und zwar jede Menge davon, mit Ralf Hohn bei Schwarzwaldradio. Ab geht's hier in die 90er.

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1: Ich bin Gregor Jusse Moser. Mehr Kinderschutz im Internet. Darauf dringen die Vereinten Nationen. Der Schutz minderjähriger Nutzer müsse dringend verbessert werden, hat UN-Menschenrechtskommissar Türk in Paris gesagt. Altersbeschränkungen nützten jedoch wenig, wenn die Plattformen selbst gefährlich blieben. Konkret regt Türk ein Verbot von Mikrotargeting für Kinder an, bei dem schon den Jüngsten gezielt maßgeschneiderte Werbung ausgespielt wird. Kommunen wollen die zusätzlichen Mittel aus dem Sondervermögen des Bundes vor allem für Straßen und Schulen ausgeben. Außerdem soll das Geld für den Brand- und Katastrophenschutz sowie für Kinderbetreuung und Sportstätten eingesetzt werden, wie eine Umfrage im Auftrag der staatlichen Förderbank KfW zeigt. In diesen Bereichen gelten die Investitionsrückstände als besonders groß. Aufatmen in Laos. Der erste von 5 in einer überfluteten Höhle eingeschlossenen Goldsuchern ist gerettet worden. Nach Angaben der zuständigen Rettungsorganisation wurde zuvor so viel Wasser abgepumpt, dass eine sichere Bergung möglich war. Die anderen 4 Männer sollen nun nach und nach befreit werden. Sie sitzen seit 10 Tagen in der Höhle fest. Rund 2 Wochen vor der Fußball-WM muss DFB-Torwart-Rückkehrer Manuel Neuer seine angeschlagene Wade noch auskurieren. Dass der Weltmeister von 2014 relativ kurzfristig Oliver Baumann als Nummer 1 im deutschen Tor vorgezogen wurde, hat viele Diskussionen ausgelöst. Zweifel daran will Kapitän Joshua Kimmich zerstreuen.
2: Natürlich freue ich mich, dass Manu dabei ist. Wir kennen uns jetzt seit 11 Jahren, spielen seit 11 Jahren zusammen. Trotzdem weiß der Olli, dass er die 100%ige Unterstützung und auch das Vertrauen der Mannschaft hat. Und dementsprechend verstehe ich ehrlicherweise die ganze Diskussion nicht.
1: Im Testspiel am Sonntag in Mainz gegen Finnland wird Neuer sein DFB-Comeback noch nicht geben können.
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Roxette und Joyride, damit sind wir eingestiegen in die heutige Ausgabe der 90er-Show. Das war ein Musikwunsch von Renata aus Bergneustadt. Gut 35 Jahre ist es her. Da war dieser Titel bei uns auch in Deutschland Platz 1 in den Charts. Und auch das dazugehörige Album Joyride gehört mit zu den erfolgreichsten der schwedischen Truppe Roxette. Damit hallo und herzlich willkommen. Schönen Freitagabend. Gemeinsam starten wir ins Wochenende hier bei uns bei Schwarzwaldradio mit der 90er-Show. Und wir haben auch was zu feiern, zum Beispiel den 65. Geburtstag von Melissa Etheridge. 1987 wurde sie in Long Beach in Kalifornien in einem kleinen Club entdeckt. Chris Blackwell, der Labelchef von Island Records, hat das damals getan und hat sie gleich unter Vertrag genommen. Mit Like the Way I Do ging ihre Karriere dann auch schon sehr erfolgreich los. Und die hält sich eigentlich bis heute. Vor zwei Wochen noch hat Melissa Etheridge noch aktuelle Musik veröffentlicht, gemeinsam mit ihrer Tochter. Zum Muttertag haben sie da eine Nummer rausgebracht. Und Melissa Etheridge lebt in einer offenen Beziehung, lesbisch, da hat sie sich 1993 zu bekannt, hat allerdings trotzdem aufgrund von Samenspende zwei Kinder und scheint auch sehr glücklich zu sein, setzt sich für die Rechte von Frauen ein und macht, wie gesagt, nach wie vor auch immer noch erfolgreich Musik. Wir gratulieren recht herzlich zum 65. Geburtstag. Melissa Etheridge, mit diesem Titel hier war sie vor 30 Jahren in den Charts. 1996, I Want to Come Over. 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

Thorsten aus Kreischau ist auch mal wieder dabei mit seinem Musikwunsch in dieser Woche. Die Pet Shop Boys aus 1990 und Being Boring haben wir gerade gehört. Schönen Freitagabend nochmal bei uns mit Schwarzwaldradio. Und wenn ihr auch Musikwünsche habt für die 90er-Show für nächste Woche oder vielleicht auch für die 80er, die wir ja am Dienstagabend haben, die ich auch moderiere, freue ich mich über eure Mails, die ihr mir schicken könnt, mit euren Wünschen an ralf.hohn@schwarzwaldradio.com. Ralf mit F schreiben und dann .hohn, H-O-H-N, @schwarzwaldradio.com. Das wäre meine Adresse. Und dieser Titel hier, der war heute vor genau 33 Jahren auf Platz 1 der amerikanischen Single-Hit-Parade. Musik von Janet Jackson, die jetzt vor kurzem auch einen runden Geburtstag hatte. Haben wir ja auch besprochen vor ein, zwei Wochen in der 90er-Show. Hier ist Janet Jackson mit That's the Way Love Goes. 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

0: Das sind eure Musikwünsche bei uns in der 90er-Show am Freitagabend. Oliver aus Kreuzau, Indica Mose, hat er sich gewünscht. 1995 war, glaube ich, auch nur der einzige Hit, den es gab für dieses Projekt hier, Comes the Hot Stepper. Können wir uns auch noch alle gut dran erinnern, oder? Ja, und natürlich, das Wetter der letzten Tage, das lässt auch schon beim ein oder anderen sommerliche Gefühle aufkommen. Beispielsweise bei Sven aus Marsberg, der hat die Woche jetzt ein bisschen Urlaub gemacht und hat mir eine Mail geschrieben, sagt, er lässt sich die Sonne auf den Bauch scheinen. Praktisches Wetter, gerade für eine Woche Urlaub, jetzt so kurz nach Pfingsten. Und da ist ihm eine Nummer eingefallen, die er 1994 kennengelernt hat, die leider nicht so sehr erfolgreich war bei uns in Deutschland, aber beispielsweise in Holland oder auch in Spanien ganz gut gelaufen ist und die ihn auch an den Urlaub von damals erinnert. Und die würde er gerne mal wieder hören. Playa Hitty, The Summer is Magic. Bitteschön.
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Happy Birthday, Noel Gallagher. Der feiert heute seinen 59. Geburtstag, einer der prägenden Köpfe von Oasis. Und da dachte ich mir, spielen wir doch mal wieder Stand By Me aus dem Jahr 1997. Hier bei uns in der 90er Show am Freitagabend bei Schwarzwald Radio. Ralf aus Höxter ist auch mal wieder dabei mit einer Idee für einen Musikwunsch und hat sich eine Nummer gewünscht, wo er geschrieben hat, die hört man auch kaum noch im Radio. Da hat er vollkommen recht. Da gibt es Titel auch aus den 90ern von Aha, die wesentlich häufiger laufen, aber das war damals 1990, wie ich finde, auch eine sehr schöne Nummer. I Call Your Name. Hier ist Musik von Aha.

Die Spice Girls haben wir gerade gehört mit Mama. Mel B von den Spice Girls feiert heute Geburtstag. Britische Sängerin und Schauspielerin. Heute wird sie 51. Ja, wir warten ja alle noch sehnsüchtig irgendwie auf das Comeback der Spice Girls, was ja immer mal wieder angekündigt wird, dann verschoben wurde immer. Und dann treffen sie sich mal zu einer Session. Dann, ja, das ist ein ständiges Auf und Ab und hin und her mit den Mädels. Sind wir mal gespannt, ob da irgendwann mal wieder was passiert. So, jetzt schauen wir mal auf den Titel, der heute vor 30 Jahren auf Platz 1 der britischen Charts war. Ja, so langsam aber sicher steigt es auch, das Fußballfieber. Er wird zwar heftigst diskutiert, der WM-Kader der deutschen Fußballnationalmannschaft. Sonntagabend, erstes Testspiel gegen Finnland. Wollen wir mal schauen, wie sich das dann so verhält. Und vor 30 Jahren hatten wir ja die Europameisterschaft, da sind wir Europameister geworden. Auch die Engländer haben diese Veranstaltung gefeiert mit ihrer Nummer 1 in den Charts. Hier sind The Three Lions und Football's Coming Home.

tolle Rockmusik. Vor allen Dingen in den 90ern waren sie erfolgreich. Def Leppard, When Love and Hate Collide. Das war 1995. Das war der Musikwunsch für Moritz aus Brusendorf. So, und jetzt ändern wir wieder so ein bisschen die Musikrichtung. Gehen genau auf die Musik ein, die ja zu diesen heißen Temperaturen passt, die wir in den letzten Tagen hatten. Soll ja wieder ein bisschen abkühlen. Jetzt übers Wochenende einige Gewitter über uns hinwegziehen. Und holen wir uns den Sommer sozusagen nochmal ins Radio oder behalten wir ihn ein bisschen im Radio. Ne? Er ist ja noch gar nicht vorbei und hat noch gar nicht so wirklich angefangen. Jetzt am Montag, dem 1. Juni, beginnt ja bei den Meteorologen erst der Sommer. Auf dem Kalender dauert es dann auch noch 3 Wochen. Aber das ist natürlich tolle Sommermusik. Savo aus Marburg hat letzte Woche im Fernsehen ein Doku über die Gypsy Kings gesehen und hat sich inspirieren lassen für seinen Musikwunsch. Pida Mela aus 1992. Hier sind die Gypsy Kings.

0: Genau richtig. 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

Volker aus Lüchow-Dannenberg, das war dein Musikwunsch. Guru Josh und Infinity aus 1990 und damit sind wir drin in der zweiten Stunde der 90er Show. Ich wünsche nochmal einen schönen Start ins Wochenende. Schönen Freitagabend mit Schwarzwaldradio, Oldies neu entdecken. Und es gab wieder wirklich sehr tolle Wünsche diese Woche, auch der von Judith aus Offenbach. Ich habe letzte Woche darüber erzählt, dass die Four Non Blondes ein neues Album in der Schublade haben, was sie dann hoffentlich irgendwann auch mal bald veröffentlichen werden, nach vielen, vielen Jahren der Pause. Die Sängerin Linda Perry war ja als Songschreiberin über all die Jahre aktiv und hat jetzt auch ein Soloalbum veröffentlicht und die Four Non Blondes planen wohl jetzt auch ein gemeinsames Album zu veröffentlichen, was wohl schon fertig ist. Das hat Linda Perry im Interview erzählt. Letzte Woche habe ich das kurz eingespielt. Habe natürlich dann auch den großen Hit von den Four Non Blondes, What's Up, gespielt. Und Judith schrieb mir dann, ja, du hast doch auch die Nachfolgesingle Spaceman nochmal erwähnt. Die würde ich gerne bei dir auch in der Sendung nochmal hören. Kein Problem, liebe Judith. Dann spielen wir doch auch nochmal den Nachfolgehit von What's Up, der dann bei weitem nicht mehr so erfolgreich war, aber immerhin auch noch eine Single-Auskopplung der Four Non Blondes. Hier sind sie mit Spaceman.

Uli aus Bielefeld hat sich an Fatsen Small erinnert. 1999 war das dann nochmal, die auch in den Clubs sehr gut gelaufen ist. Turn Around. Und ich gebe euch gerne an dieser Stelle auch nochmal meine E-Mail-Adresse. Für Musik

Wünsche für die 90er-Show heute in einer Woche oder auch schon die 80er-Show am Dienstag, 19 bis 21 Uhr hier bei uns bei Schwarzwaldradio. Wenn ihr einen speziellen Titel mal wieder gerne hören wollt, dann immer bitte auch darauf achten, ob er aus dem entsprechenden Jahrzehnt kommt für diese Sendung, für die er dann auch bestimmt ist. Und dann versuche ich immer, alles möglich zu machen. Schickt mir gerne eine Mail an ralf.hohn@schwarzwaldradio.com. Ralf mit F schreiben und dann .hohn, hohn@schwarzwaldradio.com. Und diese Nachricht hier habe ich bekommen von Alexandra aus Sinzig. Sie hätte gerne Joe Cocker gehört aus 1991. Hier ist er mit Night Corps.

Take Me Away, das war ein Culture Beat aus 1996. Tanya Evans, langjährige Sängerin von Culture Beat, hatte gestern ihren 59. Geburtstag. Und da dachte ich, kann man ja mal wieder einen Song von denen spielen. Und bleiben auch gleich so ein bisschen in der Dance- und Club-Ecke in den 90ern, 1997. Als ich die Nummer zum ersten Mal gehört habe, habe ich erst mal gedacht, was ist denn das für eine komische Nummer? Der Gesang, ne, der ging einem aber dann irgendwann nicht mehr aus dem Kopf. Man hatte spätestens nach dem ersten oder zweiten Hören dann auch gleich einen Ohrwurm. Und ich glaube, das war dann auch das, was diesen Titel dann auch zum Hit gemacht hat und heute auch noch irgendwie auf keiner 90er-Jahre-Party fehlen darf. Aus 1997, Gala, Freed from Desire. Und das ist gleichzeitig auch ein Wunsch, und zwar von James aus

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Einer der ersten Hits für die irische Band Westlife war das. 1999 Flying Without Wings. Mark Feely von Westlife, der Sänger, der hatte auch gestern Geburtstag, ist gestern 46 geworden. Hier ist die 90er Show bei Schwarzwaldradio. Oldies neu entdecken, immer am Freitagabend zwischen 19 und 21 Uhr. Und die 90er waren natürlich zweifelsfrei auch das Jahrzehnt der Boybands. Take That, 1993 ging es für sie so richtig los. Could It Be Magic war damals der erste Hit. Und dann waren sie kurz danach auch gleich mit einer Coverversion erfolgreich, die im Original eigentlich zurückgeht bis in die 70er. Dan Hartman, Relight My Fire haben Take That gemeinsam mit der Sängerin Lulu, finde ich, eigentlich auch sehr anständig gecovert. Und der Meinung ist auch Kai aus Elmshorn, denn er hätte gerne Take That mit Relight My Fire mal wieder gehört. Bitteschön.

aus 1990, die schöne Ballade und einer der ganz großen Hits für Gary Moore und Still Got the Blues, Helmut aus Itstein im Taunus. Der hat den Titel hier bei mir bestellt in der 90er-Show als Musikwunsch. 1993 begann die Karriere von Shaggy erfolgreich zu werden. Gab er so ein paar Titel wie beispielsweise das Cover von In the Summertime, das war deutlich später. It Wasn't Me, Anfang der 2000er. Dann gab es Mr. Boombastic, 1995 zum Beispiel. Und mit diesem Titel hier ging es 1993 los, was Shaggy und seine Karriere angeht. An den Titel hat sich Detlef aus Germersheim erinnert. Hier ist Shaggy und Oh Carolina.

Aus dem Film Bodyguard. Whitney Houston, I Will Always Love You. 1992 war das und das war der Wunsch von Melanie aus Tuttlingen. So, jetzt sind wir auch schon so gut wie durch wieder mit der 90er-Show. Das war's. Die letzten zwei Stunden haben wieder viel Spaß gemacht. Vielen Dank für die zahlreichen Musikwünsche. Freue mich auch schon wieder auf nächste Woche.

Wir können uns wieder hören am Dienstagabend zur 80er Show ab 19 Uhr oder heute in einer Woche dann natürlich wieder die 90er hier bei Schwarzwaldradio. Oldies neu entdecken. Ich bin Ralf Hohn, wünsche rundherum ein schönes Wochenende. Und das hier ist noch ein Musikwunsch von Ibo aus Frankfurt am Main. Für ihn gibt's jetzt noch zum Schluss der Sendung aus 1997 Musik von Khaled mit Aisha.

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10: Ich bin Gregor Jussi Moser. Steht der 8-Stunden-Arbeitstag in Deutschland vor dem Aus? Die Regierung plant als Teil ihrer Reformen eine wöchentliche statt einer täglichen Höchstarbeitszeit. In einer Umfrage im Auftrag des Deutschen Gewerkschaftsbundes wünscht sich aber mehr als jeder zweite Befragte weniger zu arbeiten. Mehr von Claudia Wächter.
11: Wir wollen kürzere Arbeitszeiten, sagen die meisten Befragten, vor allem Männer mit Kind. Und der DGB schlägt in dieselbe Kerbe. Die Pläne der Regierung gingen komplett an der Lebenswirklichkeit von Familien vorbei. Am Ende sorgten flexible Arbeitszeiten pro Woche nur für mehr Krankmeldungen, nicht für mehr Wachstum.
10: Mehr Kinderschutz im Internet. Darauf dringen die Vereinten Nationen. Der Schutz minderjähriger Nutzer müsse dringend verbessert werden, hat UN-Menschenrechtskommissar Türk

0: Paris gesagt. Altersbeschränkungen nützten jedoch wenig, wenn die Plattformen selbst gefährlich blieben. Konkret regt Türk ein Verbot von Mikrotargeting für Kinder an, bei dem schon den Jüngsten gezielt maßgeschneiderte Werbung ausgespielt wird. Kommunen wollen die zusätzlichen Mittel aus dem Sondervermögen des Bundes vor allem für Straßen und Schulen ausgeben. Außerdem soll das Geld für den Brand- und Katastrophenschutz sowie für Kinderbetreuung und Sportstätten eingesetzt werden, wie eine Umfrage im Auftrag der staatlichen Förderbank KfW zeigt. In diesen Bereichen gelten die Investitionsrückstände als besonders groß. Aufatmen in Laos. Der erste von 5 in einer überfluteten Höhle eingeschlossenen Goldsuchern ist gerettet worden. Nach Angaben der zuständigen Rettungsorganisation wurde zuvor so viel Wasser abgepumpt, dass eine sichere Bergung möglich war. Die anderen 4 Männer sollen nun nach und nach befreit werden. Sie sitzen seit 10 Tagen in der Höhle fest.
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8: Ich bin Hendrik Daum. Seit einigen Tagen gibt es ja Spekulationen über einen möglichen Kanzlertausch. NRW-Ministerpräsident Wüst hat sich jetzt zu Wort gemeldet und klar widersprochen. Außerdem sagte er Kanzler Merz seine volle Unterstützung zu. Mehr von David Riemer.
9: Die Spekulationen sind einfach Quatsch, so Wüst wörtlich. Er warnt vor solchen Gerüchten und Personalspekulationen, denn die Herausforderungen in Deutschland sind groß, nur darum geht es jetzt, sagte Wüst. Laut einiger Medien soll es innerhalb der Union zuletzt Gerüchte gegeben haben, wonach Kanzler Merz wegen der schwierigen Lage der schwarz-roten Koalition durch einen anderen Politiker ersetzt werden könnte.
8: Der frühere Bundesverkehrsminister Andreas Scheuer soll sich wegen des Vorwurfs einer Falschaussage im Zusammenhang mit der gescheiterten Pkw-Maut vor Gericht verantworten. Das Landgericht Berlin hat eine entsprechende Anklage zugelassen, wie eine Gerichtssprecherin mitteilte. Die Berliner Staatsanwaltschaft wirft dem 51-Jährigen

bringt CSU-Politiker vor dem Mautuntersuchungsausschuss des Bundestags gelogen zu haben. Spürbare Entlastung für Verbraucher. Die Inflationsrate in Deutschland ist im Mai deutlich auf 2,6% gesunken, wie das Statistische Bundesamt mitteilt. Im April waren es noch 2,9%. Trotzdem bleiben die Folgen des Iran-Kriegs spürbar. Haushaltsenergie und Sprit kosteten im Mai 6,6% mehr als noch vor einem Jahr. Seit mehr als einer Woche sind in Laos mehrere Goldsucher in einer überfluteten Höhle eingeschlossen. Jetzt ist es Helfern gelungen, den ersten von ihnen aus der Höhle zu bringen. Vier weitere Männer sollen dort aber noch festsitzen. Heftige Regenfälle hatten das Höhlensystem geflutet und Erdrutsche ausgelöst.

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1: 29. Mai 1989. Camouflage singt mit Love is a Shield neu in den Charts.
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1: Es ist 1983. Heiko, Markus und Oliver sind drei Freunde aus Bietigheim-Bissingen. Drei Freunde mit einem Traum. Musiker sein, die Welt bereisen, auf Bühnen stehen vor hunderten, Quatsch, tausenden kreischenden Fans. Träumen kann man ja mal. Und dieser Traum beginnt im Keller von Heikos Eltern. Hier haben sich die drei ein kleines Studio eingerichtet. Von hier aus schreiben sie Songs und träumen schon mal von den großen Bühnen. Zuerst aber geht es auf die kleinen Bühnen der Jugendclubs der Region. Am Anfang nur in Bietigheim, bald im ganzen Landkreis und dann in ganz Baden-Württemberg. Und irgendwann sogar über die Grenzen des Bundeslands hinaus. Camouflage schallt bis nach Frankfurt am Main, wo ein kleines Label die Band hört und unter Vertrag nimmt. Also raus aus dem Keller von Heikos Eltern und ab nach Frankfurt in ein richtiges Tonstudio. 6 Jahre nach der Gründung kommt dann sogar schon das zweite Album Methods of Silence raus und darauf ist auch Love is a Shield.

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11: Ich bin Hendrik Daum. Der Einschlag einer Drohne in ein Wohnhaus in Rumänien sorgt für zusätzliche Spannungen zwischen dem Westen und Russland. Mehrere europäische Länder werfen Russland nämlich vor, für den Vorfall verantwortlich zu sein und sprechen von einer neuen Eskalation. Der russische Präsident Putin weist die Anschuldigungen zurück. Es sei noch zu früh, um zu sagen, von wem die Drohne stamme, so Putin. Bei dem Vorfall waren 2 Menschen leicht verletzt worden. Der frühere Bundesverkehrsminister Andreas Scheuer soll sich wegen des Vorwurfs einer Falschaussage im Zusammenhang mit der gescheiterten Pkw-Maut vor Gericht verantworten. Das Landgericht Berlin hat eine entsprechende Anklage zugelassen. Die Berliner Staatsanwaltschaft wirft dem 51-jährigen CSU-Politiker vor, vor dem Mautuntersuchungsausschuss des Bundestags gelogen zu haben. Es ist eine spürbare Entlastung für die Verbraucher. Die Inflationsrate in Deutschland ist im Mai deutlich auf 2,6% gesunken, wie das Statistische Bundesamt mitteilt. Im April waren es noch 2,9%. Trotzdem bleiben die Folgen des Iran-Kriegs spürbar. Haushaltsenergie und Sprit kosteten im Mai 6,6% mehr als noch vor einem Jahr. Die Ära Orbán, sie ist vorbei. Nach dem Regierungswechsel in Ungarn will die EU-Kommission jetzt bis zu 16,4 Milliarden Euro an festgesetzten EU-Mitteln freigeben. Kommissionspräsidentin von der Leyen lobte die neue ungarische Regierung von Ministerpräsident Modja für ihr schnelles und entschlossenes Vorgehen gegen Korruption und zur Wiederherstellung der Rechtsstaatlichkeit.
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14: Der Deutsch-Tunesier Kai Setti ist in Köln aufgewachsen, war Student an der Filmakademie Ludwigsburg und ist einer der wenigen deutschen Schauspieler, der bei Großproduktionen für Netflix Hauptrollen gespielt hat. Ich kenne ihn seit vielen Jahren, denn wir waren gemeinsam in einer WG. Und ich freue mich auf dieses Gespräch in dieser Stunde.

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1: Ich bin Jerome Brunel, außerdem mit dabei ist Andreas Zimmer. Grüß dich, Andi. Hi.
2: Hi, heute als Matschbirne.
1: Und außerdem mit dabei Markus Max Henkel. Grüß dich, Max.
3: Hi, hello again.
1: Und wir haben uns diesmal einen ganz besonderen Studiogast ausgesucht. Also besonders vor allem für mich, weil ich kenne ihn wirklich schon seit rund 20 Jahren. Wir haben uns kennengelernt in Ludwigsburg und wir haben nebeneinander in einem Studentenwohnheim gewohnt. Muss man sich so vorstellen, das war so ein Turm, so ein Tower nannte man das auch. Und in jedem Stockwerk gab es 20 Studenten, die sich zwei Duschen und zwei Toiletten geteilt haben und eine Küche. Jeder hatte 12 Quadratmeter. Ich hatte 12 Quadratmeter und mein Nachbar hatte auch 12 Quadratmeter. Den habe ich da kennengelernt. Herzlich willkommen, Kais Setti.
4: Hallo, Jerome, hallo. Grüß dich. Liebe andere. Also, das hast du auch hallo. Schon gute Einführung gemacht hier. Der Tower, ja, so hieß der Turm.
1: Ne? So hieß er, ne? Das waren noch Zeiten. Und wir haben uns da kennengelernt und ich muss sagen, ich habe es ihm auch gerade im Vorgespräch gesagt, wir kommen ja aus ganz verschiedenen Richtungen, du und ich. Ne? Du hast eine ganz andere Vergangenheit zu dem Zeitpunkt gehabt als ich. Du warst damals an, wie heißt die genau, Schule, auf der du
4: Akademie
1: warst?
4: Akademie für Darstellende Kunst Baden-Württemberg.
1: Genau, auch bekannt als Film-AK, ne? So hat man
4: ja,
1: das.
4: Ja, genau. So ja, die ADK und die Film-AK, da im Volksmund nennt man die beiden Hochschulen. Das sind so Geschwisterhochschulen sozusagen. Und Ludwigsburg ist ja so eine Kleinstadt in Baden-Württemberg, die aber ganz berühmt ist für ihre Schauspielschule und ihre Filmschule. Und es gibt so eine Auflistung, die fand ich immer ganz lustig, so, dass die besten Film- und Theater-Schauspielschulen der Welt sind in New York, in Los Angeles, in London, in Amsterdam und in Ludwigsburg.
1: Genau. Und wie gesagt, wir sind aus ganz verschiedenen Richtungen gekommen. Ich sag jetzt mal aus einer behüteten Familie. Du bist so deinen Weg gegangen. Du bist, also erstmal muss sagen, du bist Schauspieler. Das sollte man vielleicht auch mal sagen. und du warst damals, als ich dich kennengelernt, in der Ausbildung zum Schauspieler. Und wir haben uns da kennengelernt, weil, wie gesagt, wir haben nebeneinander gewohnt. Und du hast mir dann auch irgendwann mal gesagt, es gab mal eine Reportage über dich und deine Kumpels. Und die habe ich mir dann tatsächlich auch gekauft, wurde, glaube ich, im ZDF auch ausgestrahlt, hat auch einen Preis bekommen. Und da habe ich so ein bisschen dein Leben vor der Film-AK kennengelernt. Und das war halt dann schon ein bisschen anders. Du kommst ursprünglich aus Köln, wohnst auch wieder in Köln. Erzähl doch mal aus deinem Leben vor der Filmwelt.
4: Ja, also du sagst, du bist behütet aufgewachsen. Das kann ich ja auch so eigentlich sagen. Also innerhalb meiner Familie bin ich behütet aufgewachsen. Bin halt mitten in der Innenstadt in Köln groß geworden. Und da ist es dann, sagen wir mal, vor

0: Türe dann nicht mehr so behütet. Und in meiner Jugend bin ich halt mit dem Gesetz in Konflikt geraten, habe Scheiße gebaut und stand auch vom Richter und dann war irgendwann so die Crossroads of Life, so man stand so an der Kreuzung, hey, kriege ich jetzt irgendwie die Kurve oder nicht? Ne? Und ich hatte auch so schulisch irgendwie ein bisschen Schwierigkeiten, Hauptschule und dann aber die Kurve gekriegt in der Hauptschule, einen Realschulabschluss gemacht und dann später in der weiterführenden Schule mein Fachabi gemacht. Und dann ist immer mehr so dieser Gedanke gewachsen, dass ich Schauspieler werden will. Und das war auch eine gute Entscheidung. Ich dachte mir lieber Gangster vor der Kamera als Gangster in Real Life. Und diese Entscheidung habe ich auch bewusst getroffen und habe mich davon auch dann entfernt und bin dann meinen Weg gegangen. Und einen Teil dieses Wegs, da haben wir uns ja dann kennengelernt, als ich dann nach meiner Ausbildung, also ich habe tatsächlich eine Ausbildung gemacht und ein Studium. Wir haben uns kennengelernt, als ich dort in Ludwigsburg studierte. Und ich habe eine Ausbildung in der Theaterschule Aachen gemacht. Eine ganz klassische Schauspielausbildung mit Fechten und Ballett und Operette und ganz klassische Versmaß lernen und ganz klassische Theaterstücke. Ziemlich altbacken auch alles, aber rückblickend war es auf jeden Fall gut, aber damals dachte ich immer so, warum muss ich zum Scheiß Ballettunterricht? Ich will doch nur Schauspieler werden. Und danach war ich dann fertig mit der Ausbildung, das war 2004. Und dann dachte ich so, irgendwie fühle ich mich nicht so ganz fertig. Nee, 2008, Entschuldigung. Und dann habe ich dann 2008 in Ludwigsburg angefangen zu studieren, wo wir uns dann kennengelernt haben. Ja, aber ich muss sagen, aber ich erinnere mich gerne zurück, waren gute Zeiten. Ne?
1: Ja,
0: Hat immer gut
1: absolut.
0: gerochen da, alle haben lecker gekocht und so. Und
1: Absolut.
0: hatten auch wilde Partys veranstaltet.
1: Absolut. Das war die Stockwerkspartys und es gab ja 12 Stockwerke und da
0: Die
1: war also
0: waren
1: fast
0: legendär.
1: ständig irgendwo ein Stockwerk, ein Stockwerksparty und natürlich auch bei uns. Es war wirklich
0: Ja,
1: eine tolle Zeit.
0: du warst, manchmal warst du dafür, aber manchmal auch nicht.
1: Ja, absolut.
0: Wenn du
1: Also
0: wieder so,
1: es wurde halt
0: ja, du warst ja einer
1: anstrengend.
0: der Fleißigen, ne? So,
1: Ja.
0: also wir haben mehr Party gemacht als du.
1: Am Schluss ja, weil am Schluss ging es halt bei mir auf die Prüfungen zu und wenn du da halt lernen musst und du weißt, in 2 Wochen hast du Prüfungen und dann feiern die alle um dich rum und du kannst nicht pennen, dann wird es anstrengend, tatsächlich. Und
0: Definitiv.
1: ich war ja auch ein bisschen älter als der Durchschnitt, das kam auch noch dazu. Aber ich muss ehrlich gestehen, als ich dich kennengelernt habe, habe ich gedacht, okay, der will jetzt Schauspieler werden. Und dann habe ich mir dein Leben ja angeguckt. Und wir haben auch miteinander geredet. Ich habe gedacht, oh Gott, das schafft er nie. Das schafft er nie.
0: Echt?
1: Ja,
0: Hast du wirklich,
1: im ersten Moment habe ich wirklich dran gezweifelt, weil ich erinnere mich zum Beispiel an eine Szene in der Reportage über dich und deine Kumpels. Da warst du an irgendeiner Schauspielschule und musstest da irgendwelche Übungen machen. Und dann hast du. Bist du da rausgegangen und sagst, ah nee, auf den Scheiß habe ich keinen Bock, das mache ich nicht. Und dann bist du da nicht mehr hingegangen zu dieser Schauspielschule. Und dann habe ich gedacht, naja, vielleicht macht das dann da auch so, dass er irgendwann was kommt, was er nicht möchte. Und dann gibt er auf. Aber, und das ist das, warum ich dich jetzt auch eingeladen habe und warum ich auch dir denn sagen möchte, dass ich dich wirklich ein großes Stück auch bewundere, du hast es durchgezogen. Und zwar bis zum Schluss. Und zwar richtig erfolgreich. Also man muss jetzt noch dazu sagen, du warst in einer großen Netflix-Produktion einer der Hauptdarsteller in einem Film. Du warst in einer Serie einer der Hauptdarsteller. Du bist jetzt, glaube ich, gerade am Burgtheater in Wien, richtig?
0: Richtig, ja.
1: Also, hallo? Hallo? Ich meine,
0: ja, so
1: ne?
0: Step by Step
1: wenn man,
0: ist es
1: wenn man,
0: immer
1: wenn man sieht, woher
0: weitergegangen.
1: du kommst, und ich habe ja mit solchen Menschen wie dir ständig zu tun an der Schule. Ich bin ja an der Hauptschule. Und auch da werde ich immer wieder von Schülern überrascht, die dann plötzlich mir entgegenkommen und sagen, ah, Herr Brunel, kennen Sie mich noch? Ich komme gerade aus den USA, ich bin fast fertig mit dem Studium dort. Okay, ne, das ist dann
0: Wahnsinn,
1: klasse,
0: Wahnsinn.
1: Aber ich sehe dann auch andere Wege, die nicht so toll sind.
0: Ja, ein paar kriegen die Kurve, ein paar halt nicht. Ne? Also,
1: Ja.
0: wenn ich da kurz anknüpfen darf, das hat halt, ich habe es halt durchgezogen, ne? Und dann irgendwann auch gewusst, so der Point of No Return ist erreicht. Also, ich kann jetzt nichts anderes mehr machen. Ich habe jetzt schon so viel Zeit und Gedankenschmalz da rein investiert, eine Ausbildung und ein Studium. Ich ziehe das jetzt durch.

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1: Kais, ich habe gleich eine Frage. Du hast gesagt, ganz richtig, manche schaffen es nicht. Du hast es ja offensichtlich geschafft. Gab es bei dir irgendeinen Schlüsselmoment, wo du gesagt hast, hey, ich muss mich jetzt echt zusammenreißen, sonst lande ich in der Gosse und bleibe in der Gosse?
2: Ja, also was heißt, ich bleibe in der Gosse? Also ich war ja nie wirklich in der Gosse. Also ich habe mir ja diesen...
1: Nein, du landest in der Gosse und kommst nicht mehr raus von da.
2: Ja, das kann passieren, ne? Also wenn man sozusagen die falsche Abzweigung nimmt, dass man dann da in der Gosse landet. Die Gefahr besteht immer, ne? Und ich sehe das jetzt auch alltäglich, allein heute wieder, weil ich kurz habe einen Freund getroffen, mit dem Kaffee getrunken und da kam einer, der mit uns aufgewachsen ist. So von der Jugend, Kindheit kannten wir den und der hat halt die falsche Abbiegung genommen und der ist jetzt halt komplett am Boden, so verjunkt, ne? So an Drogen und so. Aber bei mir gab es so einen Schlüsselmoment, als ich so 19 war und wurde festgenommen von der Polizei und habe halt mit meinem Vater geredet danach, der wirklich sehr gut reagiert hat. Und dann wurde mir klar, so, hey, was mache ich hier eigentlich? Ne? Also was will ich denn? Diese Aufmerksamkeit, ist das irgendwie damit, hat es was damit zu tun? Will ich diese Aufmerksamkeit, will ich die mir über sowas Negatives holen oder über was Gutes? Und ja, wenn man so eine Nacht in der Polizeizelle verbringt, dann denkt man schon ziemlich intensiv über sich und seine Taten und sein Leben nach. Und dann habe ich halt dann entschieden, dass ich diesen Weg nicht weitergehe, sondern den anderen Weg, den ich jetzt gegangen bin.
0: Wir haben uns ja ein bisschen aus den Augen verloren. Nicht ganz, weil über Facebook waren wir ja mal in Kontakt. Ganz, ganz selten haben wir uns auch mal was geschrieben, aber das war wirklich, wirklich selten. Und ich hatte dich nicht vergessen oder so. Wie gesagt, ich habe dann weiter beobachtet. Dogs of Berlin kam dann als Netflix-Serie. Das ist so an mir ein bisschen vorbeigegangen. Ich habe es zwar irgendwie mitbekommen, aber ja, ist ein bisschen mehr an mir vorbeigegangen. Es kam erst später, dass ich mir das angeschaut habe. Und dann saß ich mal abends auf dem Sofa und habe an meinem Handy gespielt und habe auf Netflix einen Film geguckt, nämlich Blood Red Sky. Und habe aber gar nicht hingeguckt am Anfang. Weil am Anfang war das so eine Szene, wenn ich mich richtig erinnere, da hat der Tower kommuniziert mit jemandem, der im Cockpit drin war. Irgendwie.
2: Richtig.
0: Und ich daddel da so an meinem Handy und dann höre ich natürlich diese Kommunikation zwischen dem Tower und zwischen der Person in dem Cockpit und denke so plötzlich so, die Stimme, die kenne ich doch, Herrgott, nochmal, woher kenne ich denn diese Stimme? Und dann gucke ich so genauer hin, also guck dann auf und denke, das gibt's doch nicht, den kenne ich doch, das ist doch Kais. Was macht der denn da?
2: Ja.
0: Wie bist du, weil das war ja eine richtig große Produktion 2021, das war ja nichts Kleines und war auch eine sehr erfolgreiche Produktion, glaube ich. Wie bist du denn dazu gekommen?
2: Ja. Wie war das? Ja, da sind wir sehr stolz drauf. Das war eine sehr erfolgreiche Produktion. Das war weltweit in über 50 Ländern auf Platz 1, wochenlang über 100 Millionen Zuschauer. Und das war Wahnsinn. Also hatte ich an einem Tag irgendwie 50.000 neue Follower bei Instagram. Also das waren auch krasse Erlebnisse. So, ne? Ja, da bin ich tatsächlich dran gekommen, habe einen ganz klassischen Casting-Prozess gemacht. Ne? Also ich habe da den Regisseur, den ich auch kannte,

von anderen Projekten. Der hat mich eingeladen zu dem Casting. Peter Torwart, schöne Grüße an der Stelle. Hat mich ja eingeladen, habe ich den Casting-Prozess gemacht und bin dann mehrere Auswahlrunden durchgegangen, bis sie sich am Ende für mich entschieden haben. Und ich erinnere mich noch ganz genau, als da war ich mit meiner Frau im Urlaub in Rom, beim Kolosseum, laufen da rum, mein Handy klingelt, dann ruft mich der Regisseur an und sagt, yeah, du hast die Rolle und so. Und ich flippe so aus, yeah, voll geil. Und ich erinnere mich noch ganz genau, da war so ein Sonnenbrillenladen in Rom, so ein schöner mit so teuren Gucci-Brillen und so. Und da war eine Brille, die hat irgendwie 350 Euro gekostet. Und ich dachte mir so, oh, viel zu teuer und so. Und da kam der Anruf, dass die Rolle hat, mich direkt als nächstes in den Brillenladen gegangen und hab mir die Brillen gekauft. Die habe ich jetzt noch. Aber ja, das war ein ganz klassischer Prozess, wenn so regulär als Schauspieler, wenn man dann so eine gewisse Niveau erreicht hat und Bekanntheit, hat man also auch als Anfänger hat man eine Schauspieleragentur und da wird man dann angefragt, ob man denn Zeit hat überhaupt in diesem besagten Drehzeitraum. Wenn man Zeit hat, dann wird man angefragt, wie viel man kostet. Dann meistens sagen sie dann, ja, cool, oder ah, wir haben aber nur so und so viel für die Rolle eingeplant. Naja, wenn man diesen Prozess sozusagen geschafft hat, dann kriegt man eine Einladung zu einem Casting. Manchmal live, manchmal ist es dann per Video, so, also E-Casting nennt man das dann, elektronisches Casting, manchmal live oder man nimmt ein Video auf und schickt das dann ab und dann wird entschieden, ob man irgendwie einen Schritt weiterkommt oder nicht. Dann gibt's dann so die letzte Runde bei so einem Casting-Prozess, das nennt sich dann Konstellationscasting. Dann wird man nochmal mit den anderen Schauspielern zusammengewürfelt, die potenziell die Rolle schon ganz nah dran sind, auch die anderen Rollen zu bekommen und guckt, wie die Chemie zwischen denen ist. Und dann wird entschieden. Also es ist ein langer Prozess, bis man so eine Rolle bekommt und ist der ganz normale Teil eines arbeitenden Schauspielers, also Working Class Actress, sagt man dazu, diese Prozesse immer zu machen. Außer man ist jetzt so ein Megastar wie Elias Mbarek oder Matthias Schweighöfer oder ich weiß nicht, jetzt die amerikanischen Stars, die machen natürlich nicht mehr diesen Casting-Prozess. Die sind dann, wenn überhaupt, direkt nur den letzten Schritt, dieses Konstellations-Casting, um zu gucken, wie die Chemie mit den anderen ist. Ne? Aber das ist nur der reguläre Weg.

0: Kai Setti zu Gast im Schwarzwaldradio.
1: Ich könnte mir dich ehrlich gesagt super vorstellen als Nachfolger von Manfred Krug in Liebling Kreuzberg, wenn es nicht gerade schon ein Remake gäbe. Aber ich könnte mir das echt super vorstellen.
2: Wo du sagst, ich habe exakt an Manfred Krug und diese Rolle gedacht.
1: Liebling Kreuzberg, das würde so passen.
3: Ja, wir schreiben mal eine E-Mail. Wir schreiben eine E-Mail an den Casting Director und dann gucken wir mal, was da geht. Wahnsinn.
0: Wobei, wo ich mich der auch, also wenn ich Schauspieler wäre, tatsächlich bin ich keiner oder wenn dann ein ganz schlechter. Aber dann würde ich gerne was im Thema Humor machen, also was Lustiges machen. Wäre das auch etwas, was dir gefallen würde, also im humoristischen Bereich?
3: Ja, definitiv. Aber um jetzt irgendwie hinter die Kulissen zu blicken, ist das schwerste Fach, das es gibt. Also ich habe tatsächlich Erfahrung gesammelt, umso düsterer das Thema, umso lustiger der Dreh, umso lustiger das Thema, umso anstrengender der Dreh. Aber ich muss dir sagen, Jerome, ich könnte mir dich auch als großen Louis de Finet vorstellen. Ja, so ein bisschen was von ihm hast du. Du bist ja größer, länger, also als er. Er ist natürlich kleiner und zierlicher, aber irgendwie habt ihr auch ein bisschen was zum
0: Kopf. Zierlich bin ich nicht mehr, aber ich habe tatsächlich gestern erst einen Ausschnitt aus einem seiner Filme geschaut, wo er so einen Tanz aufgeführt hat als Kellner, Louis de Finesse. Und ja, würde mir Spaß machen, aber ja. Ich bin halt kein Schauspieler.
1: Könnte ich mir aber gut vorstellen. Der große Blonde mit dem wenigen Haar.
0: Danke. Andreas, du hast Musik mitgebracht, denke ich.
2: Ich habe heute auch mal zufällig Musik mitgebracht und ich bin sicher, du kennst es. Und ich weiß, der Max beneidet mich, dass ich es mitgebracht habe und nicht er. Es stand auch auf seiner Liste. Ich war so sicher. Es handelt sich um The Knack und My Sharona von 1978. Da waren die Beatles schon nicht mehr da und das habe ich als junger Mensch, damals noch junger Mensch, sehr bedauert. Ich konnte ihn nie live sehen und es gab damals eben das auch nicht im Fernsehen zu sehen und YouTube schon gleich gar nicht. Und dann haben die uns im Radio verkauft, damals war das SDR3, hier habe ich eine neue Platte und das ist die Nachfolgeband der Beatles, die hören sich genauso an. Und da legt er das My Sharona auf und mir explodieren. Erstmal dachte ich, boah, die Beatles, ja, endlich. Und dann kommt My Sharona und stonnert so richtig rein. Also ich dachte, meine Güte, was für Beatles meinen die denn? So kenne ich die gar nicht. Und tatsächlich hätte ich dann später auch gesagt, als dann solche Sachen wie Britpop entstanden sind, dass die eher Britpopper sind. Aber alles ganz falsch. Das ist eine Army-Band aus Kalifornien. Und das Album Get the Knack, das war das Debütalbum, ist ja so eine Low-Cost-Produktion. Die haben 2 Wochen gebraucht, um das ganze Album einzuspielen. Unvorstellbar heute. Uns hat nur $18.000 gekostet. Ich möchte nicht sagen, so hört sich's auch an. Nein, nein, das ist schon ganz gut, aber es ist roh, es ist ungeschliffen, es ist Rock. Max, was wolltest du dazu erzählen?
1: Das ist halt so ein Song, der sofort im Ohr hängen bleibt, weil er wirklich Ohrwurmqualitäten hat. Er hat Groove, da sind Gitarren drin, das rockt, das knallt, das macht Stimmung. Was kann man mehr wollen? Das funktioniert auch übrigens in sehr vielen Soundtracks ganz hervorragend.
2: Also du hattest eine Soundtrack-Verbindung dazu, oder?
1: Ja, ja, aber weißt du, ich gucke auf deine Liste und denke, ach, der hat ja schon wieder einen von meinen Songs.
2: Da musst du jetzt durch.

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0: Kai Cetti ist zu Gast im Schwarzwaldradio. Kai, ich bin mir nicht ganz sicher, ob es für den aktuellen Film war, aber du hast ja irgendwann mal, ich weiß nicht, ob das in der Schlägerei war oder keine Ahnung, einen Zahn verloren. Und dann solltest du irgendwie in einem Film, ich weiß nicht, ob es der aktuelle Film ist, also auch einen fehlenden Zahn haben. Und dann hat man dir gesagt, ja gut, den malen wir dann halt so an, dass man den nicht mehr sieht. Und da hast du gesagt, nö, ich nehme den raus.
1: Genau so war es so ungefähr.
0: Oder?
1: Ja. Ja, also die Story hinter Zahn ist nicht, also es gibt nicht so eine coole Story mit der Schlägerei dahinter, da muss ich enttäuschen. Nein, ich habe halt als Teenager wollte ich irgendwie cool sein und bin am Beckenrand eines Schwimmbads irgendwie reingesprungen und wollte den Mädels imponieren. Und dann war das plötzlich nur 50 Zentimeter tief und das die falsche Seite des Beckens und nicht 2 Meter tief. Und da bin ich damit voll der Sache mit meinem Mund gegen den Boden. Und da hat es ja nur noch einen halben Zahn, Frontzahn. Und der wurde dann bearbeitet vom Zahnarzt, dass der wieder ganz ist. Ne? Und dann ist da irgendwie die Wurzel gestorben und dann war der so grau und so. Und dann habe ich da eine Krone bekommen. So, das ist die Story vom Zahn. Und dann, das ist übrigens...
0: Kannst du rausnehmen.
1: Ja, und das ist übrigens... Ja, nee, die ist schon fest, die Krone. Ne? Und dann, also alle, die eine Krone haben, wissen, was eine Krone ist. Und alle anderen, die können das gerne googeln. Also das ist nicht wie so eine Prothese bei den alten Leuten. Das ist da fest zementiert. Und da hatte ich dann auch über 15 Jahre die Krone drin. Und dann habe ich dann mit dem, das ist übrigens mein vorletzter aktueller Film, der heißt Hubs, H-A-P-S, den wird es auch bald als Streaming geben. Und da hat der Regisseur mir telefoniert und meinte, ja, die Rolle, die muss irgendwie was Verrücktes haben, das ist so ein Besessener und der ist im Knast und so und der hat auch kein Geld und frisst immer so das Essen von allen anderen weg und so, wie so ein Parasit und so. Und dann hat er mir so ein Foto...
0: Wie damals Kreis im Studentenwohnheim, oder?
1: Ja, immer die Tiefkühlpizzas gezockt. Und dann so einen Zettel reingeschrieben, sorry. Das war fies, ja. Sorry, ey, also an denjenigen, dessen Pizza ich damals gezockt habe. Es tut mir leid. Meld dich, ich schicke dir eine neue. Nee, und dann haben wir so gesprochen und dann zeigt er mir ein Bild von einem Rapper, der keinen Zahn hat und sagt so, boah, das wäre doch cool, irgendwie sowas ohne Zahn. Sagt, ja, das können wir vielleicht dann mit CGI oder KI irgendwie vielleicht so machen und so. Sag ich, nein, das ist doch scheiße, wenn man auch keinen Zahn hat, dann spricht man auch ganz anders. Man lispelt so und spuckt irgendwie mehr und so. Du komm, ich nehme mir den Zahn raus. Der so, was? Und so, spinnst du? Ich so, nee, ich habe eine Krone. Ich muss mal mit dem Zahnarzt reden. Und dann war ich beim Zahnarzt und der meinte, ja klar, können wir machen, kostet so und so viel, kriegst halt wieder eine neue. Und da haben wir das Ding da rausgerissen, ne, mit Gewalt. Das war so richtig. Und dann war ich dann 6 Wochen ohne Zahn in Berlin. Das war auch so lustig. Kam ich dann morgens in die Lobby an. Ich hatte so einen langen Bart, sah total zerzollert aus, mit ohne Zahn. Und komme da an und die Frau guckt mich an und sagt, die, kann ich Ihnen helfen? Das wäre irgendein Penner von der Straße. Ich sag, ich bin Schauspieler, ich wohne hier.
0: Genau. Und deine Frau hat dich dann nicht verlassen, als du so rumgelaufen bist? Nee,
1: ich hatte immer so einen Zahn, den ich immer so dabei hatte. Nach dem Dreh habe ich den immer so reingemacht. Also, da gibt es ja so Colgate, 3 Corega-Tabs oder wie das heißt, die Dinger, wo die alten Leute sich so die Prothesen immer dran kleben. Und dann lief ich dann auch immer mit so Kleber rum, habe mir den Zahn immer so reingeklebt. Ja. Das war auf jeden Fall, also im Amerikanischen nennt man das Transformation, also Transformation, dass man sich komplett verändert, so körperlich auch. Ne? Man kennt das ja aus berühmten Filmen, wenn Schauspieler ganz dünn oder ganz dick werden. Und in dem Fall habe ich dann über 15 Kilo zugenommen, habe mir einen langen Bart wachsen lassen, habe mir den Zahn rausnehmen lassen und somit halt diese Figur zum Leben erweckt, die halt ganz weit weg von mir ist. So, ne?
0: Also beim Zunehmen, da könnte ich mithalten, aber...
1: Ja, das war super.
2: Auch wieder abgenommen,
0: das macht Spaß, ne?
1: Ist, nee, du, 23:30 Uhr, eine Pizza und Döner und dann schlafen gehen und so.

0: Also mit so Trennen muss man irgendwie klarkommen, aber die Kilos, aber die wieder wegzukriegen, ne? Das war schwer. Ne? Ja, das war dann nicht so schön. Aber du, alles für die Kunst, ne?
1: Ja. Max, deine Musik.
2: Oh ja, ich habe mich zurückbesonnen auf meinen Zivildienst Ende der 90er Jahre. Das war eine spannende Zeit, oder Mitte der 90er Jahre eigentlich eher. Und wenn du da so einen Nachtdienst hattest und 10 Stunden nachts im Krankenhaus rumgerissen hast, ich hatte damals kein MTV, nichts, kein Privatfernsehen, ich war weit weg von Musikvideos. Und im Krankenhaus gab es einen Fernseher, im Aufenthaltsraum, da lief MTV. Hey, was hast du die ganze Nacht gemacht, wenn du nichts zu tun hattest? Das macht Spaß, um 10. Morgens um 3 wird es eher so surreal, weil du bist halt echt am Abkippen und denkst so, okay, ich schaffe das nicht mehr lange, aber ich muss noch durchhalten bis um 6. Und dann guckst du Musikvideos und da kommen manchmal Sachen, wo du denkst, oh Gott, was ist das denn? Das ist schräg. Ich habe sehr viele schöne Sachen kennengelernt. Unter anderem war ein Song dabei, wo ich gedacht habe, irgendwie spricht der mich an. Ich weiß nicht, der ist seltsam, aber er ist irgendwie auch gut. Es war so ein bisschen Alternative, Indie-Rock. Und wie ich später rausgefunden habe, war der Sänger Royston Langton von Space Hawk mit Liv Tyler, der Tochter von Steven Tyler, dem Aerosmith-Sänger, verheiratet. Da hat er sich natürlich echt eine Hübsche geangelt. Die Ehe hat aber nicht ewig gehalten, nur bis 2008. Dann hat sie sich, glaube ich, umorientiert. Aber das fand ich total schräg, weil auch Liv Tyler war damals in den Aerosmith-Videos Mitte der 90er total angesagt. Jeder hat die gesehen, jeder wusste, was Sache ist. Und dann der Sänger dieser Indie-Band mit der Tochter von dem Sänger von der Hardrock-Band. Krass, es waren die 90er. Und die Band heißt Space Hawk und hat einen ziemlichen Knaller gelandet. Das war so ein bisschen One-Hit-Wonder für sie, glaube ich, weil danach kam nicht mehr viel. Sie haben zwar noch Musik gemacht, aber leider nicht mehr so bekannt wie dieses erste Ding. Und der Song heißt In the Meantime. Und ich bin mal gespannt, ob der euch genauso im Kopf hängen bleibt wie mir oder ob ihr den vielleicht sogar kennt.

0: Rossetti ist zu Gast im Schwarzwaldradio und du bist derzeit Burgtheater in Wien. Was ist denn deine Zukunft? Hast du die schon geplant?
1: Ja, teilweise schon, teilweise nicht. Ja, wie das so als Schauspieler ist, man hat ja immer, das ist auch so schön an dem Beruf, es kann jeden Tag irgendwas passieren, das so dein Leben komplett verändert. Also ich arbeite aktuell an meinem Langspielfilm, da sind wir gerade in der Finanzierungsphase, in der Förderungsphase. Ich habe jetzt zwei Kurzfilme gedreht, die jetzt fast fertig geschnitten sind, die jetzt in die Festivalphase gehen. Dann bin ich gerade dabei mit verschiedenen Theatern in NRW im Gespräch, weil ich jetzt bald im Burgtheater aufhören werde zu dieser Spielzeit, weil es mir auch einfach zu weit ist, immer nach Wien und das Theaterstück dann auch beendet ist. Und ich orientiere mich jetzt eher wieder nach NRW, gucke so, welche Theater Lust auf mich haben und auf welche Theater ich Lust habe. Genau, und ich habe jetzt aktuell 4 Castings gemacht, 4 große Hauptrollen für verschiedene Projekte, die jetzt noch offen sind. Da wird jetzt noch gesprochen, verhandelt, passt es zeitlich, wie viel Kohle und so weiter. Also das ist viele verschiedene Feuer im Eisen. Aber aktuell freue ich mich ganz besonders, jetzt nach Los Angeles zu fliegen und meinen ganz neuen Film zu präsentieren, der Sophia heißt, vom Regisseur Zafer El Abidin. Ist einer der größten Stars der arabischen Welt. Der kommt aus England, ist ein Tunesier aus England, so wie ich ein Tunesier aus Deutschland bin, der schon viele große Filme mit Tom Hanks und vielen anderen Megastars gemacht hat. Sex in the City, den Film hat er gemacht, hat den arabischen Prinzen gespielt und. Der ist Regisseur, Autor, Hauptdarsteller und Produzent des Films. Und dieser Film feiert jetzt USA-Premiere beim Beverly Hills Film Festival in Los Angeles. Und da werde ich jetzt hinfliegen und den Film präsentieren. Und ja, da freue ich mich natürlich mega drauf. Also für mich als Schauspieler geht natürlich dann Traum in Erfüllung, mal einmal so da hinzugehen, wo halt die Stars sind, was man so kennt aus dem Fernsehen, der rote Teppich, dann in Hollywood und mal ein bisschen diese Hollywood-Luft schnuppern. Ne?
0: Nochmal, wenn man sieht, woher du kommst, ja, welche Entwicklung du genommen hast.
2: Aus Ludwigsburg. Auch.
0: Ja. Nee, ich nochmal, bin Studentenwohnheim. Studentenwohnheim, 12 Quadratmeter. Ja? Flausen im Kopf. Mhm. Ja? Und was weiß ich. Und wo du jetzt stehst, das ist schon eine fantastische Entwicklung, die du in den letzten Jahren gemacht hast. Und es tut mir auch im Herzen gut, weil damals mochte ich dich sehr gerne und ich mag dich immer noch sehr gerne. Und das freut mich einfach.
1: Danke, wenn ich mochte dich auch. Gerne ich mag dich auch, Jerome. Und ich will nur sagen, das ist Balsam für die Seele. Dankeschön.
0: Nee, wirklich, wenn man jemanden schätzt und jemanden gerne mag und dann sieht, dass dieser Mensch dann auch Erfolg hat, das ist einfach toll. Also, das ist auch das, was mich am Leben erhält als Lehrer, ne? Wenn ich dann sehe, wie manche Schüler eine wirklich tolle Entwicklung nehmen und man so einen kleinen Anteil hatte. Bei dir war mein Anteil extrem gering, aber immerhin habe ich dir damals Handyverträge und sowas und den Internetanschluss gelegt und so weiter. Also ein bisschen sind wir den Weg gegangen.
1: Ohne dich hätte ich nicht die ganzen tollen Filme gucken können, die ich damals illegal auf kino.de geguckt habe.
0: Und genau.
2: So, endlich.
0: Genau, also insofern freut mich das total, dass du diese Entwicklung genommen hast. Andreas, du freust dich auch und wolltest mal noch eine Frage stellen, glaube ich.
3: Also
0: oder?
3: Ich wollte ihn die ganze Zeit schon nach dem Übergang suchen. Also bei Kais war es so, er kam von unten und ist jetzt oben und du hast den umgekehrten Weg genommen.
0: Genau. Genau. Danke, Andreas.
3: In diesem Zusammenhang, was hast du uns heute für einen Titel mitgebracht?
0: Ich habe mir was mitgebracht, das hat mit meiner Kindheit tatsächlich zu tun. Mein Vater kommt ja aus Nordfrankreich, aus der Gegend um Lens. Und in Lens hatte er sein Elternhaus. Und da war ich auch immer als kleines Kind, als meine Großeltern noch gelebt haben. Und das war teilweise ziemlich traumatisch, weil das ist so Kohlebergbaugebiet. Ja, also die Stadt war arm, sie war nicht sehr sauber, sie war langweilig. Ich mochte diese Stadt nicht. Ich mochte auch die Menschen dort nicht und die Menschen dort mochten mich nicht. Also die Kinder im

0: gleichen Alter haben ihren Hund auf mich gehetzt, weil ich war der Deutsche. Deutsche mochte man Mitte, Ende der 70er Jahre nicht so wahnsinnig. Also es war immer nicht sehr schön. Und ich war aber noch mal dort, weil mein Vater hatte mal zu mir gesagt, Jerome, wie wäre es, wenn ich noch mal zu meinem Elternhaus fahre? Ich würde das gern noch mal sehen, bevor ich das nicht mehr kann. Sollen wir da nicht noch mal runterfahren? Dann bin ich alleine mit meinem Vater, habe ich mich ins Auto gesetzt. Wir sind nach Nordfrankreich gefahren, sind zu seinem Elternhaus gefahren, sind davor gestanden. Da wohnen jetzt natürlich andere Menschen drin. Es hat mich auch total Flashback gegeben, weil dieses Haus steht genau oberhalb einer Straße, die so nach unten geht. Und man kann von oben so die ganze Straße sehen. Und ich erinnere mich, dass ich als Kind immer auf diese Straße geschaut habe, abends vorm Schlafen. Aber wie gesagt, das war keine schöne Zeit für mich. Und
1: haben die immer noch die Hunde auf dich gehetzt?
0: Nein, haben sie nicht. Aber es ist auch schöner dort geworden. Also die Stadt hat sich wirklich gemacht. Es ist kein Kohleabbau mehr dort. Die Stadt ist auch nicht mehr so arm, wie sie damals war. Und da fiel mir ein, als ich so an diese Zeit gedacht habe, ein Lied von Gilles Servat, der vor allem viel bretonische Musik gemacht hat. Aber der hat auch ein Stück gemacht, das heißt Vieille Ville de Merde. Übersetzt du das mal kurz, Andi?
1: Mit meinem rudimentären Französisch konnte ich das sogar ohne Wörterbuch übersetzen. Alte Stadt, alte Scheißstadt.
0: Genau, und dieses Lied habe ich mir rausgesucht. Und
1: darf ich noch schnell sagen, es ist eine Coverversion von Dirty Old Town, was man ja kennt. Ich kannte es von den Dubliners und natürlich von den Pokes und dachte, es sei ein irisches Original. Aber ist es gar nicht, es ist in England geschrieben worden, von 1949. Und es geht um Salford, das ist eine kleine Stadt bei Manchester, die tatsächlich auch in Kohle, soweit ich das verstanden habe, ein Kohle-Background hat. Und es ist ein Liebeslied an diese Stadt. Dirty Old Town hat der ein oder andere schon mal gehört auf Englisch.
0: Das hören wir uns jetzt an und vorher verabschieden wir uns von Kai Setti. Kai, ist das schön, dass du da warst. Es war so ein Traum, dich wiederzutreffen, mal wieder mit dir ein bisschen über alte Zeiten zu sprechen. Ich hoffe, du kommst uns irgendwann noch mal besuchen.
2: Es war mir ein Fest. Danke für die Einladung. Danke, Jerome. Und bis bald, mein Lieber.
0: Dir alles Gute. Tschüss.
3: Tschüss. Ciao. 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
6: Ich bin Hendrik Daum. Der Einschlag einer Drohne in ein Wohnhaus in Rumänien sorgt für zusätzliche Spannungen zwischen dem Westen und Russland. Mehrere europäische Länder werfen Russland nämlich vor, für den Vorfall verantwortlich zu sein und sprechen von einer neuen Eskalation. Der russische Präsident Putin weist die Anschuldigungen zurück. Es sei noch zu früh, um zu sagen, von wem die Drohne stamme, so Putin. Bei dem Vorfall waren zwei Menschen leicht verletzt worden. Der frühere Bundesverkehrsminister Andreas Scheuer soll sich wegen des Vorwurfs einer Falschaussage im Zusammenhang mit der gescheiterten Pkw-Maut vor Gericht verantworten. Ich bin Hendrik Daum. Der Einschlag einer Drohne in ein Wohnhaus in Rumänien sorgt für zusätzliche Spannungen zwischen dem Westen und Russland. Mehrere europäische Länder werfen Russland nämlich vor, für den Vorfall verantwortlich zu sein und sprechen von einer neuen Eskalation. Der russische Präsident Putin weist die Anschuldigungen zurück. Es sei noch zu früh, um zu sagen, von wem die Drohne stamme, so Putin. Bei dem Vorfall waren zwei Menschen leicht verletzt worden. Der Brennerpass wird heute wegen einer Demonstration von 11 bis 19 Uhr für den Verkehr in beiden Richtungen vollgesperrt. Das gilt für die Brenner Autobahn und auch alle Nebenstrecken. Die Polizei appelliert an die Urlauber, heute möglichst nicht Richtung Brenner zu fahren. Matthias Röder berichtet.
7: Niemand weiß so recht, ob es während der Blockade zum Verkehrskollaps kommt. Die Polizei im Süden Bayerns, also weit vor dem Brenner, hat jedenfalls alle Beamten an Bord. Und auch das Bayerische Rote Kreuz stellt sich vorsorglich darauf ein, Menschen im Stau mit Wasser zu versorgen.
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1: Ich bin Hendrik Daum. Die Digitalminister der G7-Länder haben sich in Paris auf gemeinsame Grundsätze geeinigt, um Kinder und Jugendliche auf Online-Plattformen besser zu schützen. Als zentraler Punkt wird eine Altersüberprüfung genannt. Außerdem sollen illegale Inhalte stärker bekämpft werden. Keine Einigung gab es dagegen bei Themen rund um die künstliche Intelligenz. Der Iran hat Darstellungen der US-Regierung widersprochen, wonach beide Seiten zentrale Punkte für eine verlängerte Waffenruhe ausgehandelt hätten. Zwar seien Fortschritte erzielt worden, mehrere von den USA genannten Punkte seien aber falsch, etwa die Behauptung, dass der Iran die Straße von Hormuz wieder öffne, ohne dafür Geld zu verlangen. Der frühere Bundesverkehrsminister Andreas Scheuer soll sich wegen des Vorwurfs einer Falschaussage im Zusammenhang mit der gescheiterten Pkw-Maut vor Gericht verantworten. Das Landgericht Berlin hat eine entsprechende Anklage zugelassen. Die Berliner Staatsanwaltschaft wirft dem 51-jährigen CSU-Politiker vor, vor dem Mautuntersuchungsausschuss des Bundestags gelogen zu haben. Scheuer weist alle Vorwürfe zurück. Seit mehr als einer Woche sind in Laos mehrere Goldsucher in einer überfluteten Höhle eingeschlossen. Jetzt ist es Helfern gelungen, den ersten von ihnen aus der Höhle zu retten. Vier weitere Männer sollen dort noch festsitzen. Heftige Regenfälle hatten das Höhlensystem geflutet und Erdrutsche ausgelöst.
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1: Hallo aus Deutschlands schönster Genießerecke, dem größten Mittelgebirge, Wander- und Wellnessparadies, dem Schwarzwald. Mein Name? Zara Roth. Ich lebe da, wo andere Urlaub machen und nehme euch mit auf meine Touren. Visit Black Forest, der Podcast für alle, die Wald lieben. Eure Reiseinspiration in unter 20 Minuten. In dieser Folge bin ich nicht allein unterwegs, sondern mit Hund. Wo kann man am besten mit 4 pfotigen Freunden wandern im Schwarzwald? Welche Abenteuer und Orte sind für Menschen und Hunde gleichermaßen spannend und geeignet? Und was gilt es zu beachten? Ich treffe nicht nur den Wander- und Hundeexperten Martin Kuhnle, sondern gehe auch auf Tour durch den Nationalpark Schwarzwald, erkunde die Gegend rund ums Heidelbeerdorf Enzklösterle und habe ein unverhofftes Date mit Rothirsch Olaf und seiner entzückenden Familie. Los geht's! Wir sind auf dem Weg in den nördlichen Schwarzwald. Wir, das ist mein großer Pyrenäen-Berghund Nala und ich. Und wir treffen dort Martin Kuhnle, Autor des Buchs Wandern mit Hund Schwarzwald. Erschienen bereits in der 2. aktualisierten Auflage beim Roter Berg Verlag. Das Wandern ist des Kuhnles Lust, aber nicht seine einzige Leidenschaft. Und auch nicht sein einziger Beruf.
2: Das ist richtig, ja. Ich bin zusätzlich Musiklehrer. Das betreibe ich mit meiner Frau, der Heidi Maria, gemeinsam, die übrigens auch immer beim Wandern mit mir dabei ist.
3: Auf jedem zweiten Bild ist sie mit dabei. Ihr seid ein gutes Team. Ist auch immer gut, zu zweit unterwegs zu sein. Da kann man sich die Arbeit teilen, man sieht mehr, man merkt sich wahrscheinlich auch mehr von der Strecke. Wie ist es eigentlich? Läufst du da mit einem Notizblock und mit einem Bleistift durch den Wald? Oder nimmst du deine Stimme auf? Wie machst du das?
2: Ja, also die ganze Sache fängt erstmal an, dass man die Vorrecherche macht, überhaupt mit Landkarten und sich das Gebiet, wo man hin möchte, überhaupt ganz gründlich aussucht, überlegt, wo geht

0: mal hin, wo sind die schönsten Plätze.
1: Dann beginnt wirklich der schönste Teil, das aktive Wandern. Dann sind wir ausgestattet natürlich mit Rucksack, wo Proviant drin ist, Wasser auch für Tiere natürlich, nicht nur für uns Menschen. Und das Ganze nehme ich mir mit Diktiergerät auf.
2: Altmodisch.
1: Richtig altmodisch, ja. Das ist sogar noch ein kassettenbetriebenes, weil das einfach zum Vor- und Rückspulen mit einem Knopf viel einfacher funktioniert als das moderne digitale Zeug. Das ist so robust, schon 20 Mal runtergeflogen. Dann sind wir doch natürlich auch ein bisschen moderner unterwegs. Ich habe immer ein GPS-Gerät dabei, zeichne die ganzen Touren auf, dann, dass man die Tracks dann downloaden kann, dass man sich da halt auch nochmal besser zurechtfindet. Dann machen wir natürlich die ganzen Fotos alle selber. Wenn man dann mit der Tour fertig ist, dann beginnt die Nacharbeit in Form von Diktiergerät auswerten. Und da sind wir zunächst auch wieder sehr altmodisch unterwegs und schreibe das Ganze zunächst mal in einen ganz normales Schreibheft.
3: Martin Kuhnle und seine Frau Heidi Maria sind echte Hundemenschen. Sie wissen aus eigener Erfahrung, worauf es genau ankommt beim Wandern mit Hund. Das merkt man dem Buch auch an.
1: Ganz oben siehst du dann immer noch eine Hundepfote und einen Abdruck von einem Menschenfuß,
3: ja,
1: in verschiedenen Farben. So wie man es vom Skifahren kennt, gibt es ja dort die Markierungen der Pisten in drei verschiedene Farbkategorien. Also in Blau für einfach.
2: Anfänger, Baby.
1: Anfänger, genau. In Rot für Fortgeschrittene, ja, sag mal. Und in Schwarz für die Alleskönner. Und dann gibt es halt immer noch eine Kurzinformation, mhm, mit ein paar Symbole, ob es Wasser gibt, ob es ein Gitterrost gibt oder ob es eine Einkehrmöglichkeit gibt, inklusive Parkplatz und Höhe. Dann haben wir meistens noch eine Anfahrt drin, die man vielleicht auch mit Navi finden kann. Und dann gibt es immer noch den Höheunterschied und die Gehzeit. Und wenn es Wasserstellen gibt, sind die alle nochmal zusätzlich erwähnt. Genauso die Einkehr oder Unterkunft. Und was ich halt beim Hundebuch wichtig finde, ist, dass ein praktizierender Tierarzt, der dort in der Nähe seine Praxis hat, dass man den halt in der Kurzinformation drin erwähnt, falls mal irgendwas Unvorhergesehenes passiert, dass man halt wirklich eine Anlaufstelle hat. Und dann haben wir immer noch Tierbedarfsläden aufgeführt, die halt irgendwo in die Talorte sich befinden. Weil falls mal irgendwann die Leckerlis ausgehen, dann braucht man ja wieder Nachschub.
3: Also wenn mir die Leckerlis ausgehen, dann teile ich eben meinen Käse und meine Karotten mit meinem Hund. Zu arg vollgefressen sein sollten Mensch und Tier sowieso nicht. Wir empfehlen ein festliches Wandermahl am Ende jeder
2: Jetzt
3: Tour.
2: Jetzt haben wir uns für eine mal entschieden, die mal rauszusuchen und zu gucken, was kann die, wo geht die lang. Und natürlich laufe ich die dann später noch. Aber erstmal wollen wir sie natürlich besprechen. Mhm. Du hast gesagt, die Tour Nummer 16, mhm, zum Buhlbachsee.
1: Mhm. Das ist im Herzen des Nationalparks Schwarzwalds. Mhm. Also ein richtig schönes Wander-Eldorado.
4: Schön. Also wir starten beim Bärenteich bei der Schwarzwald-Hochstraße.
1: Zwischen der Alexanderschanze und dementsprechend dem Schliffkopf. So ganz grob in der Ecke.
4: Also
1: und
4: mittendrin.
1: Genau, mittendrin. Und zwar ziemlich weit oben auf 930 Meter. Mhm. Und dann geht es erstmal hinab ins Tal zum Buhlbachsee. Ist ein wunderschöner See mit einer Insel drinnen, also total Natur, also tatsächlich im Nationalpark Schwarzwald mittendrin gelegen. Und dann gehen wir noch ein bisschen weiter runter ans Spaltbächle, nennt sich das. Ist dann so ein Bachtal, das wir hochlaufen. Und dann schlängelt sich der Weg durch die Natur und irgendwann sind wir wieder oben an der Bundesstraße, an der B500. Die müssen wir dann schnell und vorsichtig überqueren und dann sind wir am Lothar-Pfad.
3: Ich bin's, hallo, nur ganz kurz, gell, für alle Jüngeren, Lothar.
5: Ich bin wieder reingegangen, ja, werde Fahrradkette so ungefähr oder wie auch immer.
3: Nee, nicht der Matthäus, ich meine den Orkan. Kurz nach Weihnachten 99 fegt ein Sturm von der Bretagne Richtung Osten. Über dem Schwarzwald werden Rekordwindgeschwindigkeiten von weit über 200 km/h gemessen. Jahrhundertealte Bäume knickt's um wie Streichhölzer. 60.000 Hektar Kahlschlag. Das ist die traurige Bilanz nach dem Sturm. Der Lothar-Pfad erinnert, 800 Meter langer Lehr- und Erlebnispfad an diesen traurigen Tag. Über Treppen, Brücken, Stege aus Bruchholz führt er über oder unter oder um die umgestürzten Bäume durch. Auf der Aussichtsplattform hat man bei gutem Wetter allerdings einen Blick bis zu der Alpe. Ich sag mal so, vor Lothar wäre das nicht gegangen. Okay, das war's schon, gell?
1: Und jetzt kommen wir wieder auf Wandern mit Hund. Es gibt auch einen Weg, der nicht über die Treppen geht, sondern man kann auch einfach den Abenteuerpfad unter am Boden laufen und muss nicht die Holzstufen mit dem Tier gehen. Mhm. Es hat auch einen einzigen Vorteil, dass damals dieser Orkan war, wenn man es überhaupt Vorteil nennen kann. Die Sicht wurde frei und man hat heute teilweise schöne Fernblicke. Das ist aber ein kleiner Trost.

0: bisschen makaber.
1: Ein sehr kleiner Trost.
2: Kuckuck, ich bin's nur noch mal ganz kurz, gell? Leine im Nationalpark, das ist Leinenpflicht. Ansonsten gilt im Schwarzwald, Rücksicht und Vorsicht ist besser als Nachtsicht. Nachtschicht. Dings. Also, ist besser, als wenn sich dann einer ärgert oder ein Auerhuhn einen Herzinfarkt bekommt. Das will ja auch keiner, gell? Ansonsten, ja, soll keiner sagen, ich hätte nichts gesagt. Ja, genau dich meine ich.
3: Zur Frage der Ausrüstung.
4: Was gut ist, wenn man eine faltbare Futternapfschüssel dabei hat, um das mit Wasser zu füllen, geschweige denn auch mit Futter. Die nimmt nicht viel Gewicht weg, nicht viel Platz, aber das gehört einfach in den Rucksack rein. Genauso gehört aber auch eine Zeckenzange mit rein, weil das natürlich unterwegs auch mal leider passieren kann.
5: Ja super, dann lass doch mal in meinen Rucksack reingucken. Ich habe den nämlich, so das, was ich jetzt zum Wandern mit dem Hund mitnehme, habe ich sogar mitgebracht. Nein, es gibt jetzt keine Leckerlis. Wir gucken sie nur an.
4: Eine Kompresse ist natürlich gut und ja, so kleine Medikamente ist immer gut. Genauso auch für den Mensch natürlich dementsprechend. Mhm. Genauso Augensalbe ist wunderbar, wenn man das dabei hat. Was vielleicht auch gut ist, das hast du jetzt nicht dabei, so ein Lederstrumpf.
2: Was?
4: Ein Lederstrumpf.
2: Was ist denn ein Lederstrumpf?
4: Ich guck mal geschwind, ich habe da ein Bild drin. Und zwar ein Hundeschuh, wenn, nehme ich mal, so ein Fall passiert, dass der Hund mit seiner Pfote in eine Glasscherbe tritt. Das kommt leider in der Natur immer mal wieder vor, weil unbedachte Menschen Glasflaschen zertrümmern und die Scherbe halt auf dem Weg liegen. Mhm. Wir Menschen haben Schuhe an, der Hund ist barfuß unterwegs und eine zerschnittene Hundepfote in der Natur ist einfach Käse.
2: Ja.
4: Wenn dann in der Natur bist und der Hund blutet am Fuß, dann musst du halt gucken, wie du am besten die Tour so schnell wie möglich beendest.
2: Ja.
4: Und dass halt kein Dreck reinkommt, ist so ein Lederstrumpf, wie ich es nenne. Der hat halt mit Klettverschlüsse, kannst du es dann am Fuß festmachen. Je nach Größe der Pfote gibt es unterschiedliche Größen von sowas, so ein Hundeschuh. Und das schützt dann und da kommt kein Dreck rein und dann geht's ab zum Tierarzt. Das gehört einfach, finde ich, in den Rucksack mit rein.
2: Okay.
4: Was auch nicht schlecht ist, wenn man vielleicht so ein gewebeverstärktes Klebeband dabei hat, dann kann man das halt, wenn es je rutscht, auch noch mal ein bisschen festzurren, damit es halt wirklich gut hält.
2: Ja, Gaffer habe ich auch Gaffer, immer dabei.
4: Genau. Haben wir als Musiker sowieso in der Kiste immer drin.
2: Und für Blasen, tatsächlich.
4: Ja, natürlich.
2: Ja, Desinfektionsmittel, dann habe ich immer so einen Pfotenbalsam dabei. Das ist am besten, finde ich, das, wenn man das vor der Wanderung drauf macht, damit die schön in der Nacht davor
4: schön weich werden.
2: Genau, schön weich und widerstandsfähig sind.
4: Ja, das reicht eigentlich schon.
2: Ich habe mir schon öfter überlegt, was ich mitnehme, wenn ich den Hund wirklich mal tragen muss. Ich habe eine große Rasse und ich sag's ganz ehrlich, ich schaff's nicht. Also die wiegt halt 40 Kilo und das ist halt zu viel für mich zum Tragen. Zur Not ging es schon über die Schulter, aber so auf eine lange Strecke nicht. Jetzt gibt's so verschiedene Tricks, dass Leute zum Beispiel so alte Reisetaschen umfunktionieren und Löcher reinschneiden. Weißt du, diese Trageschlaufen. Wie würdest du im Notfall eine Trageschlaufe basteln? Hast du dir da schon mal Gedanken drüber gemacht? Würdest du dem Hund dann einfach deine Jacke anziehen? Und
4: ja, also Not macht erfinderisch und
2: manche sagen eine IKEA-Tasche, die mit den großen Schlaufen.
4: Aber ich habe den Fall zum Glück nie gebraucht bis jetzt.
2: Ja. Aber du hast auch in deinem Buch die Nummer von der Bergwacht und so drin.
4: Ja klar, also wenn irgendwas passiert, egal ob jetzt Mensch oder Hund oder mir kommt irgendwo eine Unglücksstelle, dann ist natürlich die Notrufnummer, die europaweit gilt, schon zu wählen.
2: Auch ohne Pfotenschuh überstehen wir die Tour durch den Nationalpark ohne Zwischenfälle. Fazit der Tour zum Buhlbachsee. Der Hund ist nass vom Schwimmen, die Wanderin zufrieden, die Pfade einsam, der See auch. Und ein Stück des Rundwegs laufen wir sogar auf dem Westweg. Die 285 Kilometer, die wären zu viel für meine Seniorin auf vier Beinen. Aber die gut 9 Kilometer vom Rundweg, die waren gerade richtig. Also Kompliment an die Kuhnles für die tolle Tour. Übrigens, die neuesten Wanderungen der beiden findet ihr auch immer auf YouTube unter Wanderkult mit Martin Kuhnle. Und das Besondere, hört mal her, weil ja zwei Herzen in Martins Brust schlagen und er auch eine Musikschule betreibt, sind die Videos mit Musik unterlegt.
6: Am Wegrand gibt es immer wieder Kunst zu entdecken. Dann gelangen wir zum wunderschön gelegenen Waldsee.
2: Ach schön, was für die Seele. Apropos, in der Serie Wandern für die Seele, beim Droste Verlag erschienen, schreiben die beiden Kuhnles zusammen Wanderführer, zum Beispiel für die Gegend Karlsruhe. Auch ohne viel Kilometer zu reisen, kann man übrigens im Schwarzwald einiges mit Hund erleben. Für Nala und mich geht's jetzt weiter ins Heidelbeerdorf

0: ins Klösterle. Das liegt im Landkreis Calw. Wir haben eine Verabredung mit einem Rothirsch namens Olaf. Naja, beziehungsweise mit Jacqueline Schrenk beim Rothirschgehege, einem richtig tollen Ausflugsziel mit Hund. Jacqueline kennt hier jeden Heidelbeerbusch beim Vornamen.
1: Das Rotwildgehege ist eines unserer beliebtesten Ausflugsziele, auch für Familien. Einfach weil die Kinder oder die ganze Familie hier total nah an das Rotwild dran können und die auch überhaupt nicht scheu sind. Die sind auch total neugierig. Das sind insgesamt 7 Stück Rotwild. Also ein Hirsch ist auch dabei, unser Hirsch Olaf. Letztes Jahr hatten wir 2 Schmalspieße. Einer ist noch relativ klein, weil der viel zu spät im August zur Welt erst kam.
2: Oh.
1: Und deshalb ist er noch ein bisschen jünger.
2: Ich sehe hier noch so einen Brunnen mit Getränken drin.
1: Genau, wir haben hier in Enzklösterle den Heidelbeerweg. Das ist auch ein zertifizierter Wanderweg, weil er besonders schön ist und die Wege sehr gut zu gehen sind. Und er startet bei uns so ein bisschen da, wo wir herkamen, an der Touristinfo im Ort. Und dann geht man einmal um Enzklösterle drumherum. Das sind ungefähr 12 Kilometer.
2: Oh, schon
1: ja,
2: ordentlich.
1: Genau.
2: Schon eine Tagestour.
1: Ja. Und man hat auch ja, ein paar Höhen dabei. Zum Beispiel geht man über die Heidelbeer-Plattform. Wir sind ja hier das Heidelbeerdorf. Und die ist ungefähr auf 800 Metern Höhe und hat dann auch einen schönen Blick über den Ort. Und kommt eben hier auch vorbei und kann überall unterwegs Rast machen an unseren Getränkebrunnen. Jedes Jahr im Frühjahr bestückt die der Bauhof dann mit Getränkekisten. Da ist alkoholfreies Bier drin, Heidelbeer-Eistee, aber auch Sprudel. Und für die Hunde ist natürlich auch was dabei, weil die können sich dann von dem kühlen Wasser, was da so rechts und links rausläuft, bedienen.
2: Aha, ja, sehr genau. Gut. Ja, das ist eben für Hunde ganz wichtig. Das habe ich schon gesehen bei Martin Kuhnles. Ist ja immer, wo hat der Hund eine Wasserstelle zum Trinken?
1: Ja.
2: Ne? Heidelbeerweg? Da komme ich bestimmt an ein bisschen Bach vorbei, oder?
1: Genau, wir haben ganz viele Bachläufe hier um den Ort. Also zum Beispiel an der Enzpromenade. Da ist es relativ breit und auch gut zugänglich für die Hunde. Oder eben, wenn man dann vom Heidelbeer weg ein bisschen Richtung Kaltenbachtal und Poppelsee läuft, da ist es auch besonders schön.
0: Mit der Schwarzwaldcard 365 habt ihr in Enzklösterle auch freien Eintritt in den Adventure Minigolfpark. Der Hund darf mit in den Biergarten dort. Immerhin. Auch die Seilbahnen im Schwarzwald sind meist hundefreundlich. Naja, in der Schauinslandbahn in Freiburg braucht der Hund sogar ein eigenes Ticket. Wer mehrtägige Touren plant, hat die Wahl zwischen Campingplatz, Hotels und Ferienwohnungen. Sehr viele von ihnen sind hundefreundlich. Richtige Hundereisen könnt ihr auch buchen über die Seite schwarzwald-tourismus.info. Bei selbstorganisierten Touren ist es wichtig, vor Start zu checken, in welche Restaurants ihr mit eurem Hund dürft. Im Außenbereich sind sie in der Regel willkommen, aber nicht in jedes Restaurant darf man seinen Vierbeiner mitnehmen. Und die Schwarzwälder Küche zu verpassen nach einer absolvierten Tour durch die Natur, das wäre wirklich tragisch. Das war's. In der nächsten Folge tauchen wir ein in die Geschichte. Es geht in die Schwarzwälder Freilichtmuseen. Vielen Dank fürs Zuhören und wenn euch Visit Black Forest gefällt, dann lasst uns ein Herz da. Zara und Nala.
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1: Ich bin Hendrik Daum. Der Brennerpass wird heute wegen einer Demonstration von 11 bis 19 Uhr für den Verkehr in beiden Richtungen vollgesperrt. Das gilt für die Brenner Autobahn und auch alle Nebenstrecken. Die Polizei appelliert an die Urlauber, heute möglichst nicht Richtung Brenner zu fahren. Matthias Röder berichtet.
2: Niemand weiß so recht, ob es während der Blockade zum Verkehrskollaps kommt. Die Polizei im Süden Bayerns, also weit vor dem Brenner, hat jedenfalls alle Beamten an Bord. Und auch das Bayerische Rote Kreuz stellt sich vorsorglich darauf ein, Menschen im Stau mit Wasser zu versorgen.
1: Die Demonstration am Brenner richtet sich gegen die starke Verkehrsbelastung. Seit 2010 hat der Lkw-Verkehr auf dieser wichtigen Route zwischen Deutschland und Italien um rund 40% zugenommen. Die Digitalminister der G7-Länder haben sich in Paris auf gemeinsame Grundsätze geeinigt, um Kinder und Jugendliche auf Online-Plattformen besser zu schützen. Als zentraler Punkt wird eine Altersüberprüfung genannt. Außerdem sollen illegale Inhalte stärker bekämpft werden. Keine Einigung gab es dagegen bei Themen rund um die künstliche Intelligenz. Der Iran hat Darstellungen der US-Regierung widersprochen, wonach beide Seiten zentrale Punkte für eine verlängerte Waffenruhe ausgehandelt hätten. Zwar seien Fortschritte erzielt worden, mehrere von den USA genannten Punkte seien aber falsch, etwa die Behauptung, dass der Iran die Straße von Hormuz wieder öffne, ohne dafür Geld zu verlangen. Alexander Zverev steht bei den French Open in Paris im Achtelfinale. Der beste deutsche Tennisprofi setzte sich in der dritten Runde gegen den Franzosen Quentin Alice in 4 Sätzen mit 6:4, 6:3, 5:7 und 6:2 durch. Dagegen ist Mitfavorit Novak Djokovic ebenso wie der Weltranglistenerste Jannik Sinner bereits ausgeschieden.
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